0: TLC No Scrubs. Ja, ja, ich weiß, der Herbst steht vor der Tür und da gibt's dann natürlich auch nichts Schöneres, als sich da mit jemandem zusammen einkuscheln zu können. Und wenn jemanden hat, ne, der muss sich in den Dating-Dschungel dann begeben. Und da gibt's ja einiges zu beachten.
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2: Wie viel Selbstbewusstsein kann man haben, um beim ersten Date Döner zu bestellen? Was will man damit sagen? Hey, ich bin selbst mit Zwiebeln unwiderstehlich und ich scheue mich nicht, vor dir in einen fundschweren Fleischberg mit Tzatziki zu beißen. Wow! Bei der Frage, Schiff scharf machen, antwortet dieser Mensch wahrscheinlich, das schaffe ich schon selbst. Hot. Nein, nicht hot. Gibt einfach Sachen, die isst man nicht beim Kennenlernen. Döner, ganz klar. Chicken Wings oder Spaghetti Bollo. Ja, das läuft ja nicht wie bei Susi und Strolch. Beide naschen an der gleichen Nudel und am Ende gibt's ein Küsschen. Bollo, das ist eine Ferkelei, da brauchst du so einen Ganzkörpermaleranzug. Wenn's schlecht läuft, kannst du damit dann auch direkt die Decke streichen. Sowas zu bestellen, das zeugt von fehlendem Anstand. Kein Schamgefühl. Man isst was Einfaches. Sushi, sofern man mit Stäbchen essen kann. Oder Pommes, da kann man wenig falsch machen. Oder ein Käsebrot. Mal eine ehrliche Stulle. Dose Mezzo-Mix dazu, Teelicht, da sagt selbst der Knigge, Chapeau. Und immer dran denken, Liebe geht durch den Magen. Aber das Auge isst ja trotzdem mit.
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1: Und dann geht es gering bewölkt und trocken durch diese Nacht. Hier und da ist auch noch mal so ein bisschen Nebel möglich, das bei 10 bis 6 Grad. Der Montag heute gibt sich dann noch mal richtig Mühe, geht sonnig und trocken durch den Tag. Dazu messen wir 19 bis 23 Grad.
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2: A40 Dortmund-Essen zwischen Dortmund-Hombruch und Dortmund-Barup. 1 Kilometer Stau. Wir wünschen allen unterwegs gute Fahrt.
1: Ja, und ihr sollt mir ja nicht einpennen diese Nacht, ne? Deswegen spielen wir gleich mal Musik von The Bowser, Magnetic. Das Ding geht richtig nach vorne, genau wie diese Nummer hier von Seed. Hier sind sie mit Ding. Ich bin Andreas Grunwald, hallo zusammen.
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0: Ed Sheeran und Martin Garrix und Repeated. Jetzt mal rüber zu den beiden hier, Adina und Freund Nico. Für die beiden ging ein Riesenwunsch in Erfüllung. Die sind gerade noch in New York unterwegs.
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0: Ach, diesen New York-Trip, ne? Der Wunscherfüller hat's ermöglicht. Adinas großer Wunsch am Samstag ging er in Erfüllung. Ja, Megastar Shabu, sie einmal live in New York sehen, in der legendären Radio City Music Hall. Und vor dem Konzert gab es für die beiden dann sogar noch ein Meet and Greet. Und so war's.
2: Hallöchen. Oh, das war total toll. Wir haben Shabu sie getroffen. Also wir waren da mit ein paar anderen auch. Wir durften ein Foto mit ihm machen. Und haben ihn sogar auch umarmt. Das war richtig cool. Der ist auch super groß. Ich bin jetzt auch nicht gerade die Größte, aber ja. Und dann hat er noch ein paar Songs akustisch gesungen. Hammerstimme. Ich freue mich schon mega auf das richtige Konzert gleich. Wir sind gespannt.
0: Ja, sie hat es gerade gesagt, ne, danach ging es direkt zum eigentlichen Highlight des Abends, also zum Konzert.
2: Wir sind jetzt zurück vom Konzert. Es war unglaublich. Ich hatte fast durchgehend Gänsehaut. Es war einfach nur mega. Der Shabu ist einfach sehr sympathisch, einfach nur toll. Der macht eine mega Stimmung. Einfach der ganze Saal ist eigentlich fast explodiert. Also es war echt geil. Danke nochmal, tausend Dank, dass ihr mir diesen Wunsch erfüllt habt.
0: Ja, aber doch sehr gerne. Klingt nach einem Abend, den Adina und Nico jetzt so schnell nicht vergessen werden. Die beiden, die gucken sich jetzt noch so ein bisschen Manhattan am Abend an. Und dann geht's ins Bett und im Laufe des Tages steht dann der Rückflug da auf dem Programm.
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1: Ich bin Uli Reitinger. Bundeskanzler Merz hat seine Koalition zum Zusammenhalt aufgerufen. Er forderte Union und SPD in der ARD-Sendung Bericht aus Berlin auf, nun bei den Reformen der Sozialsysteme voranzukommen und bis zum Jahresende die notwendigen Entscheidungen zu treffen. Er hoffe, dass es gelinge, die vorliegenden Vorschläge zur Rentenreform durchzusetzen. Die SPD sieht die geplante Abschaffung der abschlagsfreien Frührente nach 45 Beitragsjahren allerdings kritisch. Die Regierung macht sich das Leben nicht nur selber schwer, sie bekommt auch jede Menge Druck von außen. Gewerkschaften und Sozialverbände haben in einem Schreiben jetzt davor gewarnt, bei der Pflege und den anderen sozialen Bereichen zu sparen. Sie rufen die Koalition dazu auf, die Kürzungspläne in Sozialbereichen zu stoppen.
2: DGB, die Gewerkschaften IG Metall und Verdi, Caritas, Diakonie und Sozialverbände sehen die geplanten Kürzungen beim Wohngeld, Kinderzuschlag oder Unterhaltsvorschuss mit großer Sorge, vor allem aber bei der Pflegereform. Durch die geplante Änderung bei den Pflegegraden würde Betroffenen der Zugang zu Leistungen erschwert oder gar verwehrt, heißt es. Diana Kramer, Nachrichtenredaktion.
1: Die Bundesregierung will Opfer von häuslicher Gewalt besser schützen. Sie sollen sich leichter aus gemeinsamen Mietverträgen mit ihren Peinigern lösen können. Das sieht ein Gesetzentwurf von Justizministerin Hubig vor, der Funke Mediengruppe vorliegt. Opfer, das sind überwiegend Frauen, sollen außerdem vom Täter verlangen können, dass dieser grundsätzlich für Miete und Nebenkosten aufkommt, die nach dem Auszug der Frauen entstehen. Zum Sport. Die deutsche Fußballnationalmannschaft hat die Revanche in Griechenland knapp verpasst. Eine Woche nach dem 0:1 in Augsburg reichte es im Rückspiel in Thessaloniki nur zu einem 0:0 gegen Griechenland. Damit muss das Team von Jürgen Klopp um das Weiterkommen in der Nations League zittern.
3: Da wäre deutlich mehr drin gewesen. Das deutsche Team dominiert die erste Hälfte, setzt die Griechen zeitweise mit einem Powerplay unter Druck. Doch das verdiente Tor durch Burkhardt nach einer halben Stunde wird vom Videoschiedsrichter kassiert, wegen eines vorherigen Handspiels. In der zweiten Hälfte das Spiel ausgeglichener, Deutschland kommt kaum noch gefährlich vors Tor. Die Richtung unter Jürgen Klopp stimmt zwar, aber in der Gruppe belegt Deutschland derzeit nur Platz 3. Die letzten beiden Gruppenspiele dann im November. Thomas Bremser, Sportredaktion.
1: Im Parallelspiel der deutschen Gruppe setzten sich die Niederlande gegen Serbien mit 2:1 durch.
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4: Weiter sehr entspannter Herbst, schön sonnig, mal mehr, mal weniger Wolken dazu, aber auf jeden Fall trocken und sehr angenehm bei den Temperaturen. Da haben wir je nach Region Höchstwerte von 19 bis 23 Grad. Achtung, hier und da in der Früh noch ein bisschen nebelig teilweise.
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5: A40 Dortmund-Essen zwischen Dortmund-Hombruch und Dortmund-Barup. 1 Kilometer Stau, wir wünschen allen unterwegs gute Fahrt.
4: Ja, Sebastian Pulli hier. Früher haben sie ja immer geschrieben, Featuring, wenn mehrere Künstler auf einem Track waren. Heute sind teilweise so viele Künstler dabei, da müssen sie an Zeichen sparen. Deshalb gibt es inzwischen gerne mal einfach ein X. Also sie werden quasi multipliziert. Jetzt haben wir DJ Goya mal Jason Derulo mal Melody. Ergibt Michiko, so heißt der Song. Kommt gut durch die Nacht.
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1: Ja, hier und da tapsen wir noch verloren durch den Morgennebel, aber wenn der sich dann lichtet, dann wird's wieder schön sonnig. Paar Wolken sind unterwegs, aber es bleibt trocken und es wird wieder ganz angenehm bei den Temperaturen, je nach Region maximal 19 bis 23 Grad.
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2: A40 Dortmund-Essen zwischen Dortmund-Hombruch und Dortmund-Barup, 1 Kilometer Stau. Wir wünschen allen unterwegs gute Fahrt.
1: Sebastian Pouilly hier und jetzt ein Song für die Nacht, der klingt gleichzeitig sehr spirituell, sehr naturverbunden, aber auf der anderen Seite auch sehr, sehr elektronisch, sehr Synthesizer-lastig. Ungewöhnliche Kombination gibt's jetzt für euch, Loreen mit Euphoria.
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1: Ich bin Uli Reitinger. Mit einer Reform will die Bundesregierung den Führerschein günstiger machen. Werden die Pläne komplett umgesetzt? Dazu gibt es heute eine Anhörung im Verkehrsausschuss des Bundestags. Fahrlehrerverbände machen sich Sorgen um die Sicherheit.
2: Theoriestunden auch online statt in Präsenz, Autofahren üben mit den Eltern oder im Simulator statt mit einem Fahrlehrer. Die Bundesvereinigung der Fahrlehrerverbände fürchtet um die Verkehrssicherheit und fordert, die Ausbildungsqualität müsse trotz Reform mindestens erhalten bleiben. Auch eine offizielle Datenbank, in der Fahrschulen ihre Preise und Erfolgsquote angeben müssen, lehnen die Fahrlehrerverbände ab. In Kraft treten soll die Reform nach den Plänen der Bundesregierung mit dem Jahreswechsel. Jan-Henner Reitzer, Nachrichtenredaktion.
1: Bundeskanzler Merz hat auf die Unstimmigkeiten in seiner Regierung reagiert und seine Koalition zum Zusammenhalt aufgerufen. Er forderte Union und SPD in der ARD-Sendung Bericht aus Berlin auf, nun bei den Reformen der Sozialsysteme voranzukommen und bis zum Jahresende die notwendigen Entscheidungen zu treffen. Vor dem Hintergrund der koalitionsinternen Konflikte sagte Merz, ganz Europa hänge an der Stabilität in Deutschland. Stromausfälle, zerstörte Häuser und eine Tote. Unwetter auf den griechischen Inseln Kreta und Rhodos haben Opfer gefordert und Schäden hinterlassen. Nachdem sich die Lage etwas beruhigt hat, haben die Behörden eine erste Bilanz gezogen.
3: Auf Kreta wurden weite Teile der Landwirtschaft zerstört, Straßen unterspült und Häuser beschädigt. Rund 22.000 Blitze wurden registriert. Auf Rhodos wurde eine 58-jährige deutsche Urlauberin von einem Blitz getroffen und getötet. Ihr Ehemann wurde leicht verletzt. Die heftigen Regenfälle sollen noch einige Stunden anhalten. Danach wird eine Wetterberuhigung mit Temperaturen um die 26 Grad erwartet. Aus Athen, Takis Tsafos.
1: Und noch zum Sport. Die deutsche Fußballnationalmannschaft hat in Griechenland die Revanche verpasst und nur einen Punkt geholt. Im Gruppenspiel der Nations League in Thessaloniki hieß es am Ende 0:0. In dieser ersten Länderspielphase unter Bundestrainer Klopp lautet die deutsche Bilanz also: ein Sieg, zwei Unentschieden und eine Niederlage. Damit steht Deutschland in der Nations League-Gruppe nur auf Platz 3 hinter Holland und Griechenland.
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4: Stabil schön, die Woche startet heute ähnlich wie schon das ganze Wochenende war. Relativ viel Sonne kriegen wir, mal mehr, mal weniger Wolken dazu, aber trocken. Und Höchstwerte je nach Region von 19 bis 23 Grad. Sehr, sehr angenehm. Achtung hier und da, da kann es in der Früh noch ein bisschen nebelig sein.
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5: A40 Dortmund-Essen, zwischen Dortmund-Hombruch und Dortmund-Barob 1 Kilometer Stau. Wir wünschen allen unterwegs gute Fahrt.
4: Sebastian Pulli hier, kurz nach 4, deshalb jetzt ein Song, der ist auch ganz klar als Arbeitsanweisung zu verstehen für die Zeit. Turn the lights off.
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0: Ja, angenehm warm noch, das geht ganz gut. Aber die Nächte schon sehr, sehr kalt, oder?
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0: Und da kommen in unsere muckeligen Wohnungen dann logischerweise diverse Insekten. Ne? Wenn die kalte Füße kriegen, sind das ja direkt 6. Und über die alle warme Socken zu ziehen, das dauert. Die liebe Laura Potting, die nimmt gerade vor allem auf, mehr oder weniger freiwillig, Stinkwanzen.
2: Here we go.
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3: Ich bin's, Laura.
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3: Was ist das eigentlich für eine grauenvolle Zeit gerade? Reicht es denn nicht, dass ich reihenweise Monster-Endgegner-Spinnen wegsaugen muss? Was? Die saugt man nicht weg? Ja, nee, das mache ich natürlich auch nicht. Ich spreche die Spinne liebevoll an, streichle ihr über ihren haarigen Rücken und danach spazieren wir Hand in Achterhand gemeinsam nach draußen, während wir zusammen die Titelmelodie von Bibi und Tina pfeifen. Zwischenfrage, wenn Spinnen ein High Five geben, ist das dann eigentlich ein High 8? Egal, Spinnen kennen wir also schon, Stinkwanzen jetzt also auch noch. Ha, da war eine.
2: Alarm! Alarm!
3: Ja, draufhauen oder die Tiere wegsaugen, das ist keine gute Idee. Bei Stinkwanzen ist der Name nämlich Programm.
4: Wenn die Tiere Panik bekommen, dann sondern sie ein Sekret ab und das kann wirklich sehr stinken. Und deswegen sollte man die Tiere auf gar keinen Fall stressen. Außerdem ist es auch sehr brutal, die Tiere mit dem Staubsauger einzusaugen.
3: Das war Silvia Teich vom Naturschutzbund. Auch so Tipps wie Socke über das Rohr stülpen, anmachen und dann sanft ansaugen. Dinge, die man beim Staubsauger und auch im Bett sagen kann. Jedenfalls das mit der Socke über dem Rohr klappt nicht. Bei Stinkwanzen und übrigens bei anderen Dingen auch nicht. Am besten macht ihr Stinkwanzen mit einem Glas weg und einem Stück Papier und tragt sie dann raus. Wichtig ist, diese Tierchen sind völlig harmlos. Die übertragen keine Krankheiten, geben keine Widerworte und sind damit schon mal angenehmer als so manch ein WG-Mitbewohner.
4: Die Tiere sind überhaupt nicht gefährlich und auch überhaupt nicht schädlich.
3: Trotzdem kann ich natürlich voll verstehen, dass ihr die nicht in eurer Wohnung haben wollt. Schließlich zahlen die ja auch keine Miete. Gut, das machen Kinder streng genommen auch nicht, aber das ist ein anderes Thema.
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1: Weiter sehr entspannter Herbst, schön sonnig, mal mehr, mal weniger Wolken dazu, aber auf jeden Fall trocken und sehr angenehm bei den Temperaturen. Da haben wir je nach Region Höchstwerte von 19 bis 23 Grad. Achtung, hier und da in der Früh noch ein bisschen nebelig teilweise.
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2: Zurzeit liegen uns keine Meldungen vor. Wir wünschen allen unterwegs gute Fahrt.
1: Guten Morgen, Sebastian Kuli hier. Jetzt die Black Eyed Peas, die schwarzäugigen Erbsen. Das ist, glaube ich, eine ganz gute Bezeichnung für unsere ganz, ganz kleinen Pupillen um die frühe Uhrzeit.
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1: Ich bin Uli Reitinger. Opfer von häuslicher Gewalt sollen sich nach dem Willen der Bundesregierung leichter aus gemeinsamen Mietverträgen mit ihren Peinigern lösen können. Das sieht ein Gesetzentwurf von Justizministerin Hubig vor, der Funke Mediengruppe vorliegt. Der Weg in ein selbstbestimmtes und sicheres Leben solle so etwas einfacher werden, sagte Hubig. Außerdem sollen die Opfer, das sind ganz überwiegend Frauen, auch vom Täter verlangen können, dass dieser grundsätzlich für Miete und Nebenkosten aufkommt, die nach dem Auszug der Frauen entstehen. In Deutschland gilt wieder der Tankrabatt und die G7-Staaten wollen einen Teil ihrer Ölreserven freigeben. Hat das den erhofften Effekt auf die Spritpreise? Zumindest übers Wochenende sind Benzin und Diesel etwas günstiger geworden.
2: Der Liter Diesel im Schnitt 6 Cent billiger, der Liter E10 2 Cent, so die Preisvergleichs-App Tankerkönig. Die G7-Staaten, also auch Deutschland, wollen in den nächsten 4 Monaten 100 Millionen Barrel Rohöl und Diesel aus ihren Reserven verkaufen, um die Preise zu stabilisieren. Dabei ist die Reserve eigentlich für den Fall einer Mangellage gedacht. Wie schon den Tankrabatt kritisieren Wirtschaftsexperten auch die Freigabe aus der Reserve und sagen, das hat nur einen kurzfristigen Effekt, nötig sei aber eine grundsätzliche Lösung. Jan-Henner Reitz, Nachrichtenredaktion.
1: Die Bundesregierung will den Führerschein billiger machen. Heute ist im Bundestag eine Anhörung dazu im Verkehrsausschuss geplant. Konkret sollen Fahrschulen unter anderem mehr digitalen Unterricht anbieten. Der Fragenkatalog für die theoretische Prüfung soll um ein Drittel reduziert werden. Für die Zahl der Sonderfahrten bei Dunkelheit oder auf Autobahnen sollen keine festen Vorgaben mehr gelten. Und es soll möglich sein, einige Fahrstunden mit nahestehenden Personen, wie zum Beispiel den Eltern, zu machen. Zum Fußball. Die deutsche Nationalmannschaft hat die Revanche gegen Griechenland in der Nations League knapp verpasst. Nach dem 0:1 im Hinspiel in Augsburg kam das Team von Bundestrainer Klopp am Abend in Griechenland nicht über ein 0:0 hinaus. Trotzdem war Klopp nachher bei RTL hochzufrieden.
3: Wenn mir gesagt hätte vor einer Woche, dass man nach einer Woche so eine erste Halbzeit spielen kann, das hätte ich nicht geglaubt, weil ich sowas noch nie gesehen habe. Die Jungs haben ein unglaubliches Fußballspiel gemacht, das in allen Bereichen top war, richtig top, außer dass wir unsere Chancen keine Tore gemacht haben. Ich bin sehr, sehr, sehr angetan von der Mannschaft.
1: Die deutsche Mannschaft liegt in der Nations League-Gruppe nur auf Platz 3 hinter den Niederlanden und Griechenland.
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4: Ja, hier und da tapsen wir noch verloren durch den Morgennebel, aber wenn der sich dann lichtet, dann wird's wieder schön sonnig. Paar Wolken sind unterwegs, aber es bleibt trocken und es wird wieder ganz angenehm bei den Temperaturen, je nach Region maximal 19 bis 23 Grad.
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5: A4 Aachen-Köln zwischen Kreuz Köln-West und Köln-Eiffeltor, 1 Kilometer Stau. Und A40 Dortmund-Essen zwischen Dortmund-Hombruch und Dortmund-Barob. 1 Kilometer stockender Verkehr. Wir wünschen allen unterwegs gute Fahrt.
4: Ja, guten Morgen. Sebastian Pulli hier und jetzt Miles Smith. Name, den man wahnsinnig gerne sagt, wenn man sich noch nicht warm gesprochen hat um die frühe Uhrzeit. Ein schöner Satz, den ihr euch selber sagen könnt, wenn ihr euch das erste Mal seht, heute Morgen im Spiegel. Das ist der Titel des Songs Nice to Meet You.
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0: Montag früh aufstehen, Kopf anschrauben, gucken, was die Welt macht.
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0: Und da schaue ich auch in die müden Augen der auch frisch aufgestandenen Natascha Wittmack. Schönen guten Morgen, was steht an?
2: Guten Morgen. Ja, heute dreht sich alles um Bücher. Die Lit Ruhr startet, die läuft bis Sonntag. Viele Bücher werden da natürlich vorgestellt, klar. Mhm. Unter anderem wird auch Robert Habeck da sein mit seinem neuen Buch Arctic Meltdown, die Neuvermessung der Welt. Und außerdem wird heute auch der Deutsche Buchpreis verliehen.
0: Und dann werden ja auch diese Woche bekannt gegeben die Nobelpreisträger.
2: Ja, jeden Tag in einer anderen Kategorie. Heute der für Physiologie oder Medizin.
0: 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Guten Morgen, guten Start in den Montag.

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1: Mit Katrin Mayer-Sebastian. Schönen guten Morgen. Bundeskanzler Merz hat bei seinem Besuch in Kiew erneut Russland zu einem Ende des Krieges aufgefordert. Der Ukraine hat er weitere Hilfen für das Land zugesagt. Die Unterstützung sei notwendig für die gesamte politische Stabilität Europas, sagte Merz im Bericht aus Bonn. Nach den Gewaltexzessen der vergangenen Woche steht Frankreich vor dem nächsten großen Protesttag. Für morgen haben Schülervertretungen zu landesweiten Demos aufgerufen. Unterstützung kommt von mehreren großen Bildungsgewerkschaften. Damit könnten sich die Proteste im Land deutlich ausweiten.
0: Und jetzt das Wichtigste von hier.
1: Time ist Money, Zeit ist Geld und im Stau stehen kostet nun mal Geld. Das sagt Hubertus Hille, Chef der Industrie- und Handelskammer Bonn-Rhein-Sieg. Die hat eine Zwischenbilanz gezogen nach 4 Monaten gesperrter Bonner Nordbrücke. Denn die und das Verkehrschaos drumherum haben für die Betriebe in der Umgebung erhebliche Folgen. Das hat eine Umfrage der IHK ergeben. Etwa 1000 Betriebe, überwiegend aus dem Handwerk, dem IT-Sektor und aus der Pflege, haben daran teilgenommen. Das Ergebnis, das größte Problem, sind die längeren Arbeitswege der Angestellten. Als zweitgrößte Herausforderung nannten rund 70% der Teilnehmer die erschwerte Anreise zu Terminen oder zu Baustellen. Und erst auf Platz 3 landeten die Umsatzeinbußen. Rund 31% der Betriebe verzeichnen seit Anfang Juni um 5-20% niedrigere Umsätze. Die IHK schlägt unter anderem mehr Park-and-Ride-Parkplätze und verkaufsoffene Sonntage vor. Jetzt auch die Kartoffeln. Auch sie hatten Probleme bei der langen Hitzephase und der Trockenheit im Sommer. Das Landesstatistikamt hat die ersten Ernteschätzungen zusammengetragen. Die zeigen ein Minus von knapp 28% im Vergleich zur guten Ernte im Jahr davor und etwas über 14% unter einem durchschnittlichen Erntejahr. Damit entwickelt sich die Ernte bei den Kartoffeln ähnlich wie beim Getreide, denn auch beim Winterweizen wird sie niedriger ausfallen als 2025 und genauso beim Obst. Die Bundespolizei macht Lärm rund um St. Augustin-Hangela und in anderen Gebieten in NRW könnte es ab heute in den Abendstunden laut werden. Die Bundespolizei bricht von hier aus zu Übungsflügen auf. Geflogen wird also rund um St. Augustin-Hangela, außerdem in der Kölner Bucht und der Nordeifel, im Ruhrgebiet, im Bergischen Land und im Westerwald. Dabei geht es um die Lizenzen der Piloten, besonders um die Nachtflugausbildung. Unter anderem wird die Suche nach vermissten Personen oder nach Straftätern simuliert. Deshalb finden die Flüge jeweils zwischen 18 und 22 Uhr abends statt. Von freitags bis sonntags gibt es jeweils keine Übungen. Die Flüge sind bis zum 11. Dezember geplant. 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
1: Für uns aufs Wetter guckt heute früh zum Start in die Woche unser Radio Bonn-Rhein-Sieg-Wettermann Carsten Brandt. Guten Morgen, wie wird's?
2: Hallo, schöner Start jetzt in die erste Oktoberwoche. Wir fangen mit Nebel und Dunst an. Nachher wird's aber schöner, die Sonne setzt sich dann durch. Bonn und der Rhein-Sieg-Kreis freuen sich auf über 20 Grad am Nachmittag.
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1: Noch früh am Montagmorgen auch im ausführlichsten Verkehrsservice für Bonn und den Rhein-Sieg-Kreis. Deshalb alles noch frei, keine Störungen, keine Staus, keine Blitzer. Wer was sieht, 0228 4007 100 und 11. Kommt gut an.
3: Ja, guten Morgen, Sebastian Pulli hier und Green Day weisen uns ja das ganze Jahr über immer wieder darauf hin, Sie bitte aufzuwecken, when September ends. Haben wir gemacht, jetzt ist soweit Anfang Oktober und jetzt sind sie wach genug, um ihre anderen Songs zu spielen. Boulevard of Broken Dreams gibt's jetzt. Guten Start.
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0: 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Mit Thorsten Adolfs. Guten Morgen.
1: Dass man nach einer Woche so eine erste Halbzeit spielen kann, das hätte ich nicht geglaubt, weil ich sowas noch nie gesehen habe. Die Jungs haben ein unglaubliches Fußballspiel gemacht, das in allen Bereichen.
2: Bundestrainer Klopp gestern Abend bei RTL. Das DFB-Team ist unter ihm spielerisch besser geworden, kommt in Griechenland aber wieder nicht über ein torloses Unentschieden hinaus. Trotz klarer Dominanz und vieler Torschüsse ist der erhoffte Sieg ausgeblieben. Klopp sieht bei seiner Mannschaft aber eine sehr gute Entwicklung. Er lobte nach der Partie bei RTL die spielerische Leistung des Teams.
1: Was man alles über uns Deutsche gesagt hat, wie wir kicken und was wir können, was wir nicht können. Wir haben ein paar Zeichen gezeigt, dass wir verschiedene Dinge vielleicht ein klein bisschen besser können, als man momentan glaubt. Das freut mich sehr für die Jungs, das freut mich sehr für alle, um ehrlich zu sein, weil wir das Zeichen auch haben wollten.
2: Kapitän Florian Wirth sagte, die Jungs hätten ordentlich Druck aufgebaut und die Leistung mache trotz des Ergebnisses Mut für die kommenden Aufgaben. In der Nations League-Gruppe steht Deutschland aktuell auf Platz 3, was für das Viertelfinale nicht reichen würde. Jetzt geht der Blick nach vorne. Mitte November stehen die abschließenden Gruppenspiele gegen Serbien und die Niederlande an. Jürgen Klopp hat schon angekündigt, das Experimentieren dann zu beenden und mit einem eingespielten A-Team um Joshua Kimmich den Angriff auf den Gruppensieg zu starten. Und jetzt weitere Nachrichten im Überblick. Der Miteigentümer der insolventen Kaufhauskette Galeria Beetz kritisiert die aktuelle Geschäftsführung. Er sagte der Bild, die Gesellschafter hätten Galeria in einer schwierigen Lage übernommen und viel Zeit, Energie und eigenes Kapital investiert, um dem Unternehmen eine Zukunft zu geben. Die notwendige Transformation hätte aber konsequenter und schneller umgesetzt werden müssen, so Beetz. Das Pentagon hat alle B-1-Bomber, die auf dem britischen Stützpunkt Fairford stationiert waren, abgezogen, aus Sicherheitsgründen, wie es heißt. Vergangenen Sonntag hatte die britische Polizei mehrere Verdächtige in der Nähe des Stützpunkts festgenommen. Der britische Premier Burnham hatte gesagt, es gebe starke Hinweise darauf, dass der Iran eine Rolle bei den Ereignissen gespielt habe. Die Präsidentenwahl in Brasilien wird in einer Stichwahl entschieden. Amtsinhaber Lula da Silva muss darin gegen den rechten Senator Bolsonaro antreten. Beide haben im ersten Wahlgang nicht die nötige absolute Mehrheit bekommen. In Deutschland steigen immer mehr Menschen auf ein E-Auto um. Rund 100.000 Mal ist die staatliche Prämie bis jetzt ausgezahlt worden. Umweltminister Schneider sagte der Bild, das Förderprogramm habe die Erwartungen weit übertroffen. Jedes zusätzliche Elektroauto mache Deutschland unabhängiger von teuren Ölimporten und internationalen Konflikten. Nach Angaben des SPD-Politikers kommt die Förderung vor allem Haushalten mit kleinen und mittleren Einkommen zugute. Wie viel Geld es gibt, hängt vom Fahrzeug, dem Einkommen und der Familiengröße ab. Bis zum Jahr 2029 will die Bundesregierung insgesamt 800.000 E-Autos fördern.
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3: Mit Katrin Meyer-Sebastian. Es wird lauter, nicht nur die nächsten Tage, sondern bis zum 11. Dezember. Von St. Augustin Hangeler aus brechen Piloten der Bundespolizei nämlich jetzt häufiger abends zu Übungsflügen auf. Die finden dann statt in mehreren Regionen in NRW, unter anderem in der Nordeifel, in der Kölner Bucht auch, aber eben auch bei uns im Bereich Hangeler. Das sind Nachtflugtrainings. Was da genau geübt wird und warum überhaupt, ist eins der Themen gleich in den nächsten News von hier um halb.
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4: Ja, da ist aber einer schon wach. Da hat aber einer schon gute Laune. Moin, Carsten.
5: Walli, grüß dich. Es geht in die neue Woche mit einem ruhigen Hoch. Nebel, ein bisschen Dunst heute Morgen, aber später ganz schön. Ich glaube, wir machen dann wieder die 20 Grad am Nachmittag. Aber viel drüber ist es nicht. 20, 21 Grad.
4: Ja, mit den Aussichten kann man wirklich gut gelaunt in die neue Woche starten. 12,9 messen wir in der Bonner Nordstadt. Einstellig sind wir in Bonn-Bolbechinghofen. 9,7 Grad, 14,8 oben auf dem Ölberg in Königswinter.
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4: 4:06 und Sarah hat schon eine Warnmeldung für euch.
6: Fahrt bitte vorsichtig auf der A3 Frankfurt nach Köln in der Ausfahrt Siebengebirge. Da liegen Gegenstände auf der Fahrbahn. Und wir haben gerade eine Vollsperrung. Und zwar ist die B8 bei Hennef-Uckerath gerade komplett gesperrt. Der Verkehr, der wird da durch die Polizei umgeleitet. Staus haben wir keine gemeldet. Wenn sich das aber ändert und ihr seht was, den ersten Stau für heute oder auch Blitzer, gebt das alles wie immer gerne durch. Die Nummer dafür ist die 0228 4007 111. Gute und sichere Fahrt euch.
4: Dann starten wir mal rein in die neue Woche. Guten Morgen, Radio Bonn-Rhein-Siegland. Heute ist Montag, der 5. Oktober. Heute geht's hier wieder los mit unserem Radio Bonn-Rhein-Sieg-Betriebsduell. Wir quizzen wieder mit den Chefs und Chefinnen im Radio Bonn-Rhein-Siegland. Schon in einer Stunde hier der erste Chef. Ja, wer ist eigentlich von uns beiden Chef?
6: Weiß ich nicht. Ich?
4: Na gut, die Sarah ist heute Chef.
6: Yay!
4: Ich bin Walli.
6: Ich bin Sarah.
4: Der Praktikant. Hallo.
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0: mit The Weeknd in die neue Woche. Hier ist Radio Bonn Rhein-Sieg. Das Wochenende ist vorbei, denn heute ist Montag. Hallo Helmut, hallo Meinolf, hallo Placido. Ihr habt heute Namenstag. Außerdem ist heute Mach-was-Nettes-Tag und Weltlehrertag. Und heute ist auch noch, ja, Kindermusiktag. Eltern wissen, was das bedeutet. Und unser Hannes, der zuckt dabei auch sofort zusammen.
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2: Stunden gilt Kindermusik eigentlich als Körperverletzung? Ja, Freunde, meine Algorithmen wurden gekapert. Ein Tag mit meinen Neffen und mein Handy denkt, mein Lieblingssong ist Töff, Töff, Töff, die Eisenbahn. In meinem Netflix-Account ist Paw Patrol auf einmal ganz oben und ich kriege nur noch Werbung für Lego. Okay, das ist ehrlich gesagt ziemlich geil. Gibt jetzt so einen Baustellenkran mit 16 Rädern. 16 ist der Hammer. Naja, aber wie lange dauert es, bis Simone Sommerland und Rolf Zukowski sich aus meinen Playlists gejault haben? Und auch mal eine Frage an die Eltern. Dieser Gorilla mit der Sonnenbrille. Was will der eigentlich die ganze Zeit von der Sibylle? Und warum trägt er überhaupt eine Brille? Ist doch drin. Will der was verstecken? Und wieso ist die Schnittmenge von Kinderliedern und Ballermann-Hits so groß? Ist der gemeine Schlagerfan auf der gleichen Entwicklungsstufe wie Kleinkinder? Naja, ich meine, nach der ersten Stunde Freibier im Megapark bestimmt. Da geht's ja manchmal bis zum kompletten Verlernen der Muttersprache. Auf jeden Fall immer dran denken. Das habe ich nämlich jetzt rausgefunden. Der Fuchs, der hat die Gans gestohlen und nicht die Kokosnuss geklaut.
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0: 20 nach 6 am Montag. Ab heute geht's wieder los.
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0: 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Und den Auftakt macht heute Thomas Kühn vom Dachdecker und Fassadenbedarf Vollmar in Bonn. Es wird wieder richtig spannend. Bleibt unbedingt dran. 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
1: Mit Katrin Meyer-Sebastian. Schönen guten Morgen. Kanzler Merz hat an seine Kolleginnen und Kollegen in der schwarz-roten Koalition appelliert, die Regierung zusammenzuhalten. In der ARD-Sendung Bericht aus Berlin sagte er, alle müssten ein Interesse daran haben, dass Deutschland weiter stabil regiert werde. Ganz Europa hänge von der Stabilität in Deutschland ab. Wer schreibt in diesem Jahr Nobelpreisgeschichte? In dieser Woche werden in Stockholm und Oslo die diesjährigen Nobelpreisträgerinnen und Nobelpreisträger verkündet. Den Anfang macht heute Vormittag die Auszeichnung in der Kategorie Medizin. In dieser Woche folgen noch die Nobelpreise für Physik, Chemie, Literatur und Frieden.
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1: Zeit ist Geld und im Stau zu stehen kostet nun mal Geld. Das sagt Hubertus Hille, Chef der Industrie- und Handelskammer Bonn-Rhein-Sieg. Die hat eine Zwischenbilanz gezogen zur Sperrung der Bonner Nordbrücke. Vor ziemlich genau 4 Monaten war die ja von jetzt auf gleich voll gesperrt worden. Seitdem herrscht oft Verkehrschaos im Radio Bonn-Rhein-Siegland und das hat vor allem für die Betriebe in der Umgebung erhebliche Folgen. Das hat eine Umfrage der IHK ergeben. Katharina Hoffmann aus den Radio Bonn-Rhein-Sieg-Nachrichten hat die Einzelheiten.
2: Etwa 1000 Betriebe, überwiegend aus dem Handwerk, dem IT-Sektor und aus der Pflege, haben an der Umfrage teilgenommen. Das Ergebnis: Das größte Problem sei seit der Sperrung der längere Arbeitsweg der Angestellten. Als zweitgrößte Herausforderung nannten rund 70% der Teilnehmer die erschwerte Anreise zu Terminen oder zu Baustellen. Auf Platz 3 erst landeten die Umsatzeinbußen. Rund 31% der Betriebe verzeichnen seit Anfang Juni demnach 5-20% weniger Umsatz.
1: Als mögliche Maßnahmen, um die Auswirkungen zu mindern, schlug Hille mehr Park-and-Ride-Parkplätze und verkaufsoffene Sonntage vor.
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1: Auch in Siegburg wird die Zahl der sogenannten Plattformbetten mittlerweile zum Problem. Unterkünfte, die nicht regulär vermietet, sondern online über Plattformen wie Airbnb vermietet werden, hätten in der Kreisstadt stark zugenommen. Siegburg geht von 500 solcher Betten aus. Verwaltung und Politik werden sich deshalb jetzt zu Workshops treffen. Am Ende könnte eine Satzung zum Schutz von Wohnraum stehen. Jetzt auch die Kartoffeln. Es war nämlich lange zu heiß und zu trocken im Sommer. Deshalb gibt es keine gute Ernte bei uns. Die NRW-Statistiker gehen von einem Minus von fast 28% im Vergleich zur guten Ernte im Vorjahr aus. 14% weniger sind es im Vergleich zu einem durchschnittlichen Erntejahr. Die Bundespolizei bei uns macht Lärm rund um St. Augustin-Hangelar und in anderen Gebieten in NRW könnte es ab heute in den Abendstunden öfter laut werden. Die Bundespolizei bricht von hier aus zu Übungsflügen auf. Geflogen wird also rund um St. Augustin-Hangelar, außerdem in der Kölner Bucht und in der Nordeifel, im Ruhrgebiet, dem Bergischen Land und im Westerwald. Dabei geht es um die Lizenzen der Piloten, besonders um die Nachtflugausbildung. Unter anderem wird die Suche nach vermissten Personen und nach Straftätern simuliert und deshalb finden die Flüge jeweils zwischen 18 und 22 Uhr abends statt. Von freitags bis sonntags gibt es jeweils keine Übungen. Die Flüge sind bis zum 11. Dezember geplant. 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
3: Die Aussichten mit Radio Bonn-Rhein-Sieg, Wettermann Carsten Brandt. Guten Morgen, Carsten.
4: Guten Morgen, hallo Walli. Das sieht eigentlich ganz gut aus für diese Woche. Wir haben natürlich morgens jetzt mit Nebel, Hochnebel zu kämpfen, Tau. Das wird dann aber schöner, ihr Lieben. Nachher Sonne, 20 bis 22 Grad. Eigentlich bestes Wetter. Was früher mal der September war, ist jetzt der Oktober. So liebliches Wetter.
3: Die aktuellen Temperaturen 9,8 Grad an unserer Wetterstation in Bonn-Bobbechlinghofen. Weiter oben deutlich milder, 10,3 in Bad Honnef-Egidienberg, aber fast 15 Grad oben auf dem Ölberg in Königswinter.
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3: 6:35, Sarah ist schon da und der erste Stau des Tages auch schon wieder da.
5: Guten Morgen, und zwar steht ihr wieder auf der A4 von Köln nach Aachen, da zwischen dem Kreuz Köln-Gremberg und dem Kreuz Köln-Süd. 3 Kilometer stockend, ihr verliert da gut 5 Minuten. Das war's aber auch schon. Wenn ihr allerdings noch was gesehen habt, mehr Staus, den ersten Blitzer für heute, Verkehrsbehinderungen, gebt das alles gerne durch. Geht wie immer über die 0228 4007 111. Eine gute Fahrt euch.
6: So richtig gut läuft das beim Kloppo aber auch nicht, oder?
5: Nicht optimal, würde ich behaupten. Also besser als, nicht so super.
3: Ja, 4 Spiele und ein Sieg, wenn ich das richtig in Erinnerung habe, oder?
5: Ja, hast du richtig in Erinnerung.
3: Ja, wenigstens haben wir jetzt beim Rückspiel gestern Abend nicht wieder gegen die Griechen verloren.
5: Ich glaube, das wäre richtig, richtig bitter gewesen.
3: Gewonnen allerdings auch nicht. Schauen wir gleich in einer Viertelstunde nochmal drauf auf das Spiel und wünschen euch jetzt erstmal einen schönen Start in die neue Woche. Hier sind Walli und Sarah.
5: Guten Morgen.
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0: Der Montagmorgen hier bei Radio Bonn-Rhein-Sieg. Guten Morgen.
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0: Hier ist Radio Bonn Rhein-Sieg am Montagmorgen. Kalimera, Kalispera. Ja, schade. Die deutsche Fußballnationalmannschaft hat die Revanche in Griechenland knapp verpasst. Eine Woche nach dem 0:1 in Augsburg reichte es im Rückspiel nur zu einem 0:0. Damit muss das Team von Jürgen Klopp um das Weiterkommen in der Nations League weiter zittern. Kollege Thomas Bremser aus der Radio Bonn Rhein-Sieg Sportredaktion, hat dir die Leistung der Deutschen gut gefallen?
1: Vor allem in der ersten Halbzeit. Deutschland spielt da zeitweise ein Powerplay. Die Griechen kommen kaum hinten raus. Das verdiente 1:0 durch Burkhardt nach einer halben Stunde wird aber zurückgenommen wegen eines vorherigen Handspiels im Mittelfeld. Florian Wirtz bei RTL.
2: Wir haben ziemlich viel Druck auf sie aufgebaut, haben dann am Ende einfach das scheiß Tor nicht gemacht und ist ärgerlich.
1: Die zweite Hälfte dann ausgeglichen, Griechenland stärker. Es ist definitiv noch Luft nach oben, aber die Richtung stimmt auf jeden Fall.
0: Thomas, wie hat denn Jürgen Klopp seine rund 2 Wochen mit der Mannschaft erlebt und vor allem auch das Spiel in Griechenland? Ich meine, er muss ja jetzt in die Analyse und sich für und Gegenspieler entscheiden.
1: Ja, gerade der zweite Kader, der tendenziell etwas jünger war, hat überzeugt und vor allem seine Spielweise sehr gut umgesetzt. Und das, obwohl die Spieler gerade mal eine Woche lang zusammen waren. Das imponierte selbst Klopp bei RTL.
3: Die Jungs haben ein unglaubliches Fußballspiel gemacht, das in allen Bereichen top war, richtig top.
1: Beim Torabschluss hapert's noch. Zur Halbzeit gab es schon 13 deutsche Torschüsse, aber eben kein Tor.
0: Für die Spieler geht's ja jetzt zurück in ihre Clubs. Am Wochenende ist ja dann auch wieder Bundesliga. Was macht ein Kloppo jetzt?
1: Mitte November geht's für Klopp mit den Gruppenspielen weiter in Serbien und in Berlin gegen die Niederlande. Dann wird der Bundestrainer auch nicht mehr mit 2 Kadern und etlichen Neulingen experimentieren. Aber er sagt bei RTL,
3: es geht um die Art und Weise, wie wir spielen. Und jeder, der bereit ist, diese Art Fußball zu spielen, ist die Tür sperrangelweit offen.
1: Aktuell ist das Viertelfinale der Nations League in weiter Ferne, Deutschland nur auf Platz 3 hinter Griechenland und den Niederlanden.
0: Aber immerhin, die Qualifikationen für die Europameisterschaft in 2 Jahren startet erst im kommenden Frühling und die will, ich würde sogar sagen, muss die deutsche Nationalmannschaft unbedingt schaffen. Bis dahin hat Klopp also noch Zeit, seine Mannschaft zu formen. Was sonst noch wichtig ist, hier gleich in den Radio Bonn Rhein-Sieg Nachrichten um 7. Guten Morgen.

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1: Mit Thorsten Adolfs. Guten Morgen. Den Führerschein zu machen geht mittlerweile richtig ins Geld. Im Schnitt werden 3.400 Euro dafür fällig. Deshalb berät der Verkehrsausschuss im Bundestag heute über eine Reform, die das Ganze billiger machen soll. Aber Fahrlehrer warnen schon jetzt, die Verkehrssicherheit dürfe darunter nicht leiden. Malte Albrecht aus dem News-Team, was genau stört die Fahrschulen denn?
2: Vor allem zwei Dinge. Erstens, einen Teil der Theoriestunden sollen Fahrschülerinnen und Fahrschüler künftig auch online absolvieren können. Da findet die Bundesvereinigung der Fahrlehrerverbände, dass echter Präsenzunterricht unverzichtbar ist für die Ausbildungsqualität. Das erreichte Niveau müsse trotz Reform mindestens erhalten bleiben, heißt es. Zweiter Punkt, Fahrschüler sollen einen Teil der praktischen Fahrausbildung mit nahen Vertrauten wie den Eltern machen dürfen. Das sieht die Deutsche Fahrlehrerakademie kritisch. Sie will lieber, dass das begleitete Fahren ab 17 stärker ausgebaut wird.
1: Aber es gibt nicht nur Kritik an den Plänen.
2: Genau, Zustimmung kommt vom ADAC. Der Verkehrsclub bewertet zentrale Punkte der Reform grundsätzlich positiv. Dazu gehört zum Beispiel der virtuelle Theorieunterricht. Er bietet die Chance, das Lerntempo selber zu bestimmen. Auch das Fahren mit den Eltern sieht der ADAC als Chance. In Ländern wie Frankreich, Österreich und der Schweiz gibt es das und da funktioniere das super. Die Schüler würden viel mehr Fahrpraxis sammeln und gleichzeitig ordentlich Geld sparen. Und vor allem darum geht es ja bei der Reform. In Kraft treten soll sie nach dem Willen der Bundesregierung zum Jahreswechsel.
1: Dankeschön, Malte. Und jetzt weitere Meldungen im Überblick. An der abschlagsfreien Rente nach 45 Beitragsjahren wird nicht gerüttelt. Das sagt SPD-Generalsekretär Klüssendorf. Es müsse allen klar sein, dass es auch in Zukunft einen Unterschied macht, ob jemand lange Jahre eingezahlt hat oder eben nicht, sagte Klüssendorf dem Tagesspiegel. Gebraucht werde eine Rentenreform, die gerecht sei und echte Sicherheit schaffe. Kürzungen dagegen seien keine Reform. Kanzler Merz hat der Ukraine weitere Militärhilfen versprochen. Bei seinem Besuch in Kiew sagte Merz, dass beide Länder gemeinsam Abfangdrohnenraketen mit längerer Reichweite und Satellitentechnik herstellen wollen. Für Opfer häuslicher Gewalt soll es in Zukunft leichter werden, sich räumlich vom Täter zu trennen. Justizministerin Hubig plant, dass sie leichter aus dem gemeinsamen Mietvertrag herauskommen. Das hat sie der Funke Mediengruppe gesagt. Außerdem sollen Opfer vom Täter verlangen können, die Mietkosten, die nach dem Auszug entstehen, komplett weiterzuzahlen. Selten hat sich ein Fußball-Bundestrainer so über ein torloses Unentschieden gefreut wie Jürgen Klopp gestern Abend. Nach dem 0:0 der deutschen Mannschaft in Griechenland sagte Klopp, er sei super happy mit der Leistung. Für die nächsten Partien im November gegen Serbien und die Niederlande wird der Kader mit jetzt 44 Spielern wieder deutlich kleiner. Die deutsche Elf steht in der Nations League aktuell auf dem dritten Platz, muss also für das Viertelfinale in den letzten beiden Spielen im November noch ordentlich Gas geben.
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3: Mit Katrin Meyer-Sebastian. Seit gut 4 Monaten ist die Bonner Nordbrücke jetzt gesperrt und die Unternehmen bei uns in der Region kriegen das deutlich zu spüren. Ja, viele müssen auch Umsatzeinbußen hinnehmen. Das zeigt eine Umfrage unter anderem der Industrie- und Handelskammer. Größtes Problem ist aber, dass die Firmen für ihre Mitarbeiter und die Einsatzstellen, zum Beispiel für Handwerker, viel schwerer zu erreichen sind. Die Ergebnisse gibt's gleich in den nächsten News von hier um 9:30.
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4: Ja, wir starten trocken in die neue Woche und wie es weitergeht, Radio Bonn-Rhein-Sieg-Wettermann Carsten Brandt weiß es.
5: Hallihallo, Sonne und Wolken im Wechsel. Nach dem Tagesverlauf wird es ganz schön. 20 bis 22 Grad bei den Temperaturen.
4: Und wie es dann weitergeht, kleiner Spoiler, Wetterknick Mitte der Woche, dann wird's Herbst. Wenn wir gleich in einer Viertelstunde hier bei Radio Bonn-Rhein-Sieg. 9,9 Grad in Bonn-Bobechlinghofen, 11,6 auf dem Hartberg und fast 15 Grad oben auf dem Ölberg in Königswind.
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4: Um 7:04 und Sarah hat schon was zu melden für euch.
6: Und wir starten mit einer guten Nachricht für alle Fährfahrer, die zwischen Mondorf und Grau-Rheindorf über den Rhein wollen. Da fahren ab heute wieder 2 Fähren, also ihr müsst nicht mehr so lange warten, weil nur eine Fähre unterwegs ist. Außerdem habt ihr Stau auf der A4 Köln nach Aachen zwischen dem Dreikolmer und dem Kreuz Köln Süd. 5 Kilometer stocken, da verliert ihr aktuell ungefähr eine Viertelstunde. Außerdem wird es voll auf der B56, wenn ihr von Boll nach Bonn wollt, über die Kennedy-Brücke. Da habt ihr aktuell 2 Kilometer Stau und es staut sich in der Bonner Südstadt auf der Reuterstraße in beiden Richtungen, da jeweils 1 Kilometer Stop and Go. Und wenn ihr noch was gesehen habt, mehr Staus, den ersten Blitzer für heute, gebt das gerne bei uns durch. Geht wie immer per WhatsApp oder ihr ruft schnell an. Die Nummer ist die 0228 4007 111. Eine gute und sichere Fahrt euch.
4: Ja, guten Morgen und guten Dach. Ja, gleich wollen wir dem ersten Chef hier im Radio Bonn-Rhein-Sieg aufs Dach steigen. Ja, kleine Dachdecker-Bordspiele hier. Wer hält nicht durch bis 63? Wer braucht die Rente mit 63? Der Dachdecker, wenn er es überhaupt bis dahin schafft. Und wo kauft er ein? Bei Vollmer. Und mit denen spielen wir gleich hier die erste Runde im Betriebsduell. Ja, es ist wieder da.
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0: 10 nach 7 am Montagmorgen und jetzt geht's wieder los.
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0: Ja, ab heute quizzen wir wieder mit den Chefs und Chefinnen im Radio Bonn-Rhein-Siegland um ein exklusives Konzert mit Brings bei euch in der Firma, vielleicht bei euch in der Firma. Thomas Kühn von Vollmar Dach in Bonn. Guten Morgen.
2: Guten Morgen.
0: Ihr seid sowas wie die Metro der Dachdecker, kann man das so sagen?
2: Das ist richtig, genau. Wir sind der Großhandel für alle Dachdecker in Bonn und Umgebung.
0: Also bei euch kauft man die Dachpappe und den 10-Liter-Eimer Bitumen-Kaltkleber?
2: Genau, richtig. Oder Dachziegel, Dachfenster,
0: die
2: alles, was man braucht.
0: Mauersperrbahn?
2: Ja, die weniger, das ist ja eher Tiefbau.
0: Ah, okay. Ich habe vor ein paar Wochen mein Eingangsdach neu gemacht, von daher, ich kenne mich ein bisschen aus. Inzwischen.
2: Ja, dann. Wir suchen immer noch neue Mitarbeiter.
0: Gut zu wissen. Wenn der Dachdecker bei euch was nicht findet, was sagt er dann? Das habe ich nicht bedacht.
2: Ja, genau, das wird er dann sagen.
0: Warte mal, der war doch so gut hier. Krieg noch einen Tusch. Markus Telscher, was macht der bei euch? Weil der hat dich ja beworben hier.
2: Er ist bei unserem Lager angestellt und sorgt dafür, dass die Dachdecker das Material, was sie haben wollen, dann auch bekommen und verarbeiten können.
0: Okay. Der hat nämlich in der Bewerbung geschrieben, der Chef hat noch was gut zu machen vom letzten Jahr. Was war denn da im letzten Jahr?
2: Ja, letztes Jahr habe ich das ja schon mal probiert und bin dann an einer unheimlich schwierigen Frage gescheitert mit der Boiler Großkirmes.
0: Ach, ich erinnere mich.
2: Ja.
0: Okay.
2: Und da hat er sich gedacht, das müssen wir auch dieses Jahr nochmal wiederholen. Vielleicht klappt das ja dieses Jahr besser.
0: Das machen wir jetzt auch gleich. Und heute gibt es nur einfache Fragen, okay?
2: Fantastisch, da freue ich mich.
0: Thomas, bleib dran, wir spielen noch eine Musik und dann geht's in die Spielrunde. Bis gleich.
2: Bis gleich.
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0: Erste Runde, erster Chef Thomas Kühn, wieder dran von Vollmer Dach in Bonn, Dachdecker und Fassadenbedarf. Hallo zurück.
2: Ja, guten Morgen, hallo.
0: Letztes Jahr schon mal Kandidat gewesen, das heißt, ich muss gar nichts erklären.
2: Nö. Ich denke, das sollte klappen.
0: Okay, dann starten wir direkt rein in die Spielrunde. Im Frühjahr hat in der Ostsee ein Wal für wochenlange Schlagzeilen gesorgt. Was war das für ein Wal?
2: Buckelwal?
0: Richtig. Bill und Tom Kaulitz moderieren im Dezember Wetten, dass. Mit welcher Band sind die beiden berühmt geworden?
2: Tokyo Hotel.
0: Richtig. Wie viel Kilogramm sind eine Tonne?
2: 1000.
0: Richtig. In welchem Land war Bundeskanzler Merz am Wochenende spontan zu Besuch?
2: Ukraine.
0: Richtig. Welche Farbe hat der Kreis auf der Flagge von Japan?
2: Rot.
0: Richtig. Welche Kaufhauskette hat am Wochenende zum vierten Mal Insolvenz angemeldet?
2: Galeria.
0: Richtig. Welche Meerjungfrau brachte mit ihrer schönen Stimme einer Sage nach die Schiffe auf dem Rhein um den Verstand?
2: Lorelei.
0: Richtig. Das Siegburger Prinzenpaar im Karneval besteht aus Prinz und?
2: Prinz.
0: Siegburgia. Die deutsche Fußballnationalmannschaft hat am Abend gegen Griechenland gespielt. Wie ist das Spiel ausgegangen?
2: 0-0.
0: Ja, war aber glaube ich schon zu spät, Sarah, oder?
3: Das war genau mit dem Endsignal, also kurz danach tatsächlich. Deswegen können wir die Frage leider nicht mehr gelten lassen.
0: Okay, aber du hast mitgezählt, wie viele richtige Antworten?
3: Das waren, Thomas, 7 richtige Antworten. Das ist ein richtig, richtig guter Start.
0: Zumal
2: ja, mega.
0: In diesem Jahr hat noch keiner mehr geschafft.
2: Ja, da bin ich ja jetzt echt froh. Vor allen Dingen habe ich mehr als beim letzten Mal.
0: Wie viel waren es beim letzten Mal?
2: Ich meine 5.
0: 5, okay. Hör mal, kann man auch super in die neue Woche starten hier, oder? Unser erster Kandidat im Radio Bonn-Rhein-Sieg Betriebsduell, Thomas Kühn von Vollmer Dach in Bonn, Dachdecker und Fassadenbedarf. Dankeschön fürs Mitspielen.
2: Ja, vielen Dank euch.

0: Der Montagmorgen, 20 nach 7, nach der aufregenden ersten Spielrunde unseres Betriebsduells. Jetzt noch schnell raus zu Radio Bonn, Rhein-Sieg-Wettermann, Carsten Brandt, hallo.
1: Guten Morgen, Walli, hallo.
0: Grüß dich.
1: Einen schönen Wochenstart euch allen, dir natürlich auch.
0: Dankeschön. Hatte ich schon im Übrigen. Wie wird denn das Wetter heute?
1: Wir haben so ein bisschen Frühnebel, Dunst heute Morgen. Starten wir so in die Woche, teilweise um die 10 Grad oder unter 10 Grad. Aber das wird dann besser. Aber das braucht im Oktober natürlich, bis die Sonne sich da durchsetzt. Aber ich bin optimistisch. Nachmittags dann Sonne und Wolkenwechsel. Kann auch richtig schön dann nachher sein. Und wir kommen auf 20 Grad beispielsweise in Bad Honnef. 21 Grad dann für Bornheim durchaus. Auch die 21 Grad maximal dann für den Bonner Raum. 22 Grad dann direkt in der Innenstadt irgendwo da auf den Plätzen am späten Nachmittag sind vielleicht auch noch drin.
0: Bleibt allerdings nicht die ganze Woche so schön. Wie geht's weiter?
1: Nächsten Tage ähnlich erstmal, also bis zur Wochenmitte. Morgens kühl, unter 10 Grad, tagsüber dann 20, 21 Grad. Also erstmal ruhiges Wetter, setzt sich so weiter fort. Die zweite Wochenhälfte könnte da anders werden. Gucken wir morgen drauf.
0: Machen wir. Für heute erstmal danke, Carsten.
1: Kommt gut in die Woche rein. Tschüss.

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1: Mit Katrin Mayer-Sebastian. Schönen guten Morgen. Kanzler Merz hat an seine Kolleginnen und Kollegen in der schwarz-roten Koalition appelliert, die Regierung zusammenzuhalten. In der ARD-Sendung Bericht aus Berlin sagte er, alle müssten ein Interesse daran haben, dass Deutschland wieder stabil regiert werde. Ganz Europa hänge von der Stabilität in Deutschland ab. Wer schreibt in diesem Jahr Nobelpreisgeschichte? In dieser Woche werden in Stockholm und Oslo die diesjährigen Nobelpreisträgerinnen und Nobelpreisträger verkündet. Den Anfang macht heute Vormittag die Auszeichnung in der Kategorie Medizin. In dieser Woche folgen noch die Nobelpreise für Physik, Chemie, Literatur und Frieden.
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1: Seit ziemlich genau 4 Monaten ist die Bonner Nordbrücke gesperrt und das hat massive Auswirkungen auf die Wirtschaft in der Region. Die Wirtschaftsorganisationen und Förderungen wollten es genau wissen. Sie haben die Unternehmen hier befragt. Fast 1200 haben teilgenommen und klar ist, die ganz große Mehrheit, nämlich 92%, sind betroffen vom Verkehrschaos. Größtes Problem laut der Umfrage, die schlechte Erreichbarkeit der Betriebe für die Mitarbeiter und Kunden, aber auch die schlechte Erreichbarkeit der Auftragsorte, etwa wenn Handwerker zu Baustellen oder anderen Auftraggebern fahren müssen. 70% berichten, dass sich die Lage hier deutlich verschlechtert hat. Ein Fünftel der Unternehmen musste schon Aufträge auf der jeweils anderen Rheinseite ablehnen, heißt es. Und bei fast einem Drittel führt das alles zu Umsatzeinbußen, je nach Branche zwischen 5% und 20%. Der gemeinsame Appell von IHK, Kreishandwerkerschaft und den Wirtschaftsförderungen, mehr Ausnahmeregelungen und mehr Tempo beim Neubau. Der Bund habe jetzt die Chance, die Nordbrücke zu einem Musterprojekt zu machen.
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1: Auch in Siegburg wird die Zahl der sogenannten Plattformbetten mittlerweile zum Problem. Unterkünfte, die nicht regulär vermietet, sondern online über Plattformen wie Airbnb vermittelt werden, hätten in der Kreisstadt stark zugenommen. Siegburg geht von 500 solcher Betten aus. Verwaltung und Politik wollen sich jetzt zu Workshops treffen, um eine Satzung zu schaffen zum Schutz von Wohnraum. Die Bundespolizei bricht ab heute von St. Augustin-Hangela aus zu Übungsflügen auf. Deshalb kann es mal laut werden, immer zwischen 18 und 22 Uhr bis zum 11. Dezember. Geflogen wird rund um Hangela, aber auch in der Kölner Bucht oder der Nordeifel. Es geht um die Lizenzen der Piloten. Dafür müssen sie Nachtflüge und spezielle Einsätze trainieren. Eurowings legt im Winterflugplan nach und bietet neue Ziele vom Airport Köln-Bonn aus an. So kommt zum Beispiel Klagenfurt in Österreich dazu, ebenso wie Pristina, die Hauptstadt der Republik Kosovo, und Tiflis, die Hauptstadt Georgiens. Auch in den Nahen Osten starten die Eurowings-Flieger ab Köln-Bonn dreimal die Woche in die Hafenstadt Jeddah in Saudi-Arabien und nach Erbil in Kurdistan im Irak. Auch Dubai wird dreimal pro Woche von Köln-Bonn aus angesteuert. 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
2: Ja, ruhige und trockene Wetterlage zum Start in die neue Woche. Bis zur Wochenmitte bleibt es auch mild bei uns im Radio Bonn-Rhein-Sieg-Land. Temperaturen über 20. Heute 22, morgen und Mittwoch 21 Grad. Am Donnerstag dann Wetterwechsel, dann wird es herbstlich. Dann fallen wir auf 13 Grad und dann werden die Nächte so richtig, richtig kühl. Die aktuellen Temperaturen 9,7 Grad an unserer Wetterstation in Bonn-Bobechlinghofen, 11 Grad oben in Bad Honnef-Egidienberg, 14,7 auf dem Ölberg in Königswinter.
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2: 3:30, Sarah hat eine ganze Menge Warnmeldungen für euch.
4: Und zwar einmal auf der A3 Frankfurt nach Köln zwischen Siebengebirge und dem Kreuz Bonn-Siegburg. Da haben wir eine ungesicherte Unfallstelle. Die Fahrzeuge stehen da auf dem Seitenstreifen. Dann A4 Köln nach Aachen, da zwischen dem Kreuz Köln-Grembeck und Poll auch eine ungesicherte Unfallstelle. Und auf der A555 Köln nach Bonn zwischen Wesseling und Bornheim, da hat es auch gekracht, eine ungesicherte Unfallstelle. Auch da ist der Seitenstreifen blockiert. Außerdem habt ihr Stau A4 Köln nach Aachen zwischen dem Dreikeumer und dem Kreuz Köln Süd. Nach dem Unfall 6 Kilometer stocken, locker 20 Minuten obendrauf. Dann die A59 Köln nach Bonn zwischen dem Dreikeumer und dem Dreieck Köln-Porz. 2 Kilometer Stau auf der A555 von Bonn nach Köln zwischen Godorf und dem Kreuz Köln Süd. Da 3 Kilometer, locker 10 Minuten Zeitverlust. Und auf der A560 Hennef nach St. Augustin zwischen St. Augustin und dem Dreieck St. Augustin West. Da 2 Kilometer Stau. Außerdem steht ihr in der Bonner City auf der B56 rund um die Kennedy-Brücke in beiden Richtungen, da jeweils mindestens 2 2 Kilometer Stau. Und ihr steht in der Bonner Südstadt auf der Reuterstraße. Auch da staut es sich in beide Richtungen. Ihr müsst da auch jeweils mehr Zeit einplanen. Und wenn ihr noch was gesehen habt, mehr Staus, den ersten Blitzer für heute, gebt das alles gerne durch. Die Nummer dafür ist die 0228 4007 111. Eine gute und sichere Fahrt euch.
2: Der Montagmorgen hier bei Radio Bonn Rhein-Sieg. So langsam wird das Ausmaß der Bonner Finanzkrise richtig sichtbar. Bislang waren Oper und Schauspiel ja so der heilige Gral. Da wurde nicht gespart, aber jetzt geht's zumindest mal dem Schauspiel wohl auch an den Kragen. Ja, es gab einen ziemlich emotionalen Auftritt vom Bonner Generalintendanten am Wochenende. Da schauen wir gleich nochmal ausführlich drauf hier bei Radio Bonn Rhein-Sieg. Euch einen schönen Start in den Montagmorgen. Wieder mit Walli und Sarah.
4: Guten Morgen.
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0: Der Montagmorgen hier bei Radio Bonn Rhein-Sieg. Das war ein Nachrichtenklopper, das war ein echter Schocker für Bonn und die Region, gerade als die wenigsten damit gerechnet hatten. Am Samstag, am Feiertag, ausgerechnet am Tag der Deutschen Einheit, kam plötzlich die Meldung an uns, an die Presse. Nicht nur, dass Bonn sparen muss, das war klar, das wissen wir alle, sondern dass Bonn wohl am allermeisten an der Kultur sparen will. Und Streichobjekt soll das Schauspiel Bonn sein, das Theater in Bonn-Bad Godesberg. Katrin Meyer-Sebastian aus den Radio Bonn-Rhein-Sieg Lokalnachrichten. Was genau hat die Stadt Bonn, was hat die Verwaltungsspitze da rausgehauen?
1: Also, OB Guido Deus und der Bonner Verwaltungsvorstand hatten am Tag vorher, am Freitag, zusammengesessen. Haushaltsklausur, da ging es natürlich um ganz konkrete Sparmaßnahmen. Dringend nötig, der Kämmerer hatte ja eine Haushaltssperre verhängt, Riesendefizit in der Stadtkasse, also wo sparen? Und dann wurden ein paar Punkte aufgezählt, Förderprogramme beim Klimaschutz und dass 400 Stellen in der Verwaltung wegfallen sollen. Allerdings bis 2031, durchaus machbar. Und dann hieß es plötzlich in dieser Mitteilung, man prüfe die Aufgabe des Schauspiels Bonn. Damit steht der Schauspielbereich also klar vor dem Aus. Musiktheater wolle man beibehalten, also Oper und Tanz ja, Schauspiel, Sprechtheater wohl nicht. Dann hieß es außerdem noch, man werde auch keinen großen Kulturcampus in Beuel auf der anderen Rheinseite bauen. Der Plan sei vom Tisch. Stattdessen, die Oper soll saniert werden im laufenden Betrieb. Dafür müsse man sie dann zwischendurch halt ab und zu sperren. Dauert, kostet auch, keiner weiß wie lange und im Endeffekt auch nicht wie viel.
0: So, jetzt war ja gerade erst der Vertrag mit dem Bonner Generalintendanten Bernhard Hellmich verlängert worden. Mhm. Alle dachten also, das sei ein gutes Zeichen für die Kultur und für die Theaterlandschaft in Bonn. Und dann das. Wusste Hellmich denn, dass das Schauspiel abgegeben werden soll? Wie hat er reagiert?
1: Nee, das wusste er überhaupt nicht und er war entsetzt, tief getroffen. Am Abend ist er dann sofort vor das Publikum getreten. Das war vor der Premiere der Zauberflöte im Opernhaus in Bonn. Der Zeitpunkt dieser Mitteilung war für ihn unfassbar, der Tag der Deutschen Einheit. Er betonte nämlich die große Bedeutung von Theater zur Wahrung der Demokratie, gerade in Zeiten, in denen Extremisten andernorts wieder auf dem Vormarsch seien. Er war sehr verärgert, dass die Mitarbeiter über die Medien diese Botschaft erhalten haben und, das war der Kern seiner emotionalen Rede vor dem Premierenpublikum, mit ihm werde es eine Schließung des Schauspiels Bonn nicht geben, heißt wohl, er werde, sollte es so kommen, seinen Hut nehmen, Vertragsverlängerung hin und her und das wäre natürlich in dieser Lage auch ein Drama für die Kultur in Bonn insgesamt.
0: Absolut. Es wird also eng für die Bonner Kultur. Jetzt prüft die Stadt, ob das Schauspielhaus in Godesberg geschlossen werden soll. Wir halten euch auf dem Laufenden. Katrin, dir erstmal vielen Dank für die Infos.

0: Der Nico, der Santos, Why Don't You Stay? 7:45 jetzt.
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2: Hallo Sarah.
3: Hi.
2: Jürgen Bangert hier vom Wunscherfüller.
3: Ja.
2: Wie geht's dir?
3: Super, ich bin auf der Arbeit.
2: Was machst denn du beruflich?
3: Ich bin jetzt examinierte Pflegefachkraft und bin jetzt in einem Wohnheim für Menschen mit Behinderung.
2: Da kommt mein ganz großer Respekt zu dir rüber, weil
3: Dankeschön.
2: Wir wissen, dass ihr nicht nur einen ganz, ganz tollen, wichtigen Job macht, sondern auch viel zu wenig Anerkennung bekommt.
3: Dankeschön.
2: Das heißt, du bist jetzt gerade fertig?
3: Ich bin jetzt fertig. Seit dem 11. September bin ich offiziell examinierte Pflegefachkraft.
2: Ja, herzlichen Glückwunsch.
3: Dankeschön.
2: So, und du hast dir bei uns gewünscht, dass du zu unserem Apache-Konzert gehst. Am 9.
3: Genau.
2: Oktober nach Düsseldorf.
3: Jetzt.
2: Jetzt ist es ja so, wir haben ja hier so ein Megapaket gepackt.
3: Ja.
2: Es gibt ja 6 Tickets bei uns.
3: Genau.
2: Wen hättest du denn so im Sinn, wenn du mitnimmst?
3: Also ich würde auf jeden Fall wahnsinnig gerne mit den Mädels, die ich alle in der Ausbildung kennengelernt habe, mitgehen. Das wäre die Lara, das wäre die Alina, das wäre die Sabine, das wäre die Esther, das wäre ich und der Kevin, weil ich uns das einfach unfassbar gerne zu unserem bestandenen Examen schenken würde.
2: Das finde ich ja super.
3: Weil ich denke, wir können nochmal so einen richtigen Abend abfeiern mit der Musik und danach ein bisschen die Welt retten.
2: Sarah, wir erfüllen dir diesen Wunsch.
3: Ach, wirklich jetzt?
2: Ja, wir können dir auch so ein Bibi Blocksberg-Zaubergeräusch noch einbauen, aber...
3: Oh, das ist ja mega.
2: Ja, Sarah, wir erfüllen dir diesen Wunsch, dir, deinen Kolleginnen und auch dem Kevin. Und ich wünsche euch ganz viel Spaß.
3: Oh, ich freue mich.
2: Und dann lasst es richtig krachen, feiert euer bestandenes Examen und nehmt ganz viel Liebe mit und gebt sie weiter dann an eure Patienten.
3: Oh, danke schön. Oh, ich freue mich total. Wirklich.
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1: Mit Thorsten Adolfs. Guten Morgen. Ob Rentenreform, Pflegeversicherung oder Zuckersteuer. In der schwarz-roten Koalition läuft es alles andere als rund. Ein Streit jagt den nächsten. Deshalb appelliert Kanzler Merz jetzt an den Zusammenhalt in der Regierung. Deutschland müsse stabil regiert werden, sagte er am Abend in der ARD, um das Land nach vorne zu bringen. Malte Albrecht aus den Nachrichten. Was verlangt der Kanzler konkret?
2: Ja, Merz fordert vor allem Tempo. Er drängte darauf, nun bei den Reformen der Sozialsysteme voranzukommen und bis zum Jahresende die notwendigen Entscheidungen zu treffen, vor allem für die Rentenversicherung. Die Vorschläge dazu liegen gut ausgearbeitet auf dem Tisch. Er hoffe sehr, dass es gelinge, sie so durchzusetzen. Aber da scheint das letzte Wort noch nicht gesprochen. SPD-Generalsekretär Klüssendorf besteht darauf, dass die abschlagsfreie Rente nach 45 Beitragsjahren bleibt. Gebraucht werde eine Rentenreform, die gerecht sei, sagte er dem Tagesspiegel.
1: Kommen wir nochmal zurück zu Merz, der war ja gestern überraschend in der ukrainischen Hauptstadt Kiew.
2: Genau, auch vorherige Warnungen aus Russland und mehrfacher Drohnenalarm haben ihn nicht von einem Besuch abgehalten. Merz sagte der Ukraine weitere Unterstützung zu, 1 Milliarde Euro an Militärhilfen und 350 Millionen Euro für den schwer beschädigten Energiesektor. Kritik an der Unterstützung wies der Kanzler zurück, gerade wegen russischer Internetattacken auf Rechenzentren und Datennetze in Deutschland sei die Hilfe für die Ukraine gerade in diesem Jahr auch im deutschen Interesse.
1: Dankeschön, Malte. Und jetzt weitere Themen im Überblick. Im Verkehrsausschuss des Bundestags geht es heute um die geplante Führerscheinreform. Durch sie soll der Führerschein billiger werden. Im Moment kostet er im Schnitt 3.400 Euro. Fahrlehrerverbände warnen davor, dass das Sicherheitsniveau insgesamt sinken könnte. Fahrschulen sollen nach den Plänen der Regierung unter anderem mehr digitalen Unterricht anbieten und Simulatoren einsetzen. Die neue E-Auto-Prämie ist bisher an 100.000 Antragsteller ausgezahlt worden. Umweltminister Schneider sagte der Bild, das Förderprogramm habe die Erwartungen weit übertroffen. Jedes zusätzliche Elektroauto mache Deutschland unabhängiger von teuren Ölimporten und internationalen Konflikten. Beim Absturz eines Kleinflugzeugs in der Nähe von Gundelsheim in Baden-Württemberg sind 2 Menschen ums Leben gekommen. Die Maschine stürzte in einen Weinberg und brannte dort aus. Das Ultraleichtflugzeug stammt laut Polizei aus Thüringen. Zur Identität der Opfer wurden noch keine Angaben gemacht. Fußball-Bundestrainer Jürgen Klopp ist mit dem Start seiner Amtszeit super happy, wie er sagt. Nach dem 0:0 gegen Griechenland zog er ein positives Fazit. Dem deutschen Team mangele es keinesfalls an Talent, sagte Klopp. Für die nächsten Nations League-Spiele im November kündigte er aber eine Veränderung an. Der Kader wird deutlich kleiner. Statt wie bisher mit einer riesigen Gruppe zu arbeiten, plant Klopp für die Partien gegen Serbien und die Niederlande mit nur noch 23 oder 24 Spielern.
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3: Mit Katrin Meyer-Sebastian, da kreisen Sie wieder. Es wird lauter, nicht nur die nächsten Tage, sondern tatsächlich bis zum 11. Dezember. Von St. Augustin Hangela aus brechen Piloten der Bundespolizei nämlich jetzt häufiger abends zu Übungsflügen auf. Die finden dann statt in mehreren Regionen in NRW, unter anderem in der Nordeifel und der Kölner Bucht, aber eben auch bei uns im Bereich Hangela. Das sind Nachtflugtrainings. Was da genau trainiert wird und überhaupt warum? Eins der Themen gleich in den nächsten News von hier um halb.
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4: Ja, schauen wir mal, wie die neue Woche wird. Carsten Brandt, guten Morgen.
5: Hallo Walli, grüß dich, hallo. Wochenstart mit schönem Wetter und so bleibt es erstmal auch für die ersten Tage. Sonne und Wolken im Wechsel, 20 bis 22 Grad. Genießt dann nachher am Nachmittag in Bonn im Rhein-Sieg-Kreis die Sonne.
4: Das machen wir. Schauen aber vorher auf die aktuellen Temperaturen, eure Aufstehtemperaturen heute Morgen, teilweise einstellig. 9,5 an unserer Wetterstation in Bonn-Bobechlinghofen, 8,3 im östlichen Rhein-Sieg-Kreis in Windeck-Horst. Weiter oben, deutlich milder, fast 15 Grad oben auf dem Ölberg in Königswind.
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4: 4:08, alles Wichtige von den Straßen, jetzt von Sarah und die hat 3 Warnmeldungen für euch.
6: Und zwar einmal auf der A3 von Köln nach Frankfurt. Da ist die Abfahrt Siebengebirge gerade komplett gesperrt. Das hat Thomas uns gerade durchgegeben. Danke dir für die Info. Außerdem Vorsicht auf der A555 von Köln nach Bonn. Zwischen Wesseling und Bornheim hat es einen Unfall gegeben. Der Seitenstreifen ist da weiter blockiert. Und dann bitte auch Vorsicht auf der B42, wenn ihr von Bad Honnef Richtung Bonn unterwegs seid. Zwischen Rhöndorf und Königswinter steht ein defektes Fahrzeug. Da ist die Überholspur gerade blockiert. Außerdem habt ihr Stau auf der A4 von Köln nach Aachen zwischen dem Dreikolmer und dem Kreuz Köln-Süd. Mittlerweile 5 Kilometer stockend, eine Viertelstunde obendrauf. Dann 15 Minuten plus auf der A555 von Bonn nach Köln. Da steht ihr zwischen Godorf und dem Kreuz Köln-Süd 3 Kilometer Stau. Und auch auf der A562, also der Bonner Südbrücke, wenn ihr vom Kreuz Bonn-Ost in Richtung Rheinaue unterwegs seid, da habt ihr gerade 1 Kilometer Stau. Außerdem gut was los in der Bonner City. Da steht die auf der B56 zwischen dem Bonner Zentrum und Bonn-Beul in beiden Richtungen. Da jeweils 2 Kilometer Stau. Ihr müsst 20 Minuten mehr einplanen. Und ihr steht in der Bonner Südstadt auf der Reuterstraße. Auch da in beiden Richtungen 2 Kilometer Stop and Go. Auch da kommen 20 Minuten jeweils für euch obendrauf. Und auch rund um den Straßentunnel in Bad Godesberg ist es gerade wieder ziemlich voll. Da staute sich in alle Richtungen 1 Kilometer. Da müsst ihr ungefähr 10 Minuten mehr einplanen. Und wenn ihr noch was gesehen habt, vielleicht den ersten Blitzer für heute, dann gibt es gerne durch. Die Nummer dafür ist wie immer die 0228 4007 111. Eine gute und sichere Fahrt.
4: Letztes Jahr, als die Welt noch ein bisschen mehr in Ordnung war als in diesem Jahr, hat der Thomas Betriebsduell. Erinnerst du dich noch daran? Da haben wir noch aus der Justus von Liebigstraße 15 gesendet.
6: Ganz weit weg.
4: So lange ist das schon her. Inzwischen senden wir aus der Justus von Liebigstraße 22.
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4: und
6: andere
4: schon
6: Zeit.
4: Wieder hat der Thomas mitgespielt bei uns im Betriebsduell. Erste Runde heute Morgen. Und diesmal hat er besser abgeschnitten als letztes Jahr. Hört ihr gleich nochmal in 10 Minuten, aber vorher Purple Disco Machine und Michael Jackson aus den 80ern. Guten Morgen.
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0: Seit heute Morgen müssen die Chefs und Chefinnen im Radio Bonn-Rhein-Sieg-Land hier wieder ihr Wissen unter Beweis stellen.
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0: Guten Morgen hier in der Morningshow, 10 nach 8 jetzt. Ja, ab heute quizzen wir wieder in unserem Betriebsduell um ein exklusives Bring's-Konzert. Die Jungs spielen bei euch auf der Arbeit und zwar auch nur für euch. Den Auftakt heute Morgen hat Thomas Kügen gemacht, der Chef der Vollmar Dach in Bonn. Und so hat er sich geschlagen. Im Frühjahr hat in der Ostsee ein Wal für wochenlange Schlagzeilen gesorgt. Was war das für ein Wal?
2: Buckelwal.
0: Richtig. Bill und Tom Kaulitz moderieren im Dezember Wetten, dass. Mit welcher Band sind die beiden berühmt geworden?
2: Tokyo Hotel.
0: Richtig. Wie viel Kilogramm sind eine Tonne?
2: 1000.
0: Richtig. In welchem Land war Bundeskanzler Merz am Wochenende spontan zu Besuch?
2: Ukraine.
0: Richtig. Welche Farbe hat der Kreis auf der Flagge von Japan?
2: Rot.
0: Richtig. Welche Kaufhauskette hat am Wochenende zum vierten Mal Insolvenz angemeldet?
2: Galeria.
0: Richtig. Welche Meerjungfrau brachte mit ihrer schönen Stimme einer Sage nach die Schiffer auf dem Rhein um den Verstand?
2: Lorelei.
0: Richtig. Na guck mal, das klang doch gar nicht so schlecht, oder? Und Thomas hat es auch richtig gefeiert.
3: Das waren, Thomas, 7 richtige Antworten. Das ist ein richtig, richtig guter Start.
0: Zumal
2: ja, mega.
0: In diesem Jahr hat noch keiner mehr geschafft.
2: Ja, da bin ich ja jetzt echt.
0: Ja, mit 7 richtigen Antworten hat Thomas die Dachlatte schon richtig hochgelegt. 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

0: Der Montagmorgen hier bei Radio Bonn-Rhein-Sieg. Guten Morgen.
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0: Na, schauen wir mal gemeinsam, was die neue Woche so bringt, was ihr alles Tolles unternehmen könnt. Wir lieben ihn, Udo Lindenberg liebt ihn und ihr, wenn ihr ihn auch liebt, dann könnt ihr ihn morgen live sehen.
2: Jeder tut, was er kann.
0: Ja.
2: Man tut, was man muss.
0: Apache steht morgen in Köln auf der Bühne in der Lanxess Arena. Ihr könnt auch noch ganz spontan hin. Es gibt noch ein paar Tickets. Die Konzerte starten jeweils um 20 Uhr. Außerdem kehrt in dieser Woche die Afterjob-Party nach 10 Jahren in die Beethovenhalle zurück. Im Wohnzimmer, dem Foyer der Beethovenhalle, wird dann am Donnerstag ordentlich gefeiert. Es gibt leckere Drinks und natürlich auch 1A-Musik. Direkt nach Feierabend um 18 Uhr geht's los. Tickets für die Afterjob-Party, präsentiert von uns, Radio Bonn-Rhein-Sieg, bekommt ihr online für 22 Euro. Und am Wochenende bringt euch dann der Comedian Guido Kanz komische Zeiten nach Windeck, so heißt nämlich sein neues Programm. Und damit tritt er am Samstag in Windeck in der Halle Kabelmetall auf. 20 Uhr geht's da los. Tickets hier für knapp 40 Euro. Was immer ihr macht, viel Spaß.

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1: Mit Katrin Meyer-Sebastian. Schönen guten Morgen. Bundeskanzler Merz will alle anstehenden Reformvorhaben noch in diesem Jahr auf den Weg bringen. Im Bericht aus Berlin sagte er, das gelte vor allem für die Rente. Zugleich rief er die Koalition auf, zusammenzuhalten. Alle müssten ein Interesse daran haben, dass Deutschland wieder stabil regiert werde. Die neue E-Auto-Prämie ist seit ihrem Start im Mai schon an 100.000 Antragsteller ausgezahlt worden. Umweltminister Schneider sagte der Bild-Zeitung, jedes zusätzliche E-Auto mache Deutschland unabhängiger von teuren Ölimporten und internationalen Konflikten.
0: Und jetzt das Wichtigste von hier.
1: In Siegburg ist die Zahl der sogenannten Plattformbetten in den letzten 10 Jahren stark gestiegen. Es gibt mittlerweile rund 500 dieser Betten in der Kreisstadt, also Unterkünfte, die nicht regulär und langfristig an Wohnungssuchende vermietet, sondern über Online-Plattformen wie Airbnb an Touristen vermittelt werden. Das sei gerade in Regionen mit ohnehin angespanntem Mietmarkt ein Problem. Und deshalb werden sich Verwaltung und Politik in Siegburg jetzt zu Workshops treffen. Sie könnten dann eine Satzung zum Wohnraumschutz in Siegburg verfassen. Klar ist das aber noch nicht. Bonn hat eine solche Satzung schon. Hier ging es vor allem darum, den globalen Medizintourismus in den Sommermonaten zu regulieren, der Kurzzeitvermietungen besonders lukrativ gemacht hatte. Seit 2021 gibt das Wohnraumstärkungsgesetz den NRW-Städten Instrumente an die Hand, um für mehr Wohnraum zu sorgen und die rasante Mietpreisentwicklung zu drosseln.
0: Kurz und kompakt.
1: Die Nordbrückensperrung in Bonn macht den Unternehmen der Region schwer zu schaffen. Über 90% sagen, sie seien betroffen vom Verkehrschaos. Größtes Problem laut der Umfrage ist aber die schlechte Erreichbarkeit der Betriebe für die Mitarbeiter oder die Erreichbarkeit von Auftragsorten. Bei fast einem Drittel hat das alles schon zu Umsatzeinbußen geführt. Die Bundespolizei bricht ab heute Abend von St. Augustin-Hangela aus zu Übungsflügen. Deshalb kann es mal laut werden, immer zwischen 18 und 22 Uhr bis zum 11. Dezember. Geflogen wird rund um Hangela, auch in der Kölner Bucht, der Nordeifel oder im Bergischen Land. Es geht um die Lizenzen der Piloten. Sie müssen für Nachtflüge trainieren. Eurowings legt im Winterflugplan nach und bietet neue Ziele vom Airport Köln-Bonn aus an. So kommt zum Beispiel Klagenfurt in Österreich dazu, genauso wie Pristina, die Hauptstadt der Republik Kosovo, und Tiflis, die Hauptstadt Georgiens. Auch in den Nahen Osten starten die Eurowings-Flieger ab Köln-Bonn dreimal pro Woche in die Hafenstadt Jeddah in Saudi-Arabien und nach Erbil im Irak. Auch Dubai wird dreimal pro Woche von Köln-Bonn aus angesteuert. 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
2: Die Aussicht mit Radio Bonn-Rhein-Sieg, Wettermann Carsten Brandt. Guten Morgen.
3: Walli, grüß dich. Es geht in die neue Woche mit einem ruhigen Hoch. Nebel, ein bisschen Dunst heute Morgen, aber später ganz schön. Ich glaube, wir machen dann wieder die 20 Grad am Nachmittag, aber viel drüber ist es nicht. 20, 21 Grad.
2: Schön, schön. Die aktuellen Temperaturen noch einstellig. 9,7 Grad an unserer Wetterstation in Bonn-Börbelchinghofen. Närrische 11,1 Grad oben in Bad Ronne-Vegidienberg und 14,8 auf dem Ölberg in Königswinter.
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2: 3:30, Sarah hat die Übersicht für euch.
4: Und wir starten nochmal mit einigen Warnmeldungen. Weiter Vorsicht auf der A3 von Köln nach Frankfurt. Da ist weiter die Abfahrt Siebengebirge komplett gesperrt. Passt da bitte besonders auf. Außerdem Vorsicht auf der A555 von Köln nach Bonn. Zwischen Wesseling und Bornheim, da hat es einen Unfall gegeben. Der Seitenstreifen ist immer noch blockiert. Und auch Vorsicht auf der B42 von Bad Honnef nach Bonn. Zwischen Rhöndorf und Königswinter, da steht auch immer noch ein defektes Fahrzeug. Da ist der Überholstreifen blockiert. Außerdem Stau auf der A4 Köln nach Aachen zwischen dem Kreuz Köln-Ost und dem Kreuz Köln-Süd. 4 Kilometer Stau, 15 Minuten obendrauf. Dann auf der A555 von Bonn nach Köln zwischen Godorf und dem Kreuz Köln-Süd. Viertelstunde plus, 3 Kilometer Stau. Und ihr steht auf der A559 Köln-Porz Richtung Köln-Gremberg zwischen dem Dreieck Köln-Porz und dem Kreuz Köln-Gremberg 3 Kilometer stockend. Da verliert ihr knapp 10 Minuten. Außerdem dicker Stau auf der B56 in der Bonner Innenstadt. Da staut es sich zwischen Beul und dem Zentrum in beiden Richtungen rund um die Kennedy-Brücke. 2 Kilometer Stau, eine halbe Stunde müsst ihr da mehr einplanen. Und ihr steht in der Bonner Südstadt auf der Reuterstraße. Auch da in beiden Richtungen immer wieder Stop and Go. Für die gesamte Strecke braucht ihr da jeweils 20 Minuten länger. Und dann noch in Bad Godesberg in Bonn rund um den Bad Godesberger Straßentunnel. Auch viel Verkehr, ihr müsst da jeweils 10 Minuten mehr einplanen. Dann habt ihr uns Blitzer gemeldet. Und zwar wird einmal in Bonn-Poppelsdorf auf der Clemens-August-Straße geblitzt und in Bonn-Beul auf der Elsa-Brennström-Straße. Danke dir, Alexander, für die Info. Und wenn ihr auch noch was gesehen habt, mehr Blitzer, mehr Staus, gibt es alles gerne durch. Die Nummer ist wie immer die 0228 4007 111. Eine gute und sichere Fahrt.
2: Ach, da kommen noch so schöne Sachen in dieser Woche, die wir noch feiern können. Welteitag am Freitag.
4: Ja.
2: Ja, der glücklich trotz Glatzetag wird uns am Mittwoch erwarten. Mhm. Donnerstag ist dann der amerikanische Tag des Fangspiels. Hä?
4: Logisch.
2: Und heute der Welttag des Wohn- und Siedlungswesens. Haben wir das schon gefeiert?
4: Noch nicht ausreichend, würde ich behaupten.
2: Aber heute ist auch Mach-was-Nettes-Tag. Und das finde ich doch schön,
4: das
2: oder?
4: Das finde ich auch schön.
2: Ja, wir machen noch was Nettes, aber erst nach der Sendung.
4: Okay.
2: Aber wir spielen euch jetzt was Nettes. Hier sind Sarah und Walli am Montag.
4: Guten Morgen.
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0: Der Montagmorgen, 8:45 hier in der Radio Bonn Reisig Morning Show. Ich war am Wochenende ganz kurz davor, mal reinzugucken. Aber bei allem, was ich letzte Woche über diese CDU-Doku vom ZDF Inside CDU gehört habe, ich habe mich nicht getraut. Andere waren da mutiger.
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3: Ja, nee, ist klar.
4: Habt ihr schon die ZDF-Doku über die CDU gesehen? Inside CDU? Das ist aktuell besser als das Sommerhaus der Stars. Man lacht jedenfalls mehr. Und das liegt ganz klar an Philipp Amthor. Der hat's ja ins Kanzleramt geschafft, ist ja seit Juli Staatsminister und seit vergangener Woche Deutschlands bekanntester Strandkorbvermieter. Ich hätte da nie für möglich gehalten, dass ein Politiker wegen eines Strandkorbs auf die Fresse kriegt. Ey, früher Richard Nixon, Watergate-Affäre, Bill Clinton und die Lewinsky-Nummer, Boris Becker und die Besenkammer. Ah nee, der war ja nicht Politiker. Aber jetzt mal im Ernst, wie armselig ist das denn bitte, über einen Strandkorb zu stolpern? Der arme Philipp. Am Ende wäre es für sein Image sogar besser gewesen, er wäre mit dem ZDF für die Doku in einen Welpenschlachthof gegangen. Und viele fragen sich da jetzt, wie ist der eigentlich in den Bundestag gekommen? Tja Leute, ich kann es euch sagen, den haben sie vor 15 Jahren beim Klassenausflug auf der Besuchertribüne vergessen. Und seitdem läuft er da rum wie Tom Hanks in Terminal. Seitdem gibt es in der Bundestagskantine auch den Kinderteller Biene Maya. Und Pinocchio, der ist dann mit Pommes, aber ohne Cola.
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1: Mit Thorsten Adolfs. Guten Morgen. Tanken macht in diesem Jahr keine Freude. Durch den Iran-Krieg sind die Spritpreise stark gestiegen und deshalb denken offenbar immer mehr Autofahrer darüber nach, auf ein E-Auto umzusteigen. Seit Mai kann man dafür einen Zuschuss vom Staat bekommen und das stößt auf großes Interesse. Die E-Auto-Prämie wurde bis jetzt an 100.000 Antragsteller ausgezahlt. Malte Albrecht aus dem News-Team Umweltminister Schneider ist mit dieser Zwischenbilanz mehr als zufrieden, oder?
2: Ja, total. Das Förderprogramm habe die Erwartungen weit übertroffen, sagte der SPD-Politiker der Bild-Zeitung. Jedes zusätzliche Elektroauto mache Deutschland unabhängiger von teuren Ölimporten und internationalen Konflikten, sagte Schneider. Das Geld komme Menschen zugute, die vorher nicht einmal daran gedacht hätten, sich ein E-Auto zu kaufen. Die Hälfte der Antragsteller verdient nämlich demnach im Jahr höchstens 45.000 Euro, drei Viertel höchstens 60.000. Die Prämie richtet sich also besonders an Haushalte mit kleinen und mittleren Einkommen.
1: Wie lange gibt es denn dieses Geld noch?
2: Das Programm läuft bis 2029. Insgesamt stehen 3 Milliarden Euro bereit. Das reicht nach Regierungsangaben für rund 800.000 Fahrzeuge. Gefördert werden Kauf und Leasing von neuen E-Autos, aber auch bestimmten Plug-in-Hybriden und Modellen mit einem sogenannten Reichweitenverlängerer. Also das sind kleine Verbrennungsmotoren, die die Reichweite von Elektroautos erhöhen. Je nach Fahrzeug, Einkommen und Familiengröße liegt der Zuschuss bei bis zu 6.000 Euro. Die Prämie gilt rückwirkend für private Autos, die seit dem 1. Januar dieses Jahres neu zugelassen wurden.
1: Dankeschön, Malte. Und jetzt weitere Meldungen in der Zusammenfassung. Bundeskanzler Merz hat seine Koalition aufgerufen, zusammenzuhalten. In der ARD sagte er, alle müssten ein Interesse daran haben, dass Deutschland weiter stabil regiert wird. Ganz Europa hänge von der Stabilität in Deutschland ab. In der deutschen Autoindustrie wird die Stimmung immer negativer. Der Geschäftsklimaindex des Münchner IFO-Instituts für die Branche sank von minus 22 Zählern im August auf minus 35 Punkte im September. Die Geschäftserwartungen bleiben niedrig, sagen die Experten, und der Auftragsbestand ist noch schlechter geworden. Trotz der Nullnummer in der Nations League in Griechenland ist Fußball-Bundestrainer Klopp zufrieden mit der Entwicklung seines Teams. Er sprach nach dem Abpfiff von einem unglaublichen Fußballspiel. Die Leistung der Spieler sei in allen Bereichen top gewesen. Er sei sehr angetan von der Mannschaft. In Wuppertal gab es gestern Abend eine heftige Auseinandersetzung. Daran waren zeitweise rund 100 Menschen beteiligt. Alles fing mit einem Streit zwischen einer Schwangeren und 4 jungen Männern an. Die Männer hatten die Frau angehupt. Dadurch fühlte sie sich provoziert und stieg aus. Die Situation eskalierte dann so weit, dass die Männer sie zu Boden schubsten. Weil Angehörige der Frau in der Nähe waren und ihr helfen wollten, mischten sich immer mehr Menschen in die Auseinandersetzung ein. Der Polizei gelang es dann aber, den Streit zu schlichten.
0: Und jetzt das Wichtigste von hier.
3: Mit Katrin Meyer-Sebastian. Wenn's jetzt wieder voll wird und muckelig auf den Herbstmärkten der Region, demnächst auch wieder auf den Weihnachtsmärkten, dann fühlen sich Taschendiebe davon fast magisch angezogen. Die Polizei in Bonn will rechtzeitig warnen und macht mit bei der bundesweiten Aktionswoche gegen Taschendiebstähle. Sie tourt deshalb mit ihrem Infomobil. Das ist eins der Themen gleich in den nächsten News. Von hier um halb.
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4: Guck mal, so ein schöner, trockener, sonniger Wochenstart. Carsten Brandt, guten Morgen.
5: Guten Morgen, hallo Walli. Das sieht eigentlich ganz gut aus für diese Woche. Wir haben natürlich morgens jetzt mit Nebel, Hochnebel zu kämpfen, Tau. Das wird dann aber schöner, ihr Lieben. Nachher Sonne, 20 bis 22 Grad. Eigentlich bestes Wetter. Was früher mal der September war, ist jetzt der Oktober. So liebliches Wetter.
4: Lieblich. Beim Wein ja eher nicht. Die aktuellen Temperaturen 10,1 Grad an unserer Wetterstation in Bonn-Bechlinghofen, 12,4 in Bad Honnef-Egidienberg, 14,9 auf dem Ölberg in Königslinz.
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4: Na, da geht's genauso lieblich weiter mit Sarah.
6: Und es gibt eine neue Warnmeldung. Fahrt bitte vorsichtig auf der A562, also auf der Bonner Südbrücke, wenn ihr von der Rheinaue Richtung Dreieck Bonn-Ost unterwegs seid. Da hat es einen Unfall gegeben. Die linke Spur ist aktuell blockiert und es staut sich da auch ordentlich zurück. 3 Kilometer, ihr müsst ungefähr 20 Minuten mehr einplanen. Außerdem habt ihr Stau auf der A3 von Frankfurt nach Köln zwischen Siebengebirge und dem Kreuz Bonn-Siegburg. 1 Kilometer, fast eine Viertelstunde kommt da für euch obendrauf. Und ihr steht auf der A555 von Bonn nach Köln zwischen Godorf und dem Kreuz Köln-Süd. Da immer noch 3 Kilometer Stau, 10 Minuten Zeitverlust für euch. Außerdem immer noch viel los in der Bonner City, auf der B56 zwischen der Innenstadt und Beul. In beiden Richtungen habt ihr da Stau, ihr müsst jeweils eine halbe Stunde mehr einplanen. Und auch in der Bonner Südstadt auf der Reuterstraße in beide Fahrtrichtungen. 2 Kilometer Stau, da verliert ihr locker 20 Minuten. Und ihr steht noch in Bad Godesberg rund um den Straßentunnel, da stockt es auch in alle Richtungen. Auch da müsst ihr immer 10 Minuten mehr einplanen. Außerdem habt ihr uns Blitzer gemeldet. Es wird einmal in Bonn-Beul geblitzt auf der Elsa-Brennström-Straße und in Bonn-Poppelsdorf auf der Clemens-August-Straße. Und wenn ihr auch noch was gesehen habt, mehr Blitzer, mehr Staus, gebt das alles gerne durch. Die Nummer dafür ist wie immer die 0228 4007 111. Eine gute Fahrt euch.
4: Machen wir ein kleines musikalisches Frühstückspäuschen mit Melanie C., mit Tom Gregory und mit Ricky Martin. Euch einen schönen Start in die neue Woche. Hier sind Sarah und Wally.
6: Guten Morgen.
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0: Viertel nach neun am Montag. Und was war das für ein Wochenende für Adina und ihren Freund Nico?
1: Wunscherfüller mit Local Hero Bingo.
0: New York, ein krasses Hotel, Shabuzi live und sogar ein Meet and Greet. Konnte Adina kurz vor der Reise am Freitag selbst noch gar nicht so richtig glauben, was sie da gewonnen hat und was auf sie zukommt.
2: Ja, mega. Ich kann das wirklich echt noch nicht realisieren. Das ist für mich wie ein Traum gerade noch. Also es ist irgendwie ja, unbeschreibliches Gefühl.
0: Ja, und dann wurde aus der Vorfreude plötzlich Realität. In New York ging es für die beiden erstmal ganz nah ran an Shabuzi beim Meet and Greet.
3: Hallöchen. Oh, das war total toll. Wir haben Shabuzi getroffen. Also wir waren da mit ein paar anderen auch. Wir durften ein Foto mit ihm machen und haben ihn sogar auch umarmt. Das war richtig cool. Der ist auch super groß. Ich bin jetzt auch nicht gerade die Größte, aber ja. Und dann hat er noch ein paar Songs akustisch gesungen. Hammerstimme. Ich freue mich schon mega auf das richtige Konzert gleich. Wir sind gespannt.
0: Ja, ihr hört, wir wurden per Sprachnachricht immer auf dem Laufenden gehalten. Und nach dem Meet and Greet kam das eigentliche Highlight, Shabuzi live auf der Bühne. War wohl auch mega.
3: Wir sind jetzt zurück vom Konzert. Es war unglaublich. Ich hatte fast durchgehend Gänsehaut. Es war einfach nur mega. Der Shabuzi ist einfach... Oh. Sehr sympathisch, einfach nur toll, der macht eine mega Stimmung. Einfach der ganze Saal ist eigentlich fast explodiert. Also es war echt geil. Danke nochmal, tausend Dank, dass ihr mir diesen Wunsch erfüllt habt.
0: Ja, sehr gerne. Also einmal New York, den eigenen Lieblingsstar treffen. Wir haben es klar gemacht, für Adina und Nico geht's heute wieder zurück nach Hause. Guten Fluch euch beiden und jetzt hören wir ihn natürlich. Hier ist Shabuzi und eure Wünsche erfüllen wir auch noch.
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1: Mit Katrin Meyer-Sebastian. Schönen guten Morgen. Bundeskanzler Merz will alle anstehenden Reformvorhaben noch in diesem Jahr auf den Weg bringen. Im Bericht aus Berlin sagte er, das gelte vor allem für die Rente. Zugleich rief er die Koalition auf, zusammenzuhalten. Alle müssten ein Interesse daran haben, dass Deutschland wieder stabil regiert werde. Die neue E-Auto-Prämie ist seit ihrem Start im Mai schon an 100.000 Antragsteller ausgezahlt worden. Bundesumweltminister Schneider sagte der Bild-Zeitung, jedes zusätzliche E-Auto mache Deutschland unabhängiger von teuren Ölimporten und internationalen Konflikten.
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1: Auch in Siegburg ist Wohnraum knapp und sogenannte Plattformbetten verschärfen die Lage. Ihre Zahl sei in den letzten Jahren nämlich stark gestiegen, berichtet die Stadt. Es gibt mittlerweile rund 500 dieser Betten in Siegburg, also Unterkünfte, die nicht regulär und langfristig an Wohnungssuchende vermietet werden, sondern über Online-Plattformen wie Airbnb an Touristen vermittelt. Das sei in vielen Regionen mit angespanntem Mietmarkt ein Problem und deshalb werden sich Verwaltung und Politik in Siegburg jetzt zu Workshops treffen. Sie könnten dann eine Satzung zum Wohnraumschutz in Siegburg verfassen. Klar ist das aber noch nicht. Bonn hat eine solche Satzung schon. Hier ging es vor allem darum, den globalen Medizintourismus in den Sommermonaten zu regulieren. Der hatte Kurzzeitvermietungen in Bonn besonders lukrativ gemacht.
0: Kurz und kompakt.
1: Die Nordbrückensperrung macht den Unternehmen der Region schwer zu schaffen. Über 90% sagen, sie seien betroffen vom Verkehrschaos. Größtes Problem laut der Umfrage ist die schlechte Erreichbarkeit der Betriebe für die Mitarbeiter oder die Erreichbarkeit von Auftragsorten. Bei fast einem Drittel hat das alles schon zu Umsatzeinbußen geführt. Das Veterinäramt des Rhein-Sieg-Kreises vermittelt eine Ponystute. Das Pony stammt aus einem Tierschutzfall, musste seinem bisherigen Besitzer oder seiner Besitzerin weggenommen werden. Jetzt werden sachkundige neue Halter gesucht. Das Veterinäramt wird dort Kontrollen durchführen. Bieter müssen bis Mitte des Monats ein Gebot abgeben, schriftlich über ein Formular auf der Homepage. Eine offene Tasche, dichtes Gedränge in der Innenstadt oder ein kurzer, aufmerksamer Moment. Genau diese Umstände machen sich Taschendiebe zunutze. Damit das künftig seltener passiert, tourt das Infomobil der Bonner Polizei ab heute für 5 Tage durch das Radio Bonn-Rhein-Siegland. Sie beteiligt sich damit an der bundesweiten Präventionswoche zum Thema Taschendiebstahl. Den ersten Halt macht das Infomobil heute auf dem Bonner Münsterplatz bis 13 Uhr und ab 10 Uhr. Die Beamtinnen und Beamten informieren Interessierte über die Vorgehensweise von Taschendieben und geben Tipps, wie man seine Wertsachen besser schützen kann. Stopps sind diese Woche noch in Bad Godesberg, Wachtberg, in Bad Honnef und Bornheim-Roosdorf geplant. 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
2: Carsten Brandt nochmal mit den Aussichten. Hallo Carsten.
3: Walli, hallo. Sonne und Wolken im Wechsel. Nach dem Tagesverlauf wird es ganz schön. 20 bis 22 Grad bei den Temperaturen.
2: Oh, ist ja jetzt schon ganz schön, oder? 11,2 an unserer Wetterstation in Bonn-Bobechlinghofen. 13,7 auf dem Hartberg. 15,2 auf der anderen Rheinseite auf dem Ölberg.
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2: 3:30 und Sarah hat neue Warnmeldungen für euch.
4: Und zwar auf der A59 Köln nach Bonn, da zwischen dem Dreieck Porz und Lind, da liegen Gegenstände auf der Fahrbahn, also da extra vorsichtig fahren. Genau wie auf der A562, also der Bonner Südbrücke, wenn ihr von der Rheinaue Richtung Bonn-Ost unterwegs seid. Zwischen Bad Godesberg und der Rheinaue haben wir eine ungesicherte Unfallstelle. Es staut sich deshalb auch da ordentlich, ihr verliert rund 10 Minuten. Und dann bitte auch Vorsicht auf der B42, wenn ihr von Bad Honnef Richtung Bonn unterwegs seid, zwischen Bad Honnef und Königswinter. Auch da haben wir eine ungesicherte Unfallstelle und es liegen Gegenstände auf der Fahrbahn. Außerdem Stau gerade auf der A3 Frankfurt nach Köln zwischen Siebengebirge und dem Kreuz Bonn-Siegburg. Da ein dicker Stau, 4 Kilometer, ihr müsst fast eine halbe Stunde mehr einplanen. Außerdem steht ihr auf der A4 Köln nach Aachen zwischen dem Dreikolmer und dem Kreuz Köln-Süd. Da noch 3 Kilometer, knapp eine Viertelstunde obendrauf. Auf der A59 von Köln nach Bonn zwischen Bonn-Pützchen und dem Kreuz Bonn-Ost 2 Kilometer Stau. Auch da knapp 15 Minuten Zeitverlust. Und noch auf der A555 von Bonn nach Köln zwischen Godorf und dem Kreuz Köln-Süd. Da 2 Kilometer Stau. Außerdem weiter Stau in der Bonner Innenstadt auf der B56 rund um die Kennedy-Brücke in beiden Richtungen. Da habt ihr 2 Kilometer, ihr müsst jeweils 20 Minuten mehr einplanen. Und ihr braucht auch noch länger in der Bonner Südstadt auf der Reuterstraße. Auch da in beiden Richtungen 2 Kilometer Stop and Go, eine Viertelstunde kommt jeweils für euch obendrauf. Außerdem habt ihr uns Blitzer gemeldet, und zwar einmal in Bonn-Poppelsdorf, da wird auf der Clemens-August-Straße geblitzt, und in Bonn-Bolda auf der Elsa-Brennström-Straße. Und wenn ihr ihr noch mehr Blitzer gesehen habt, mehr Staus, gibt es alles gerne durch. Die Nummer dafür ist wie immer die 0228 4007 111. Eine gute Fahrt.
2: Guten Morgen am Montagmorgen. Hier sind Walli und Sarah mit der Radio Bonn 30 Morning Show. Endspurt für uns beide schon.
4: Endspurt für uns.
2: Freuen wir uns auf den Kollegen Anthony Robbins. Der kommt uns gleich schon mal besuchen und verrät euch dann, was es gleich nach 10 gibt hier bei Radio Bonn 30. Jetzt erstmal Neo mit Closer und zurück in die 90er mit Mr. Big Wild World.
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0: Mr. Big, Wild
1: World.
0: Ja, ist eine wilde Welt und in die schmeißen Sarah und ich uns jetzt wieder so langsam mal rein.
2: Richtig, Feierabend, wa?
0: Genau, wir haben Feierabend und freuen uns, dass Anthony Robbins schon im Studio ist.
3: Ich freue mich sehr darauf, euch den Feierabend zu ermöglichen. Ich grüße euch.
2: Danke, danke.
0: Was gibt's gleich bei dir?
3: Das ist ein bisschen witzig. Kennt ihr das, dieses Gefühl, wenn ihr habt, wenn ihr lange im Urlaub wart und ihr seid euch nicht mal mehr sicher, ob ihr das, was ihr hier eigentlich macht, richtig könnt?
2: Mhm.
3: Ich bin so ein bisschen zögerlich. Ich saß gerade auch so da und habe so überlegt, oh, was mache ich heute thematisch eigentlich? Und es wird eine Überraschung, es wird eine bunte Sendung. Also ich bin noch nicht so mega gut im System angekommen. Ich musste ja erstmal allen Leuten erzählen, wie toll mein Urlaub war. Und sagen wir mal so, ich war bisher noch nicht ganz so produktiv. Aber die Beta-Klinik habe ich dabei. Da haben wir eine Gesundheitswoche diese Woche anstehen. Das kann ich schon mal sagen.
0: Na, immerhin. Der Kollege, der wie ich nach dem Urlaub wieder neu angelernt werden muss, ganz offensichtlich haben wir da das gleiche Problem. Das ist mit ein Grund, warum ich nicht mehr in Urlaub fahre.
3: Weil dann sehr gut.
0: Verlerne ich nicht immer alles.
3: Clever.
0: Und ich habe immer Angst, dass es mir da so gut gefällt, dass ich nicht mehr zurückkomme.
3: Naja. Aber da bei dir auf dem Weinberg ist ja auch so schön.
0: Ja eben, zu Hause ist auch schön. Da soll man dann wegfahren für teures Geld. Anthony Robbins gleich nach 10. Wir sind dann morgen wieder da, nachdem wir jetzt die wilde Welt da draußen genossen haben. Sarah und Bali sagen, bis morgen.

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1: Guten Morgen. Opfer häuslicher Gewalt sollen besser geschützt werden. Dafür will Bundesjustizministerin Hubig sorgen. Die Funke Mediengruppe berichtet über einen Gesetzentwurf. Danach sollen Gewaltopfer leichter aus einem gemeinsamen Mietvertrag mit dem Täter herauskommen. Hintergrund ist eine Initiative des Bundesrats, der im März Änderungen am Gewaltschutzgesetz vorgeschlagen hatte. Gewalttätige Lebenspartner würden eine Vertragskündigung häufig blockieren, selbst wenn die Frauen schon ausgezogen sind. Malte Albrecht aus dem News-Team. Was ist denn außerdem noch geplant?
2: Ja, da gibt es noch ein paar Dinge mehr. Betroffene sollen künftig vom Täter verlangen können, dass er grundsätzlich für die Kosten aus dem Mietverhältnis aufkommt, die nach ihrem Auszug entstehen. Dazu zählen zum Beispiel Schäden an der Wohnung, aber auch Mieten, die nach dem Auszug zunächst weitergezahlt werden müssen. Das Gesetz sieht außerdem mehr Schutz für Kinder und Angehörige vor. So sollen Familiengerichte zum Beispiel Kontakt- oder Annäherungsverbote künftig auch ohne extra Antrag anordnen können. Der Weg in ein selbstbestimmtes und sicheres Leben sei nach häuslicher Gewalt oft noch lang, sagt Hubig, man wolle ihn etwas einfacher machen. Wie groß das Problem ist, machen diese Zahlen deutlich. Laut polizeilicher Kriminalstatistik waren 2024 fast 266.000 Menschen von häuslicher Gewalt betroffen, rund 70% davon Frauen und Mädchen. Das Justizministerium geht allerdings von einer hohen Dunkelziffer aus, denn bis zu 95% der Taten werden nicht angezeigt.
1: Dankeschön, Malte. Und jetzt weitere Meldungen in der Zusammenfassung. Auch nach der geplanten Gesundheitsreform erwarten die Krankenkassen ein Defizit in der Pflegeversicherung. GKV-Vorstandschef Blatt sagte der RP, alles sei hochgradig auf Kante genäht. Nach der Reform drohe eine Lücke von 1 Milliarde Euro. In Spanien wird es Ende November Neuwahlen geben. Das hat Regierungschef Sanchez angekündigt. Damit zieht er Konsequenzen aus der Niederlage seiner Minderheitsregierung zu 2 Abstimmungen im Parlament. Darin ging es um den Kampf gegen die Krise auf dem Wohnungsmarkt. Das vierte Spiel der deutschen Fußballnationalmannschaft unter Trainer Klopp hat nicht mehr ganz so viele Zuschauer vor die Fernsehgeräte gelockt. Rund 9,7 Millionen Menschen haben sich die Partie in Griechenland bei RTL angeschaut. Mit einem Marktanteil von 40% lag das Nations League-Spiel in der Gunst der Zuschauer aber deutlich vorn. Bei der Warenhauskette Galeria ist die Stimmung nach dem 4. Insolvenzantrag angespannt. Miteigentümer Beetz hat jetzt offen die Geschäftsführung kritisiert. Er sagte der Bild, dass diese Insolvenz eigentlich nicht nötig gewesen wäre. Laut Beetz hätte man das Unternehmen viel schneller und konsequenter umbauen müssen. Er fordert jetzt ein besseres Warenmanagement und will, dass die Läden künftig klarer auf die Kundenwünsche eingehen. Der Betrieb in den 83 Filialen läuft wie gewohnt weiter. Seit dem vergangenen Sommer gehört Galeria einem US-Investor und dem Unternehmen Beetz, die die Kette eigentlich neu aufstellen wollten. Beetz glaubt auch fest daran, dass sein Warenhaus heute noch funktionieren kann. Dann müsse es sich aber richtig von der Konkurrenz abheben, sagt er. Und ob das bei Galeria klappt, bleibt abzuwarten.
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3: Mit Katrin Meyer-Sebastian. Das ist ein ziemlich kniffliges Thema auf unseren Straßen. Radfahrer auf der Straße dürfen ja nur überholt werden, wenn man als Autofahrer genügend Abstand einhalten kann. 1,5 Meter, sonst halt leider eigentlich nicht. Und weil bunte Zeichen auf der Straße nicht ausreichen, um das zu erklären, läuft in Siegburg auch noch eine Plakatkampagne. Eins der Themen gleich in den nächsten News von hier um 12:30.
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4: Und da haben wir richtig freundliche Tage anstehen, sowohl heute als auch morgen. Viel Sonne mit dabei, Temperaturen in der Spitze heute nochmal um die 23 Grad. Aktuell sind wir mit 12,3 unterwegs in Bonn bei Bechlinghofen, 15,2 auf dem Ölberg. Und morgen ebenfalls Spitzenwerte rund um die 20 Grad Marke. Auch da jede Menge Sonne, die da auf uns wartet. Sehr, sehr freundliche Oktobertage.
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4: Der ausführlichste Verkehrsservice für Bonn und den Rhein-Sieg-Kreis. Da starten wir rein auf der A3 Richtung Köln zwischen Siebengebirge und Kreuzbronn-Siegburg. 6 Kilometer Stau, hier dauert es aktuell noch eine Viertelstunde länger. A4 Richtung Aachen zwischen Dreieck Köln-Heumer und Kreuz-Köln-Süd. 3 Kilometer Stau, 10 Minuten plus. Die 59 Richtung Bonn zwischen Bonn-Pützchen und Kreuzbronn-Ost. 1 Kilometer Stau, hier dauert es 10 Minuten länger. Und auf der A562 auf der Südbrücke aktuell Richtung Bonn-Rheinaue zwischen Kreuzbronn-Ost und Bonn-Rheinaue. 1 Kilometer Stau, hier kommen auch nochmal 5 Minuten dazu. Dann haben wir noch eine Meldung von euch reinbekommen, und zwar auf der A61 und der A565 am Kreuz. Da staut und stockt es immer mal wieder wegen einer Wanderbaustelle. Seid dort also vorsichtig. Blitzer habe ich auch noch für euch von Poppelsdorf auf der Clemens-August-Straße in Richtung St. Marien-Hospital und dann nochmal in Bonn-Beul auf der Elsa-Brennström-Straße in Fahrtrichtung Oberkassel. Habt ihr mehr gesehen? Sagt gerne jederzeit Bescheid. 0228 4007 111. Sicherung, gute Fahrt euch. Und dann startet gut rein in diese neue Woche. Schön, dass ihr mit dabei seid. Radio von Rhein-Sieg hier mit Anthony Roberts und Nelly Furtado. Die hat mich jetzt in meinem Urlaub immer wieder begleitet. Ich war in Portugal unterwegs und die ist zwar in Kanada geboren, aber ich sage euch ganz ehrlich, das ist den Portugiesen wirklich völlig egal. Die feiern die portugiesischen Wurzeln, die Nelly Furtado hat. Die läuft da rauf und runter im Radio. Ich finde es ja immer total cool, wenn man im Ausland ist, mal so ein bisschen ins Radio reinhören. Das ist im Prinzip genauso cool, wie im ausländischen Supermarkt einkaufen zu gehen. Und weil Nelly Furtado auch passend zu diesem schönen Wetter so einen richtig geilen Song rausgehauen hat mit Forza, gibt's den jetzt hier für euch, den ersten von 6 Songs am Stück. Schönen Montag euch. Schön, dass ihr dabei seid.
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1: Mit Katrin Meyer-Sebastian. Schönen guten Tag. Das Amtsgericht Düsseldorf hat das vorläufige Insolvenzverfahren für die Warenhauskette Galeria angeordnet. Das geht aus einer Mitteilung des Gerichts hervor. Die Warenhauskette hat zum inzwischen vierten Mal Insolvenz beantragt innerhalb von 6 Jahren. Opfer häuslicher Gewalt sollen einfacher aus einer gemeinsamen Wohnung ausziehen können. Das sieht ein Gesetzentwurf von Bundesjustizministerin Hubich vor. Betroffene könnten demnach aus Mietverträgen mit einem gewalttätigen Partner aussteigen. Der Täter muss dann alleine die Miete bezahlen.
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1: Sie kreisen über dem Radio Bonn-Rhein-Siegland und fliegen bestimmt auch mal tief. Rund um St. Augustin-Hangelau und anderen Gebieten in NRW könnte es ab heute in den Abendstunden laut werden. Die Bundespolizei bricht von hier aus zu Übungsflügen auf. Geflogen wird also rund um St. Augustin-Hangelau, außerdem in der Kölner Bucht, der Nordeifel, im Ruhrgebiet, im Bergischen Land und im Westerwald. Dabei geht es um Lizenzen der Piloten, besonders um die Nachtflugausbildung. Unter anderem wird die Suche nach vermissten Personen oder nach Straftätern simuliert. Deshalb finden die Flüge jeweils zwischen 18 und 22 Uhr abends statt. Von freitags bis sonntags gibt es keine Übungen. Die Flüge sind bis zum 11. Dezember geplant. Jetzt auch noch die Kartoffeln. Auch sie hatten Probleme mit der langen Hitzephase und der Trockenheit im Sommer. Das Landesstatistikamt hat die ersten Ernteschätzungen zusammengetragen und die zeigen ein Minus von knapp 28% im Vergleich zur guten Ernte im Jahr davor und etwas über 14% unter einem durchschnittlichen Erntejahr. Damit entwickelt sich die Ernte bei den Kartoffeln ähnlich wie beim Getreide, denn auch beim Winterweizen wird sie niedriger ausfallen als noch 2025 und genauso beim Obst. Autofahrer, die Radfahrer auf der Straße überholen wollen, müssen 1,5 Meter Abstand halten. Wenn der Platz dafür nicht reicht, müssen sie halt warten, bis kein Gegenverkehr mehr kommt und dann einen entsprechend großen Bogen fahren. Das gilt überall. Auf der Wilhelm-Ostwald-Straße in Siegburg will die Stadt aber noch mal ganz besonders das deutlich machen. Schon im Juli hatte sie Piktogramme auf die Straße sprühen lassen. Jetzt gibt es noch eine Plakatkampagne dazu. Die Plakate stellen die besondere Situation auf der Wilhelm-Ostwald-Straße dar, mit Wurzeln, die in den Straßenraum hineinragen. In dieser Situation fahren Radler oft nicht am alleräußerst rechten Rand, aber eben weil sie Unebenheiten und Straßenschäden ausweichen müssen und so sicherer unterwegs sein wollen. Darauf müssen Autofahrer Rücksicht nehmen, sagt die Stadt Siegburg. Das sind die neuesten Nachrichten bei Radio Bonn-Rhein-Sieg, gibt es auch im Web und in der App.
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2: Weiterhin ein wunderschöner Montag, viel Sonne mit dabei im gesamten Radio Bonn-Rhein-Siegland und auch morgen am Dienstag können wir uns wieder darauf freuen. Temperaturen, die sind sogar nochmal über der 20-Grad-Marke heute. Wir gehen hoch auf bis zu 23, aktuell sind wir noch mit 16,6 unterwegs am Bonner Hauptbahnhof, 13,3 aktuell in Bornheim. Morgen zum Dienstag ebenfalls nochmal Spitzenwerte, da gehen wir ran an die 20 Grad, vereinzelt sind wir auch drunter in den Nächten. Da wird es nochmal richtig frisch, da gehen wir unter die 10-Grad-Marke.
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2: Der ausführlichste Verkehrsservice für Bonn und den Rhein-Sieg-Kreis starten wir rein auf der A4 Richtung Aachen zwischen Dreieckölln-Heumann und Köln-Eiffeltor. Aktuell 3 Kilometer Stau, 10 Minuten plus und auf der 61 Richtung Koblenz zwischen Rheinbach und der Auffahrt Grafschaft Ringen 4 Kilometer Stau. Hier dauert es eine Viertelstunde länger. Und dann habe ich noch den Hinweis von der Wanderbaustelle im Kreuz Meckenheim. Beide Richtungen, sowohl die 565 als auch auf der 61, kann es immer mal wieder zu Stau und stockendem Verkehr kommen. Da wird aktuell fleißig gewerkelt. Blitzer habe ich auch noch für euch und zwar Bonn-Poppelsdorf auf der Clemens-August-Straße in Richtung St. Marien-Hospital und Bonn-Beul auf der Elsa-Brennström-Straße in Fahrtrichtung Oberkassel. Habt ihr mehr gesehen, sagt gern Bescheid. 0228 4007 111. Gute und sichere Fahrt euch. So, bevor gleich hier unsere beiden Viel-Telefonierer von Baumann und Klausen wieder dran sind, habe ich jetzt erstmal nach wie vor diesen Boyband-Hype, den es aktuell nochmal gibt. Ne? Die Backstreet Boys machen aktuell Deutschland unsicher, überall 90er-Partys, frühe 2000er. Und aus den frühen 2000ern ist auch die nächste Nummer hier. Hier gibt es jetzt Blue für euch mit All Rise. Schön, dass ihr dabei seid. Habt noch einen schönen Montag. Anthony Robbins, mein Name.
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0: Mit Lemon Tree geht's durch diesen Montagvormittag. Hier ist Radio Bonn Rhein-Sieg. Anthony Robbins für euch im Studio und wie gewohnt für euch am Telefon. Unsere beiden Vieltelefonierer.
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3: Ja, Oberamtsrat Alfred Klausen.
4: Morgens, Alfred. Na, wie ist?
3: Ah, gut, und selbst?
4: Ach, schon wieder.
3: Ja, geh ran.
4: Nee, du, das sind alles fremde Leute.
3: Ja, und?
4: Ich bin heute Morgen schon einmal rangegangen. Und da wollte sich irgendjemand über die schleppende Ausweisbearbeitung beschweren.
3: Na, gut so.
4: Spinnst du? Das ist meine private Handynummer. Wie bekommt die überhaupt jemand raus?
3: ABB.
4: ABB.
3: Das ist doch eine Idee von Donald Trump, Hans-Werner. Der hat doch neulich einfach die Nummer eines Senators bei Social Media veröffentlicht mit der Bemerkung, ruft ihn an, wenn ihr euch beschweren wollt.
4: Ja, aber was hat das mit mir zu tun?
3: Der Bürgermeister wollte meine private Handynummer auch veröffentlichen als eine Art Feldversuch. Er wollte herausfinden, ob die Bürgerinnen und Bürger dann bei Beschwerden direkt mit mir in Kontakt treten.
4: Eigentlich eine super Idee.
3: Ja, das wusste ich, dass dir das gefällt. Und jetzt schau mal ins Nettelhaarstedtfelder Tageblatt.
4: Meine private Handynummer auf dem Zeitungstitel?
3: Genau, also immer schön rangehen, wenn es klingelt. Und bitte teile dem Bürgermeister doch zeitnah deine Erfahrung mit diesem Service mit, okay?
4: Dringendes Besprechungskäffchen.
3: Bingo.
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1: Mit Thorsten Adolfs. Guten Tag. In Deutschland gibt es drei Nachrichtendienste. Den Verfassungsschutz, den Bundesnachrichtendienst und den militärischen Abschirmdienst. Normalerweise tagen die immer geheim, aber einmal im Jahr stellen sich deren Chefs öffentlich den Fragen von Abgeordneten. Und auch heute ist das wieder so. Dazu ist am Vormittag im Bundestag das parlamentarische Kontrollgremium zusammengekommen. Malte Albrecht aus dem News-Team, um was genau geht es da heute?
2: Im Mittelpunkt steht die verschärfte Sicherheitslage. Allen voran dreht sich vieles um die russischen Spionage- und Sabotageakte, die es in letzter Zeit so alles gegeben hat. BND-Chef Jäger sieht dabei die Gefahr einer gewaltsamen Konfrontation mit Russland. Der Anschlagsversuch von Leipzig sei nur ein Beispiel dafür. Von keinem anderen Land gehe aktuell eine so direkte, umfassende und konkrete Bedrohung gegen Deutschland aus. Außerdem geht es unter anderem um die steigende Gefahr durch Rechtsextremismus und die Auswirkungen des Nahostkonflikts auf die Sicherheitslage in Deutschland. Für Aufmerksamkeit dürfte in diesem Jahr auch die umstrittene Reform der Nachrichtendienste sorgen.
1: Warum ist die Reform umstritten?
2: Die Regierung will dem BND und dem Verfassungsschutz mehr Befugnisse geben. Sie sollen unter anderem deutlich mehr Daten sammeln, speichern und auswerten dürfen. Außerdem sollen sie bei Bedrohungen wie Sabotage oder Hackerangriffen auch aktiv gegen die Angreifer vorgehen können. Grüne, Linke und FDP warnen vor einer Aufweichung der Trennung zwischen Geheimdiensten und Polizei. Sie verweisen dabei auf dunkle Kapitel der deutschen Geschichte. Die SPD verteidigt die Pläne dagegen als notwendige Reaktion auf die veränderte Bedrohungslage. Fraktionsvize Eichwede sagt am Morgen in der ARD, damit würden Sicherheitslücken geschlossen, ohne dabei die parlamentarische Kontrolle aufzugeben.
1: Dankeschön, Malte. Und jetzt weitere Themen im Überblick. Die E-Auto-Prämie kommt bei den Bürgern gut an. Seit dem Start im Mai wurde der staatliche Zuschuss bis jetzt an 100.000 Antragsteller ausgezahlt. Umweltminister Schneider sagte der Bild, das Förderprogramm habe die Erwartungen weit übertroffen. Das Geld komme Menschen zugute, die vorher nicht einmal daran gedacht hätten, sich ein E-Auto zu kaufen. Nach dem Vorfall an einem US-Luftwaffenstützpunkt in Großbritannien hat das Pentagon all seine Langstreckenbomber zu den Heimatstützpunkten zurückbeordert. Das sei aus Gründen der operativen Sicherheit geschehen, heißt es aus dem Pentagon. Nach Informationen der New York Times hatte es kurz vor der Entscheidung neue Drohungen gegen den Militärstützpunkt gegeben. Der Maschinenbau bekommt weiterhin nur noch wenige Aufträge aus dem Inland. Man mache sich große Sorgen, dass die Aufträge von Monat zu Monat weiter schrumpfen, heißt es vom Branchenverband VDMA. Die aktuelle Entwicklung zeige, wie angeschlagen der Standort Deutschland sei und wie dringend durchgreifende Reformen benötigt würden. Große Aufregung in Dänemark, da haben sich Hacker Zugang zu persönlichen Daten von Millionen Menschen verschafft. Sie sind tief in die Systeme des dänischen Melderegisters eingedrungen und haben Daten von insgesamt 8,8 Millionen Menschen erbeutet. Dabei handelt es sich nicht nur um Namen und Adressen, sondern auch um Sozialversicherungsnummern von lebenden und schon verstorbenen Personen. Das zuständige Digitalministerium spricht von einem äußerst schwerwiegenden Vorfall und hat sofort Ermittlungen eingeleitet, um die Hintergründe zu verstehen.
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3: Mit Katrin Meyer-Sebastian. Es kommt eine Zusage nach der anderen für den Bonner Kunstrasen. Jetzt steht fest, dass auch der kanadische Superstar Bryan Adams im kommenden Jahr in der Bonner Rheinaue auftreten wird. Mit seiner Roll with the Punches Tour war er bislang auf Stadiontour. Im nächsten Sommer sind Open-Air-Bühnen dran. Das passt ja. Eins der Themen gleich in den nächsten News von hier um halb.
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4: Und das ist relativ einfach fürs gesamte Radio Bonn-Rhein-Siegland. Sehr, sehr freundlich ist es. Und zwar überall haben wir Sonne mit dabei, nur vereinzelt ein paar Wölkchen, die durchziehen. Das Ganze bei Temperaturen in der Spitze heute an die 23 Grad gehen wir da ran. Aktuell sind wir noch bei 14, 15 unterwegs in Wachtberg-Niederbachem oder zum Beispiel am Bonner Venusberg. Morgen dann zum Dienstag auch da viel Sonne dabei, Temperaturen in der Spitze dann an die 20 Grad. Auch wieder ein sehr, sehr schöner Herbsttag.
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4: Der ausführlichste Verkehrsservice für Bonn und den Rhein-Sieg-Kreis. Aktuell gute Nachrichten von den Straßen. Weitestgehend alles entspannt. Nur auf der A61 Richtung Koblenz. Zwischen Rheinbach und der Auffahrt Grafschaft Ringen. Aktuell 5 Kilometer Stau. Hier dauert es eine Viertelstunde länger. Leichtes Stop-and-Go aktuell auf der Kennedy-Brücke in beide Richtungen. Keine Blitzer, sonst auch keine weiteren Meldungen. Wenn ihr was gesehen habt, sagt gerne Bescheid. Schickt einfach eine WhatsApp rüber. 0228 4007 111. Gute und vor allem sichere Fahrt. Und da ist die erste Rettungsinsel in der neuen Woche da schon in Sicht. Die Montags-Mittagspause. Ich hoffe, ihr seid bisher gut durchgekommen. Wir steuern da weiter drauf zu. Jetzt habe ich erstmal 6 Songs am Stück für euch. Und den ersten Song, den gibt es von einem DJ-Duo, das ich sehr, sehr mag. Weil mich das immer daran erinnert, an meine Anfangszeit im Radio, wo ich einen wunderschönen Versprecher rausgehauen habe. Und zwar habe ich die Jungs nicht You Not Us genannt, sondern You Notice. Und bis dann mein Kollege reingekommen ist, nachdem sich draußen alle kaputt gelacht haben und gesagt haben, Anthony, die Jungs, die heißen You Not Us. Ihr wisst es auf jeden Fall jetzt besser. Zusammengetan haben sie sich mit Daddy DJ. Da kann man nicht viel falsch machen. Sehr simpler Name jetzt für euch mit Flipside.
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4: Mit Anthony Robbins. Kommt gut durch den Tag.

0: Temperaturen in der Spitze ran an die 23 Grad und das Ganze morgen dann nochmal nicht ganz so warm. Da sind wir dann bei Werten um die 20 unterwegs. Aktuell bewegen wir uns bei 18,7 am Bonner Hauptbahnhof. 17,8 habe ich hier stehen auf dem Ölberg und 15,3 sind es aktuell in Bornheim.
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0: Der ausführlichste Verkehrsservice für Bonn und den Rhein-Sieg-Kreis. Da starten wir rein aktuell mitten im Stau auf der A4 Richtung Aachen zwischen Dreiköln-Holmer und Köln-Eiffeltor. 4 Kilometer stockender Verkehr, 10 Minuten plus. A61 Richtung Koblenz zwischen Rheinbach und der Auffahrt Grafschaft Ringen. 5 Kilometer Stau, hier dauert es eine Viertelstunde länger. Und dann haben wir aktuell gewohntes Stop-and-Go auf der Kennedy-Brücke in beide Richtungen. Hier kommen jeweils ungefähr 5 Minuten nochmal dazu. Dann haben wir aktuell eine Meldung reinbekommen von der A555. Danke an Matthias fürs Durchgeben, denn da ist die Auffahrt Richtung A4 Aachen aktuell gesperrt. Und einen Blitzer haben wir noch. Billinghofener Straße in St. Augustin. Der blitzt in beide Richtungen. Danke an Martina. Schön, dass ihr dabei seid. Einen wunderschönen Montag euch allen. Ich hoffe, der Wochenstart verläuft bisher nach Plan. 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Und wir haben schon ein paar von euch geholfen. Hören wir gleich nochmal rein. Und ich mach's ganz kurz. 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Egal was. Einfach anmelden, radiobonn-rhein-sieg.de, und mit ein bisschen Glück rufen wir euch dann zurück.
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0: Mit Anthony und dem wunderbaren Lewis Capaldi.

0: Mit Enjoy the Silence geht's durch den Montag. 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

0: Das war doch heute schon mal ein sehr gelungener Start.
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0: Die Chefs und Chefinnen im Radio Bonn-Rhein-Siegland sind wieder gefragt und dürfen ihr Wissen unter Beweis stellen. Ab heute quizzen wir in unserem Bring's Betriebsduell wieder um ein exklusives Bring's-Konzert. Die Jungs spielen im Prinzip wirklich einfach bei euch vor der Arbeitstür. Den Auftakt hat heute Morgen Thomas Kühn gemacht, der Chef von Vollmerdach in Bonn, und so hat er sich geschlagen.
2: Im Frühjahr hat in der Ostsee ein Wal für wochenlange Schlagzeilen gesorgt. Was war das für ein Wal?
3: Buckelwal.
2: Richtig. Bill und Tom Kaulitz moderieren im Dezember Wetten, dass. Mit welcher Band sind die beiden berühmt geworden?
3: Tokyo Hotel.
2: Richtig. Wie viel Kilogramm sind eine Tonne?
3: 1000.
2: Richtig. In welchem Land war Bundeskanzler Merz am Wochenende spontan zu Besuch?
3: Ukraine.
2: Richtig. Welche Farbe hat der Kreis auf der Flagge von Japan?
3: Rot.
2: Richtig. Welche Kaufhauskette hat am Wochenende zum vierten Mal Insolvenz angemeldet?
3: Galeria.
2: Richtig. Welche Meerjungfrau brachte mit ihrer schönen Stimme einer Sage nach die Schiffe auf dem Rhein um den Verstand?
3: Lorelei.
2: Richtig.
0: Da hat er richtig abgeliefert, der gute Thomas. 7 richtige Antworten, hat also die Latte schon mal ein bisschen hochgelegt. 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
1: Mit Thorsten Adolfs. Guten Tag. Die Warnung ist deutlich. Deutschland könnte in einen gewaltsamen Konflikt mit Russland geraten. Das hat der Präsident des Bundesnachrichtendienstes Jäger gesagt. Die Gefahr durch Russland habe eine neue gefährliche Qualität erreicht, sagte Jäger bei einer öffentlichen Anhörung vor dem Parlamentarischen Kontrollgremium im Bundestag. Malte Albrecht aus den Nachrichten. Jäger nannte dafür auch ein Beispiel.
2: Ja, und zwar den Anschlagsversuch am Flughafen Leipzig-Halle, wo Anfang August eine Drohne mit Sprengstoff neben ukrainischen Frachtmaschinen gefunden wurde. Für die Bundesregierung steht fest, dass Russland dahinter steckt. Jäger sagte, von keinem anderen Land gehe aktuell so eine direkte und konkrete Bedrohung für Deutschland aus. Moskau führe längst einen verdeckten Schattenkrieg gegen uns, mit dem Ziel, dass in Berlin und anderen europäischen Hauptstädten keine politischen Entscheidungen mehr gegen Moskau getroffen werden. Deutschland sei zwar nicht im klassischen Verteidigungsfall, werde aber trotzdem angegriffen.
1: Das heißt, mit einem größeren militärischen Konflikt mit Russland rechnet der BND-Chef aktuell nicht?
2: Nein, ein groß angelegter russischer Angriff auf Deutschland oder einen anderen NATO-Staat droht im Moment nicht. Jäger warnte aber vor kleineren militärischen Provokationen, besonders im Baltikum. Russland wolle Europas politische Unterstützung für die Ukraine brechen. Deutschland sei dabei ein wichtiges Hindernis für Moskaus Machtansprüche in Europa und deshalb auch Ziel russischer Einflussnahme geworden. Der BND-Chef rechnet in Zukunft mit weiteren Einschüchterungsversuchen aus Russland und fordert, sich dem entgegenzustellen.
1: Danke, Malte. Und jetzt weitere Themen im Überblick. Der Nobelpreis für Medizin geht in diesem Jahr an die beiden Deutschen Peter Hegemann und Georg Nagel. Sie erhalten die Auszeichnung gemeinsam mit einem US-Forscher. Ausgezeichnet werden die drei für ihre Entdeckungen im Bereich der Optogenetik. Dabei nutzen Wissenschaftler Licht, um die Aktivität von Zellen gezielt zu steuern. Diese Methode könnte in Zukunft eine wichtige Rolle bei der Behandlung von Parkinson und Erblindung spielen. Das Tanken könnte bald einige Cent billiger werden, denn der Ölpreis fällt. Das Barrel kostet mittlerweile noch knapp 100 US-Dollar. Mitte September waren es noch rund 10 Dollar mehr. Schon in der vergangenen Woche waren die Ölpreise leicht zurückgegangen, unter anderem wegen der Erholung von Ölexporten aus der Golfregion und der Freigabe von Ölnotreserven durch die G7-Staaten. Bei den Reparaturkosten verlieren Autos aus Europa ihren Vorsprung vor Fahrzeugen aus China. Nach Angaben der Allianzversicherung sind sie im Schnitt nur noch eine Typklasse höher eingestuft als Autos europäischer Hersteller. Von der Versicherung heißt es, europäische Hersteller würden offenbar der Reparaturfreundlichkeit ihrer Fahrzeuge zunehmend weniger Bedeutung beimessen. In Deutschland steigen immer mehr Menschen auf ein E-Auto um. Rund 100.000 Mal ist die staatliche Prämie mittlerweile ausgezahlt worden. Umweltminister Schneider sagte der Bild, das Förderprogramm habe die Erwartungen weit übertroffen. Jedes zusätzliche Elektroauto mache Deutschland unabhängiger von teuren Ölimporten und internationalen Konflikten. Nach Angaben des SPD-Politikers kommt die Förderung vor allem Haushalten mit kleinen und mittleren Einkommen zugute.
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3: Mit Katrin Meyer-Sebastian. Was ist eigentlich ein Plattformbett? Das ist ein Bett, das die Vermieter lieber über eine Plattform vermitteln, also etwa über Airbnb, als es langfristig zu vermieten. Und das ist ein Problem in vielen Städten mit knappem Wohnungsmarkt, und zwar auch in Siegburg. Und deshalb will man da jetzt was dagegen tun. Also vielleicht. Einzelthemen gleich in den nächsten News von hier um halb.
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4: Ein wunderschöner Montag ist das. Ein wunderschöner Start in die Woche ist das. Und der geht morgen auch genauso nahtlos weiter. Viel Sonne heute dabei, den ganzen Tag über, auch in den Nachmittag hinein. Spitzenwerte rund um die 23 Grad. Morgen nochmal ähnliches Wetter, auch am Dienstag. Ein bisschen Nebel zum Start rein in den Tag, dann aber wieder sehr freundlich mit viel Sonne. Und das Ganze dann nochmal bei Werten rund um die 20 Grad in der Spitze. Aktuell sind wir unterwegs bei 18,4 in Troisdorf am Rottersee. Bad Honnefi-Gideonberg gibt 18,9 durch.
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4: Und da schauen wir als allererstes auf die A61 Richtung Koblenz zwischen Rheinbach und der Auffahrtgrafschaft Ringen. Aktuell 5 Kilometer Stau, hier dauert es eine Viertelstunde länger. Und einen Hinweis gibt es von der A555, wenn ihr Richtung A4 Aachen unterwegs seid. Da ist aktuell die Auffahrt gesperrt, da müsst ihr dann im Prinzip einmal durch den Kreisel durch. Und dann haben wir noch auf der Kennedy-Brücke Stau und stockenden Verkehr in beide Richtungen. Hier dauert es jeweils 10 Minuten länger. Blitzer steht, Birlinghofener Straße in St. Augustin in beide Richtungen blitzt der. Danke an Martina fürs Durchgeben. Und so wie Martina das gemacht hat, könnt ihr das auch jederzeit Blitzer und Staus melden über die 0228 4007 111. Gute und vor allem sichere Fahrt euch. Und jetzt gemeinsam eine Mittagspause verbringen. Ihr nutzt nochmal die Chance. Setzt euch nochmal raus. Es ist richtig, richtig freundlich heute. Die Sonne bleibt, auch wenn ihr erst in der Stunde dran seid mit eurem Päuschen. Auf jeden Fall nochmal so ein bisschen Vitamin D tanken. Morgen haben wir auch nochmal die Chance dazu. Und deswegen liefere ich euch Dazu passende Musik zum draußen sitzen. Gleich hier eine absolute Hymne. Roxette, The Look und Tate McRae kommt danach mit Greedy. Schön, dass ihr dabei seid. Einen wunderschönen Montag zusammen.
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4: Mit Anthony Robbins. Mahlzeit zusammen. Lasst es euch schmecken.

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1: Mit Katrin Meyer-Sebastian. Schönen guten Tag. Deutschland muss aus Sicht der Geheimdienste deutlich widerstandsfähiger werden. Russland führe einen Schattenkrieg gegen uns, das sagte der Präsident des BND, Jäger. Es gehe dabei etwa um Einschüchterungsversuche. Niederschwellige Aktionen gegen einzelne Mitgliedstaaten der NATO seien keine Ausnahme mehr. Opfer häuslicher Gewalt sollen einfacher aus einer gemeinsamen Wohnung ausziehen können. Das sieht ein Gesetzentwurf von Bundesjustizministerin Hubig vor. Betroffene könnten demnach aus Mietverträgen mit einem gewalttätigen Partner aussteigen. Der Täter muss dann alleine die Miete bezahlen.
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1: Auch in Siegburg ist Wohnraum knapp und sogenannte Plattformbetten verschärfen die Lage noch. Ihre Zahl sei in den letzten Jahren nämlich stark gestiegen, berichtet die Stadt. Es gibt mittlerweile rund 500 dieser Betten in der Kreisstadt. Das sind also Unterkünfte, die nicht regulär und langfristig an Wohnungssuchende vermittelt werden, sondern über Online-Plattformen wie Airbnb an Touristen. Das sei in vielen Regionen mit angespanntem Mietmarkt ein Problem. Deshalb werden sich Verwaltung und Politik in Siegburg jetzt zu Workshops treffen. Sie könnten dann eine Satzung zum Wohnraumschutz in Siegburg verfassen. Klar ist das aber noch nicht. Bonn hat eine solche Satzung schon. Hier ging es vor allem darum, den globalen Medizintourismus in den Sommermonaten zu regulieren. Der hatte Kurzzeitvermietungen in Bonn besonders lukrativ gemacht. Eine offene Tasche, dichtes Gedränge in der Innenstadt oder ein kurzer, unaufmerksamer Moment mitten auf dem Herbst- oder dem Weihnachtsmarkt. Genau diese Umstände machen sich Taschendiebe zunutze. Damit das künftig immer seltener passiert, tourt das Infomobil der Bonner Polizei seit heute 5 Tage lang durch das Radio Bonn-Rhein-Siegland. Sie beteiligt sich damit an der bundesweiten Präventionswoche zum Thema Taschendiebstahl. Den ersten Halt hat das Infomobil heute auf dem Bonner Münsterplatz gemacht, ist nur noch bis 13 Uhr vor Ort. Die Beamtinnen und Beamten informieren Interessierte über die Vorgehensweise von Taschendieben und geben Tipps, wie man seine Wertsachen besser schützen kann. Stopps sind diese Woche auch noch in Bad Godesberg geplant, in Wachtberg, in Bad Honnef und in Bornheim-Roßdorf. Und wieder gibt es ein neues Highlight für den Kunstrasen 2027 in der Bonner Gronau. Der kanadische Superstar Bryan Adams wird am 6. Juli in der Rheinaue auf der Bühne stehen. Nach dem großen Erfolg seiner ausverkauften Arena-Tour bringt Bryan Adams seine Rockshow im nächsten Sommer vor allem auf viele Open-Air-Bühnen. Und auch in Bonn gastiert er mit seiner Roll with the Punches Tour. Das Publikum erwartet ein Hitfeuerwerk mit den größten Erfolgen aus mehr als 4 Jahrzehnten, sagen die Veranstalter. Der Kartenvorverkauf für Bryan Adams auf dem Bonner Kunstrasen startet gestaffelt ab morgen. Tickets gibt es ab 85 Euro. Schon angekündigt sind außerdem Motores, Alligator, Dick Brave und Simply Red für den nächsten Sommer. Außerdem das Rheinkilometer 652 Festival. Den Kunstrasen-Auftakt macht das Classic Picnic am 4. Juli. Da ist der Eintritt frei. 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
2: Wunderschönes Herbstwetter heute. Man spricht ja immer so schnell vom goldenen Oktober, aber so ehrlicherweise muss er sich doch anfühlen, oder? Temperaturen in der Spitze heute bei um die 23 Grad. Morgen sind wir nochmal bei um die 20 unterwegs. Aktuell haben wir 17,5 stehen noch. Bonn-Venusberg ein bisschen drüber über der 20-Grad-Marke. Sind wir inzwischen in Bonn-Hoholz mit 20,8 Grad. Also heute Sonne, morgen Sonne. Erst am Mittwoch sollte der sicherheitshalber einen Regenschirm griffbereit haben.
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2: Der ausführlichste Verkehrsservice für Bonn und den Rhein-Sieg-Kreis. Wir starten auf der A61 Richtung Koblenz. Zwischen Rheinbach und der Auffahrt Grafschaft Ringen 4 Kilometer Stau. Hier dauert es aktuell eine Viertelstunde länger. Und eine Warnmeldung habe ich gerade reinbekommen. A555 Richtung Bonn zwischen Wesseling und Bornheim. Hier Gefahr durch Gegenstände auf der Fahrbahn. Dann Stop and Go auf der Kennedy-Brücke in beide Richtungen. Und einen Blitzer habe ich noch für euch. Eitorf-Brückenstraße Richtung Eitorf-Zentrum. Der ist ganz frisch reingekommen. Den hat die Ute gemeldet. Danke dafür. Und ein weiterer Blitzer, der ist schon bekannt. Billinghofener Straße in St. Augustin. Der blitzt in beide Richtungen. Danke an Martina. So wie die zwei das gemacht haben, könnt ihr auch jederzeit einfach melden. 0228 4007 111. Gute und sichere Fahrt. Ja, kleine Ernüchterung, oder? So nach dem 4. Länderspiel unter Jürgen Klopp. Ich sag ganz ehrlich, gegen Griechenland, das ist eine tolle Mannschaft, aber so ein bisschen mehr habe ich schon erwartet. Wir gucken gleich nochmal so ein bisschen ausführlicher drauf. Ich habe euch einen kleinen Themenmix mitgebracht. Den gibt es gleich hier nach 3 Songs bei Radio Bonn-Rhein-Sieg. Und ich sag auch, ich freue mich sehr, dass diese Länderspielpause vorbei ist. Erstmal viel zu lang, 2,5 Wochen, das ist kein Konzept, was mir gefällt. Vor allen Dingen, weil wir doch alle jetzt schon wieder bereit sind für die Fußball-Bundesliga. Oder oh, nächstes Wochenende und dann auch noch Derby, Gladbach gegen Köln. Das wird richtig, richtig geil und ich freue mich drauf. Und ich freue mich, dass ihr dabei seid. Einen schönen Montag euch.
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2: Mit Anthony Robbins. Schönen Montagmittag euch.

0: Zurück in der Arbeitswoche und jetzt geht's rein in die Mittagspause. Hier ist Radio Bonn-Rhein-Sieg mit Anthony Robbins und die erste kleine Insel, die genießen wir jetzt gemeinsam. Und zum aufgewärmten Essen vom Wochenende gibt's von mir jetzt noch die wichtigen und weniger wichtigen Themen des Tages dazu.
1: Jetzt geht's aber los.
0: Mehr Plattformbetten in Siegburg. Rund 500 gibt's inzwischen in der Kreisstadt, also Wohnungen oder Zimmer, die über Plattformen wie Airbnb kurzfristig an Touristen vermietet werden, statt dauerhaft an Menschen, die auf Wohnungssuche sind. Gerade auf einem ohnehin angespannten Mietmarkt sorgt das jetzt für Diskussionen. Verwaltung und Politik wollen deshalb in Workshops beraten, ob Siegburg künftig mit einer eigenen Wohnraumschutzsatzung gegensteuern soll. Ich habe gerade mal selber nachgeschaut auf Airbnb, habe eine Wohnung gefunden für einen Monat, 60 Quadratmeter, zwei Zimmer, 1600 Euro. Und sind wir ehrlich, das unterscheidet sich auch nicht mehr ganz so stark von den aktuellen Mietpreisen.
1: Das haben wir uns aber anders vorgestellt.
0: Vier Länderspiele haben wir jetzt unter Jürgen Klopp gehabt und wir ziehen einmal Bilanz. Ein Sieg, zwei Unentschieden und eine Niederlage. Ja, da geht noch ein bisschen mehr. Und woran es gestern gescheitert ist, hat wie immer fachgerecht Florian Wirtz eingeordnet.
2: Wir haben ziemlich viel Druck auf sie aufgebaut, haben dann am Ende einfach das scheiß Tor nicht gemacht und ja, ist ärgerlich.
0: Aber hey, 5 Punkte nach 4 Spieltagen, da würden die meisten FC-Fans schon die ersten Flüge nach Mailand oder Madrid buchen.
1: Bitte was?
0: Pilze sammeln auf dem Friedhof. Ungewöhnlich, aber irgendwie offenbar im Trend. Für die einen ist der Friedhof ein Ort der Ruhe und des Gedenkens, für andere inzwischen offenbar ein ziemlich guter Platz für Pilze. Denn gerade jetzt im Herbst zieht es immer mehr Menschen mit Körben und Eimern auf Friedhöfe. In Dresden zum Beispiel waren an einem einzigen Tag sogar rund 100 Pilzesammler unterwegs, zwischen Gräbern und alten Bäumen. Und tatsächlich, auf Friedhöfen finden Pilze offenbar ziemlich gute Bedingungen. Dort gibt es nämlich eine Mischung aus Laub- und Nadelbäumen und ein feuchtes Mikroklima. Maronen, Birkenpilze oder Rotkappen fühlen sich da durchaus wohl. Na dann, guten Appetit.

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1: Mit Lena Bauer, guten Tag. In Stockholm ist vorhin der Nobelpreis für Medizin bekannt gegeben worden. Und der geht in diesem Jahr auch nach Deutschland. Ausgezeichnet werden insgesamt 3 Forscher, die beiden Deutschen, Peter Hegemann und Georg Nagel, außerdem noch ein US-Forscher. Danny Hoppe aus dem News-Team, ausgezeichnet werden sie für ihre Entdeckungen im Bereich der Optogenetik. Erklär doch mal, was wir darunter verstehen müssen.
2: Ja, ich versuch's mal. Also Optogenetik ist eine Methode, mit der sich Zellen mit Hilfe von Licht präzise an- oder abschalten lassen. Man kann sich das wie einen Lichtschalter im Gehirn vorstellen, mit dem man einzelne Nervenzellen wie eine Lampe an- und ausschalten kann. Das heißt, mit der Optogenetik kann man sichtbar machen, wie Nervenzellen arbeiten, zum Beispiel Erinnerungen oder Gefühle entstehen. Die Optogenetik wird deshalb in der Hirnforschung eingesetzt. Sie soll dabei helfen, Behandlungen für Erkrankungen wie Parkinson, Epilepsie, Herzkrankheiten oder Sehverlust zu entwickeln.
1: Und wofür werden die Forscher jetzt genau ausgezeichnet?
2: Die beiden deutschen Forscher Hegemann und Nagel haben ein Protein entdeckt, Kanalrhodopsin heißt es. Es macht Zellen empfindlich für Licht. Der dritte im Bunde, der US-Amerikaner Dice Ross, hat das Gen für dieses Protein dann in Neuronen von Ratten eingesetzt. Und dadurch konnte er Nervenzellen dann mit Licht aktivieren. Vom Nobelkomitee hieß es jetzt zur Begründung für den Preis, mit der Technik werde gezeigt, wie Nervenzellen im Gehirn Erinnerungen, Gefühle und Verhaltensweisen formten. Der Preis wird am 10. Dezember überreicht. Die Forscher erhalten jeweils ein Drittel des Preisgelds von umgerechnet rund 1 Million Euro.
1: Danke, Danny, und damit zu weiteren Meldungen im Überblick. Die Geheimdienste in Deutschland warnen mit Blick auf mehrere Drohnen, Sabotage und Cybervorfälle vor einer wachsenden Bedrohung durch Russland. BND-Chef Jäger sagte bei einer Anhörung im Bundestag, Russland sehe Deutschland inzwischen als einen Hauptgegner. Die Stimmung in der deutschen Autoindustrie hat sich im September deutlich verschlechtert. Laut IFO-Institut bewerten die Unternehmen sowohl ihre aktuelle Lage als auch die kommenden Monate deutlich negativer. Besonders eingebrochen sind demnach die Erwartungen für das Auslandsgeschäft. Mehr nachrichtliche Inhalte in unserem Social-Media-Feed kommen offenbar besser an als gedacht. Zu dem Ergebnis kommen die Landesmedienanstalten aus Bayern und NRW mit Blick auf eine aktuelle Studie. Schon wenn etwa jedes 10. Video journalistische Inhalte enthält, wirkt der Feed auf uns informativer und abwechslungsreicher, so die Medienanstalten. Und auch wenn der Infoanteil höher liege, sorge das nicht dafür, dass wir unzufriedener mit dem Feed sind. Die Medienanstalten sehen darin einen Hinweis, dass verlässliche Informationen in diesem Social-Media-Bereich durchaus stärker auftauchen könnten. Die Ergebnisse könnten damit für die Debatte wichtig sein, ob Plattformen oder Algorithmen einen festen Anteil verlässlicher Informationsinhalte ausspielen sollen.
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3: Mit Christoph Münch, guten Tag. 50% war die Chance für Minderjährige, Alkohol zu kaufen. Denn das wurde in Bad Honnef jetzt kontrolliert und der Jugendschutz funktionierte da offenbar nicht so, wie er sollte. Wir sprechen gleich drüber in unseren Lokalnachrichten um 9:30.
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4: Bestes Sonnenscheinwetter, die Sonnenbrille heute im Einsatz und das Ganze bei Temperaturen rund um die 23 Grad in der Spitze. Morgen nochmal ähnliches Wetter wie heute, auch da viel Sonne, nachdem wir mit ein bisschen Nebel in den Tag gestartet sind. Das Ganze dann bei Spitzenwerten rund um die 20 Grad, erst am Mittwoch ein bisschen herbstlicher das Ganze dann wieder. Aktuell dazu die Temperaturen, da haben wir 21 Grad stehen. Aktuell in Bonn-Hoholz, 22 sind es aktuell in Bad Honnef, Igidienberg.
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4: Der ausführlichste Verkehrsservice für Bonn und den Rhein-Sieg-Kreis startet mit 2 Warnmeldungen. A61 Richtung Koblenz zwischen Weilerswist und Swisttal. Hier gefahr durch Reifenteile auf der Fahrbahn. Und die A565 Richtung Bonn zwischen Bonn-Endenich und Bonn-Tannenbusch. Hier gefahr durch Spanngurte auf der Fahrbahn. Dann haben wir noch Stau auf der A4 Richtung Aachen zwischen Dreieckölln-Heumann und Kreuzköln-Süd. 4 Kilometer, 10 Minuten plus. Und auf der A61 Richtung Koblenz zwischen Rheinbach und der Auffahrt Grafschaft Ringen. 5 Kilometer Stau. Hier dauert es eine Viertelstunde länger. Dann haben wir auch Stau und stockenden Verkehr in beide Richtungen auf der Kennedy-Brücke. Da braucht ihr aktuell Richtung Beul 10 Minuten länger. Richtung Bonner Zentrum sind es ungefähr 5 Minuten. Blitzer habe ich auch noch für euch. Althoff, Brückenstraße Richtung Althoff Zentrum. Danke an Ute und Billinghofener Straße in St. Augustin. Da wird in beide Richtungen geblitzt. Danke an Martina. Habt ihr noch was gesehen? Sagt gern Bescheid. 0228 4007 111. Gute und sichere Fahrt. Und dann hoffe ich, ihr genießt diesen wunderschönen Montag, den wir haben. Bestes Wetter und schön, dass ihr dabei seid. Hier ist Radio Bonn Rhein Sieg mit Anthony Robbins und gleich einem Mann, der meine Mama immer sehr, sehr glücklich macht. Ist aktuell noch so ein bisschen ein One-Hit-Wonder. Zweite Nummer, da warten wir alle noch drauf. Mark Ember, Belong Together, habe ich jetzt hier für euch.
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0: Adina und ihr Freund Nico sind gerade in New York unterwegs und wir haben das für die zwei möglich gemacht.
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0: Denn gestern war es soweit. Adinas großer Wunsch ging in Erfüllung. Megastar Shaboozey live in New York sehen. Vor dem Konzert gab es für die beiden sogar noch ein kleines Meet and Greet. Und Adina hat uns danach natürlich direkt erzählt, wie es war.
2: Hallöchen. Boah, das war total toll. Shaboozey getroffen. Also wir waren da mit ein paar anderen auch. Wir durften ein Foto mit ihm machen. Und haben ihn sogar auch umarmt. Das war richtig cool. Der ist auf euch super groß. Ich bin jetzt auch nicht gerade die Größte, aber ja, man hat ja noch ein paar Songs akustisch gesungen. Hammerstimme, ich freue mich schon mega auf das richtige Konzert gleich. Wir sind gespannt.

0: Wir sind jetzt zurück vom Konzert. Es war unglaublich. Ich hatte fast durchgehend Gänsehaut. Es war einfach nur mega. Der Shibuzi ist einfach sehr sympathisch, einfach nur toll. Der macht eine mega Stimmung. Einfach ist der ganze Saal ist eigentlich fast explodiert. Also es war echt geil. Danke nochmal, tausend Dank, dass ihr mir diesen Wunsch erfüllt habt.
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0: Wir sprechen jetzt in den Streaming-Tipps über Christoph Waltz.
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0: Denn da sind Geburtstagswünsche fällig. Gestern hatte er 70. Geburtstag, zweifacher Oscar-Preisträger. Und Sven, bei ihm gibt es ja immer so diese Frage, Christoph Waltz, ist er Österreicher oder doch Deutscher?
2: Also würdest du Christoph Waltz fragen, dann würde er sagen, ich fühle mich als Österreicher. Er ist auch in Wien geboren und da aufgewachsen. Aber so rein vom Gesetz her hatte er lange Zeit nur die deutsche Staatsbürgerschaft von Seiten seines Vaters. Erst 2010 hat er die österreichische dazu bekommen und er besitzt zusätzlich auch noch seit ein paar Jahren die amerikanische Staatsbürgerschaft. Wer kann, der kann.
0: Ja, er hat also drei Staatsbürgerschaften und dazu zwei Oscars.
2: Jawohl, und den ersten, den bekam er, der war schon über 50. Das war sein internationaler Durchbruch. Hierzulande kannten wir ihn ja vor allem aus TV-Filmen und Serien. Da war auch viel seichter Kram dabei. Er hat unter anderem mal Roy Black gespielt. Dann spielte er mit in Inglourious Basterds von Quentin Tarantino und gewann den Nebendarsteller-Oscar. Und Tarantino hat in einem Interview mal gesagt, dieser Nazi, Hans Landa, den Christoph Waltz da spielt, das sei somit der beste Charakter, den er je geschrieben hat. Und Waltz spielt den auch herausragend.
3: Ein verdammt guter Detektiv.
4: Leute finden es meine Spezialität. Und was lag also näher, als für die Nazis Leute zu finden? Ja, darunter waren auch einige Juden, aber Judenjäger.
2: Wer Inglourious Basterds streamen will, den gibt es unter anderem bei HBO Max und Magenta TV.
0: Und dann hat er drei Jahre später wieder mit Tarantino zusammengearbeitet und natürlich wieder einen Oscar gewonnen.
2: Ja, Django Unchained war das, den gibt's bei Sky und auch bei Magenta TV. Und seitdem dreht er ja eigentlich nur noch für Hollywood. Da sind Komödien dabei, Science-Fiction, Dramen. Und dann kam das Angebot, den Bond-Bösewicht Blofeld in Spectre zu spielen.
5: So James, why did you come?
6: I came here to kill you.
5: And I thought you came here to die.
2: Also zwei Oscars, Bond-Bösewicht. Ich frage mal so, was willst du denn noch mehr? Ne? Also rein karrieremäßig hatte Christoph Waltz die beiden Jahrzehnte seines Lebens.
0: Ja, ich meine, drei Staatsbürgerschaften, zwei Oscars, das könnt ihr noch rund machen mit einem dritten Oscar. Also Christoph Waltz ist gestern 70 geworden. Wenn ihr ihn als Bond-Bösewicht sehen wollt, Spectre könnt ihr aktuell streamen bei Prime Video.

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1: Mike Kelly, Rock King, Wonders.
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3: Mit Christoph Münch, guten Tag. Der Präsident des Bundesnachrichtendienstes Jäger warnt vor den russischen Geheimdiensten. Diese würden hochprofessionell und rücksichtslos handeln, sagte Jäger bei einer Befragung im Bundestag. Die Gefahr von Anschlägen gegen Ziele in Deutschland sei weiter real und gegenwärtig. In Dänemark haben Unbekannte das zentrale Melderegister gehackt und sich Zugriff auf Daten von 8,8 Millionen Menschen verschafft. Das hat das dänische Wissenschaftsministerium bekannt gegeben. Die Rede ist von einem ernsthaften Sicherheitsvorfall.
2: Und jetzt das Wichtigste von hier.
3: Es geht um den Jugendschutz. Das Ordnungsamt der Stadt Bad Honnef hat deshalb am Freitagmorgen zur Probe eingekauft, also Alkoholtestkäufe durchgeführt und dafür eine Minderjährige losgeschickt. Und in 2 von 4 Fällen gelang es der Testkäuferin, Alkohol zu kaufen, ohne dass eine Alterskontrolle stattgefunden hätte. Gegen die Verkäufer wurden nun Verfahren eingeleitet wegen Verstoßes gegen das Jugendschutzgesetz. Mit solchen Testkäufen überprüft das Ordnungsamt regelmäßig, ob die Altersgrenzen für den Verkauf von Alkohol und Zigaretten von den Betrieben auch eingehalten werden. Diese Testkäufe sind in Bad Honnef auch eine Reaktion auf regelmäßige Beschwerden von Eltern, deren Kinder Alkohol oder Zigaretten verkauft bekommen. Schon seit Juli wird am Bad Godesberger Straßentunnel in Bonn gearbeitet. Es werden die technischen Anlagen erneuert und deshalb ist eine der Tunnelröhren sowieso dicht. In den kommenden 3 Nächten muss der Tunnel nun voll gesperrt werden. Diese Sperrung gilt dann jeweils zwischen 21 Uhr abends und 5 Uhr morgens. Konkret geht es darum, die Stromversorgung und die Sicherheitstechnik instand zu setzen. Außerdem finden Reinigungsarbeiten statt. Und wieder gibt's ein neues Highlight für den Kunstrasen im kommenden Jahr 2027 in der Bonner Gronau. Der kanadische Superstar Bryan Adams wird am 6. Juli in der Rheinaue auf der Bühne stehen. Nach dem großen Erfolg seiner restlos ausverkauften Arena-Tour bringt Bryan Adams seine Rockshow im nächsten Sommer vor allem auf Open-Air-Bühnen. Und auch in Bonn gastiert er mit seiner Roll with the Punches-Tour. Der Kartenvorverkauf für Bryan Adams auf dem Bonner Kunstrasen startet dann gestaffelt ab morgen. 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
4: Oktoberwetter zum Genießen haben wir nicht nur heute, sondern auch morgen. Viel Sonne dabei, Temperaturen über der 20-Grad-Marke bei den Spitzenwerten. Und jetzt aktuell sind wir schon bei 22 Grad, zum Beispiel in Bonn-Beul-Bechlinghofen. 23 habe ich stehen in Bachberg-Niederbachem. Morgen ein bisschen kälter. Aber in Anführungsstriche, denn auch da erreichen wir Spitzenwerte rund um die 20 Grad. Nur in der Nacht, da fallen wir unter die 10-Grad-Marke.
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4: Und der ausführlichste Verkehrsservice für Bonn und den Rhein-Sieg-Kreis startet auf der A4 Richtung Aachen. Zwischen Dreieckhöllen-Heumann und Köln-Eifelshof 4 Kilometer stockender Verkehr. 10 Minuten plus A555 Richtung Köln. Zwischen Köln-Godorf und dem Kreuz Köln-Süd 1 Kilometer Stau. 10 Minuten plus. Und dann sind wir auf der Kennedy-Brücke in beide Richtungen. Da knubbelt sich jetzt immer mehr Stau und stockender Verkehr. Vor allen Dingen aus dem Bonner Zentrum Richtung Beul braucht ihr ungefähr 20 Minuten länger. Da staut sich zurück bis zum alten Friedhof. Auf der Beuler Seite dauert es aktuell 10 Minuten länger, bis ihr Richtung Zentrum durchkommt. Blitzer, in Zwistal Heimatsheim. In der Hanglage wird geblitzt, danke an Mary fürs Durchgeben. Und in Altorf Brückenstraße Richtung Altorf Zentrum wird auch geblitzt, danke an Ute fürs Durchgeben. Habt ihr noch mehr gesehen? Staus, Blitzer, alles weitere meldet jederzeit 0228 4007 111. Gute und sichere Fahrt.
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4: Mit Anthony Robbins. Genießt den Tag.

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0: In dieser Woche öffnet die Bonner Beta-Klinik ihre Türen für uns.
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0: Wir wollen euch einen Überblick verschaffen über das, was medizinisch in dieser Klinik geboten wird. Wir wollen aber auch darüber sprechen, wie an der Beta-Klinik gearbeitet wird. Radio Bonn Rhein-Sieg-Reporter Sven Javorek hat mit dem Neurochirurgen Thomas Gasser über den Mangelfaktor Zeit gesprochen.
2: Professor Thomas Gasser, Spezialist auf dem Gebiet der Neurochirurgie, international ausgebildet, mehrfach ausgezeichnet. Er hat an der Beta-Klinik das Zentrum für Neurochirurgie mitgegründet.
3: Als wir 2008 in Betrieb gegangen sind, hatten wir einen Grundgedanken, und zwar näher an den Patienten wieder heranzurücken.
2: Er hätte überall auf der Welt arbeiten können, hat sich aber für die Beta-Klinik entschieden. Die befinde sich fachlich und technisch auf dem Stand einer Uniklinik, sagte er mir. Hier könne er sich aber auf seine Kernkompetenz konzentrieren und habe mehr Zeit für seine Patienten.
3: Das ist etwas, was extrem attraktiv ist. Das geht verloren über die Zeit in einem akademischen Umfeld, leider.
2: Was die Beta-Klinik von herkömmlichen Krankenhäusern unterscheidet, sind vor allem die Strukturen. Der Assistenzarzt unterrichtet den Oberarzt, der den Chefarzt hinzuzieht. Sowas gäbe es an der Beta-Klinik nicht. Hier sei er mehr oder weniger alleinige Kontaktperson für seine Patienten.
3: Das ganz Wesentliche ist, dass wir eben unmittelbar mit dem Patienten die Krankengeschichte von Anfang an besprechen, bis hin in die Behandlung gehen und das einfach über eine Person gekoppelt ist.
2: Die Nähe zum und die Zeit für den Patienten haben mir übrigens alle Ärzte, mit denen ich gesprochen habe, so geschildert.
3: Ich habe die hohe Verantwortung von Anfang an, mit dem Patienten in Interaktion zu treten.
0: Unsere Themenwoche aus der Bonner Beta-Klinik. 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
1: Mit Lena Bauer, guten Tag. In den letzten Monaten hat es gleich mehrere Vorfälle gegeben, die die Sicherheitsbehörden aufgeschreckt haben. Darunter mit Drohnen an Flughäfen, Anschläge auf die Infrastruktur, Sabotageversuche oder Cyberangriffe. In vielen Fällen führte die Spur nach Moskau. Der Chef des Bundesnachrichtendienstes, Jäger, sagt deshalb, Deutschland befinde sich in einem Schattenkrieg mit Russland. Danny Hoppe aus dem News-Team und er warnt, die Gefahr eines gewaltsamen Konflikts sei da.
2: Ja, es sind auf jeden Fall ungewöhnlich deutliche Worte, die Jäger da heute gewählt hat vor dem parlamentarischen Kontrollgremium des Bundestags. Russland sehe in uns inzwischen einen Hauptgegner, weil Deutschland den Ukraine-Krieg nicht einfach hinnehme und sich gegen Russland stelle. Für Jäger ist deshalb auch klar, dass es noch mehr russische Einschüchterungsversuche geben wird. Davon geht auch der Verfassungsschutz aus. Dessen Chef Selin hat heute nochmal das ganze Repertoire der russischen Geheimdienste aufgeführt. Das geht von Sabotage und Desinformation, Anschlagsversuchen wie zuletzt auf den Flughafen Leipzig, bis hin zu gezielten Tötungen. Für die deutschen Geheimdienste ist deshalb klar, Deutschland muss widerstandsfähiger werden.
1: Und wie soll das klappen? Also was fordern die Geheimdienste?
2: Ja, vor allem, dass sie mehr Befugnisse bekommen. Es soll für sie zum Beispiel deutlich einfacher werden, Daten zu sammeln, zu speichern und auszuwerten. Und sie sollen raus aus ihrer weitgehend passiven Rolle und in Zukunft viel mehr Möglichkeiten bekommen, um Bedrohungen aktiv mit Gegenangriffen zu bekämpfen. Da geht es darum, Cyberangriffe frühzeitig zu stoppen oder auch selbst Rüstungsprojekte zu sabotieren. Das sind Dinge, die bei anderen europäischen Geheimdiensten schon Standard sind, in Deutschland aber eben noch nicht. Aber genau diese Möglichkeiten brauche man jetzt, sagt der BND, denn die Gefahr von Anschlägen gegen Ziele in Deutschland sei nun mal real.
1: Danke, Danny, und damit zu weiteren Meldungen in Kürze. Der Nobelpreis für Medizin geht in diesem Jahr an die beiden Deutschen Peter Hegemann und Georg Nagel. Sie halten die Auszeichnung gemeinsam mit einem US-Forscher. Ausgezeichnet werden die drei für ihre Entdeckungen im Bereich der Optogenetik. Dabei nutzt die Forschung Licht, um die Aktivität von Zellen gezielt zu steuern. Diese Methode könnte in Zukunft eine wichtige Rolle bei der Behandlung von zum Beispiel Parkinson und Erblindung spielen. Die technische Störung bei den Online-Services der Bundesagentur für Arbeit ist behoben und ein Grund ausgemacht. Laut der Bundesagentur war eine technische Störung in den eigenen IT-Systemen verantwortlich. Ein Hackerangriff konnte demnach als Ursache komplett ausgeschlossen werden. Autismus ist kein Ausschlussgrund für eine Klassenfahrt. So hat jetzt das Verwaltungsgericht Düsseldorf entschieden. Denn der Ausschluss eines Schülers aus Förde von einer Klassenfahrt verletzte dessen Recht auf schulische Bildung und diskriminierungsfreie Teilhabe. Die Schule hatte argumentiert, Aufsicht und Sicherheit seien während der Fahrt nicht ausreichend gewährleistet. Das Gericht hält einen kompletten Ausschluss aber für unverhältnismäßig. Daher soll er in Begleitung einer Integrationskraft teilnehmen. Außerdem müsse die Schule die Behinderung des Kindes schon bei der Planung der Fahrt berücksichtigen.
0: Und jetzt das Wichtigste von hier.
3: Mit Christoph Münch, guten Tag. Es wird gewerkelt und gewerkelt im B9 Straßentunnel in Bad Godesberg. Und das führt in den kommenden 3 Nächten zu einer Vollsperrung. Die beginnt dann jeweils um 21 Uhr. Um was es sich gerade im Tunnel dreht und wie lange das insgesamt noch dauert, gleich in unseren Lokalnachrichten um 9:30.
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4: Man kann es nicht oft genug sagen, aber so ein goldener Oktober, der ist auch mindestens genauso schön wie ein schöner Frühlingstag. Das haben wir heute bei Spitzenwerten rund um die 23 Grad. Viel Sonne mit dabei. Morgen ebenfalls sehr sonniger Tag. Auch da nochmal Werte hoch bis an die 20 Grad Marke. Nur nachts, da braucht ihr auf jeden Fall, wenn ihr spät unterwegs seid oder besonders früh aus dem Haus geht, noch ein Jäckchen. Da gehen wir unter die 10 Grad Marke. Erst am Mittwoch wieder Regen in Sicht. Aktuell Wetter zum Genießen. Bei Temperaturen rund um die 21 Grad, zum Beispiel in der Bonner Nordstadt. 23 habe ich gerade stehen am Bonner Hauptbahnhof. Und in Niederkassel-Ranzel, da haben wir gerade 20,5 stehen.
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4: Und der ausführlichste Verkehrsservice für Bonn und den Rhein-Sieg-Kreis. Da starten wir aktuell rein mit einer Meldung von der A4 Richtung Aachen zwischen Kreuzköln-Gremberg und Kreuzköln-Süd. 2 Kilometer Stau, 10 Minuten plus. Auf der 555 Richtung Köln zwischen Köln-Godorf und dem Kreuzköln-Süd. 1 Kilometer Stau, hier dauert es 10 Minuten länger. Und auf der Kennedy-Brücke aktuell Stau und stockender Verkehr. In beide Richtungen dauert es jeweils eine Viertelstunde länger. Blitzer haben wir stehen in Altorf auf der Brückenstraße Richtung Altorfer Zentrum. Danke an Ute. Die Mary hat noch einen Blitzer gemeldet. Der steht in Zwistal-Heimatsheim an der Hanglage. Und eine Sprachnachricht habe ich noch bekommen vom Ulrich.
5: Hallo, liebes Radio Bonn-Rhein-Siegland. Ein Blitzer auf der A3, Köln Richtung Frankfurt, gegenüber Rastplatz Sülztal. Gute Fahrt.
4: Und so wie der Ulrich das gemacht hat, könnt ihr das auch machen. Einfach eine WhatsApp schicken über die 0228 4007 111. Gute und vor allem sichere Fahrt euch. 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Nee, wir spielen ja auch das Betriebsduell, das Radio von Rhein-Sieg-Betriebsduell. Eure Chefinnen und Chefs können euch ein Exklusivkonzert von Brinks auf eurem Arbeitsplatz einfach erquissen. Im Büro, auf dem großen Industriehof, ganz egal. Hauptsache ihr spielt mit und vor allen Dingen quizt mit, wie sich unser erster Chef in der neuen Staffel geschlagen hat. Das hört ihr gleich hier bei mir. Vorher gibt es jetzt Jennifer Lopez mit David Guetta, Falco Out of the Dark und dann noch Nico Santos mit seiner aktuellen Nummer Why Don't You Stay.
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4: Mit Anthony Robbins. Schönen Montag euch.

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0: 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Und mit etwas Glück kommen dann die Kölsch-Rocker bei euch auf die Arbeit. Egal, ob in der kleinen Zahnarztpraxis oder auf dem großen Industriehof, wir kommen überall hin mit den Jungs. Und dafür brauchst du einfach nur ein bisschen Wissen. Der Thomas hat das heute Morgen schon mal sehr, sehr gut unter Beweis gestellt.
2: Im Frühjahr hat in der Ostsee ein Wal für wochenlange Schlagzeilen gesorgt. Was war das für ein Wal?
3: Buckelwal?
2: Richtig. Bill und Tom Kaulitz moderieren im Dezember Wetten, dass. Mit welcher Band sind die beiden berühmt geworden?
3: Tokyo Hotel.
2: Richtig. Wie viel Kilogramm sind eine Tonne?
3: 1000.
2: Richtig. In welchem Land war Bundeskanzler Merz am Wochenende spontan zu Besuch?
3: Ukraine.
2: Richtig. Welche Farbe hat der Kreis auf der Flagge von Japan?
3: Rot.
2: Richtig. Welche Kaufhauskette hat am Wochenende zum 4. Mal Insolvenz angemeldet?
3: Galeria.
2: Richtig. Welche Meerjungfrau brachte mit ihrer schönen Stimme einer Sage nach die Schiffer auf dem Rhein um den Verstand?
3: Lorelei.
2: Richtig.
0: Also, bei Vollmerdach in Bonn, da kann man auf jeden Fall stolz sein auf den guten Chef Thomas. Wenn ihr jetzt aber sagt, bah, 7 richtige, das macht mein Chef, meine Chefin locker, anmelden. 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Die nächste Runde, die spielen wir gleich beim Kollegen Nico Jansen am Nachmittag um 10 nach 5.
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1: Mit Christoph Münch, guten Tag. Die neue E-Auto-Prämie ist bisher an 100.000 Antragsteller ausgezahlt worden. Umweltminister Schneider sagte der Bild-Zeitung, das Förderprogramm habe die

0: Erwartungen weit übertroffen. Jedes zusätzliche Elektroauto mache Deutschland unabhängiger von teuren Ölimporten und internationalen Konflikten. Der Nobelpreis für Medizin geht in diesem Jahr unter anderem an zwei deutsche Wissenschaftler. Das Nobelpreiskomitee in Stockholm gab bekannt, dass Peter Hegemann und Georg Nagel gemeinsam mit einem US-Amerikaner geehrt werden. Es geht um die Forschung an Zellen. Und jetzt das Wichtigste von hier. Es geht um den Jugendschutz. Das Ordnungsamt der Stadt Bad Honnef hat deshalb am Freitagmorgen zur Probe eingekauft, also Alkoholtestkäufe durchgeführt und dafür eine Minderjährige losgeschickt. Und in 2 von 4 Fällen, also in der Hälfte, gelang es der Testkäuferin, Alkohol zu kaufen, ohne dass ihr Alter überprüft worden wäre. Gegen die Verkäufer wurden nun Verfahren eingeleitet wegen des Verstoßes gegen das Jugendschutzgesetz. Mit solchen Testkäufen überprüft das Ordnungsamt regelmäßig, ob auch die Altersgrenze für den Verkauf eben von Alkohol und Zigaretten von Betrieben eingehalten werden. Die Testkäufe sind in Bad Honnef auch eine Reaktion auf die regelmäßigen Beschwerden von Eltern, deren Kinder Alkohol und Zigaretten gekauft haben. Die Ergebnisse dieser letzten Kontrollen zeigten, dass weiterhin Handlungsbedarf bestehe, sagte dazu Bürgermeister Herzog. Schon seit Juli wird am Bad Godesberger Straßentunnel an der B9 in Bonn gearbeitet. Dort werden technische Anlagen erneuert. Deshalb ist eine der Tunnelröhren sowieso gesperrt und in den kommenden 3 Nächten muss der Tunnel nun voll gesperrt werden. Diese Sperrung gilt dann jeweils zwischen 21 Uhr abends und 5 Uhr morgens. Es geht konkret darum, die Stromversorgung und die Sicherheitstechnik instand zu setzen. Außerdem finden Reinigungsarbeiten statt. Dabei kann es auch zu Geräuschbelästigungen kommen, sagt die Stadt Bonn. Die gesamten Tunnelbauarbeiten in Bad Godesberg sollen noch bis Mai kommenden Jahres dauern. Die Stadt investiert dort rund 8,4 Millionen Euro. Und das nächste Highlight für den Kunstrasen im kommenden Jahr, also 2027 hier in Bonn. Der kanadische Superstar Bryan Adams wird am 6. Juli in der Rheinaue auf der Bühne stehen. Seine restlos ausverkaufte Arena-Tour war ein großer Erfolg und diese Rockshow bringt Bryan Adams im nächsten Sommer vor allem auf viele Open-Air-Bühnen. Auch in Bonn gastiert er also mit seiner Roll with the Punches Tour. Das Publikum erwartet ein Hitfeuerwerk mit den größten Erfolgen aus mehr als 4 Jahrzehnten, heißt es von den Veranstaltern. Der Kartenvorverkauf für Bryan Adams auf dem Bonner Kunstrasen beginnt gestaffelt von morgen an. Tickets gibt's ab 85 Euro. Und bereits angekündigt sind unter anderem Mo Torres, Alligator, Dick Brave und Simply Red für den kommenden Sommer. Außerdem das Rheinkilometer 652 Festival. 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
2: Und da haben wir heute an diesem Montag, auch am Nachmittag, wunderschönen Sonnenschein, der uns in den Abend bringen wird. Das Ganze bei Temperaturen in der Spitze rund um die 23-Grad-Marke. Vor allen Dingen in der Bonner Innenstadt haben wir die schon geknackt. Und auch im Kreis sind wir über 20 Grad unterwegs, zum Beispiel in Bornheim oder in Wachtberg-Niederbachem, aber auch in Bad Honnef, Igidienberg. Morgen Topwerte rund um die 20-Grad-Marke. In der Nacht geht's richtig runter, da fallen wir unter 10. Das Ganze aber morgen wieder bei wunderschönem Sonnenschein, erst am Mittwoch wieder. Ein bisschen grauer, ein bisschen herbstlicher.
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2: Und wir schauen auf die Straßen. Da starten wir rein mit einer Meldung von der A4 Richtung Aachen. Zwischen Dreieck-Köln-Heumann und Köln-Eiffeltor. 3 Kilometer Stau, 10 Minuten plus und aktuell Stau und stockender Verkehr auf der Kennedy-Brücke, wenn ihr von Zentrum Richtung Beul unterwegs seid. Da steht ihr aktuell zurück bis zum alten Friedhof. Auch auf der Kölnstraße und der Bornheimer Straße haben wir Stop-and-Go-Verkehr und es dauert mindestens 15 bis 20 Minuten länger. Sonst haben wir noch einen Blitzer stehen. Swisttal-Heimatsheim in der Hanglage wird geblitzt. Danke an Mary. Und der Ulrich hat uns einen Blitzer durchgegeben. A3 Richtung Köln gegenüber vom Sülztalplatz hat sich da einer versteckt. Wenn ihr noch was gesehen habt, Staus, Blitzer, alles weitere, meldet jederzeit. Das geht über die 0228 4007 111. Gute und vor allem sichere Fahrt euch. Und hier wartet gleich ein extra 90er auf euch. Ace of Base aus 1940, The Sign und natürlich die aktuelle Nummer von Iggy Kelly. Habe ich auch nochmal mit dabei. Mit Miracle. Einen wunderschönen Montag euch allen. Kommt gut durch den Tag und lasst es entspannt angehen. Wir haben erst den ersten Tag der Woche.
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2: Mit Anthony Robbins. Und dem Nachmittagsteam. Einen wunderschönen Montag euch allen.

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0: Dusk Till Dawn. Hier ist Radio Bonn Rhein-Sieg mit Anthony Robbins. Aber gleich ist hier Radio Bonn Rhein-Sieg mit Nico Jansen. Der ist gerade hier ins Studio reingekommen.
1: Backstreet's back. 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
0: Und vielleicht habt ihr jetzt schon erkannt, auf was für ein Konzert der Nico gestern war. Du warst beim Backstreet Boys.
2: Ach, das war schön. Wieder zurück in die 90er. Wobei, ich gebe allen Leuten recht, die schon mittlerweile sagen, ich kann es nicht mehr sehen auf Instagram. Jeder spammt mich zu mit den Backstreet Boys.
0: Wie viele Konzerte sind denn da jetzt noch? Das sind noch ewig viele gewesen.
2: Das war das 8. von 10. Also es sind noch 2. Mittwoch ist, glaube ich, das letzte. Also ihr müsst jetzt wirklich noch schnell sein, wenn ihr hinwollt. Aber ich kann es empfehlen. Es ist zwar eine komplett durchdesignte Show von vorn bis hinten. Keine Bewegung dem Zufall überlassen. Auch kein Wort wahrscheinlich. Jedes Wort, jeden Abend gleich.
0: Es ist so eine Las Vegas Show wahrscheinlich einfach, ne? Die da einfach jeden Tag aufs
2: Bisschen
0: Neue
2: unpersönlich dementsprechend. Aber ich war 1,5 Stunden sehr gut unterhalten und alle waren ja in weiß da, das fand ich auch toll. Ne?
0: Ach so, ja, da, man kommt sogar in weiß zu den Backstreet Boys.
2: Kannst du auch so eine Jeansjacke anziehen oder eine Jeans, aber generell so in weiß, das war schon schön, das hat Spaß gemacht.
0: Ist das nicht auch so ein Konzert, wo danach eigentlich die Stimme immer so ein bisschen angeschlagen ist, weil man kann ja jeden Song mitsingen eigentlich.
2: Ja, ich halte mich ganz bewusst zurück, damit ich jetzt diese Woche hier durchhalten kann. Und also am Ende bin ich jetzt auch ein bisschen motiviert, wieder so mehr 90er zu hören.
0: Ah, sehr gut.
2: Ich weiß nicht warum, aber es ist so.
0: Ja, wunderbar. Also viel 90er und den Nico Jansen, den gibt es gleich ab 15 Uhr. Nico, ich freue mich auch schon auf deinen morgigen Konzertbericht, weil du bist ja heute noch bei Apache.
2: Das ist richtig.

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2: Mit Lena Bauer, guten Tag. Wer den Führerschein machen will, muss dafür heute tausende Euro einplanen. Für viele Familien und Jugendliche ist der Lappen damit kaum noch bezahlbar. Die Bundesregierung plant deswegen eine Reform, um ihn billiger zu machen. Fahrlehrerverbände warnen allerdings, ein günstigerer Führerschein dürfe nicht auf Kosten der Sicherheit gehen. Danny Hopper aus dem News-Team. Um das Thema ging es heute im Verkehrsausschuss des Bundestags. Aber auch da haben sich die Fahrlehrer nochmal skeptisch gezeigt.
3: Ja, ein großer Kritikpunkt ist, dass die Fahrschulen mehr digitalen Unterricht anbieten und auch Simulatoren einsetzen sollen. Das heißt, Fahrschülerinnen und Fahrschüler könnten komplett digital lernen, zum Beispiel auch mit Hilfe einer Lern-App. Und da hat die Deutsche Fahrlehrerakademie heute im Ausschuss nochmal gefordert, dass zumindest ein Teil der Theoriestunden in Präsenz stattfinden sollte. Das soziale Miteinander sei wichtig, hieß es in der Stellungnahme. Außerdem soll ja auch noch der Theorieteil der Führerscheinprüfung einfacher werden. Noch umfasst er mehr als 1.100 Fragen, das soll um ein Drittel zusammengestrichen werden. Und auch die Pflicht, Sonderfahrten, zum Beispiel bei Nacht oder auf der Autobahn, sollen reduziert werden.
2: Ein Punkt, der heute im Ausschuss auch scharf kritisiert wurde, ist die sogenannte Experimentierklausel für eine Laienausbildung.
3: Genau, die soll es ja ermöglichen, dass Fahrschülerinnen und Fahrschüler zum Beispiel auch mit ihren Eltern das Fahren üben können, soll für mehr Fahrpraxis sorgen und gleichzeitig das Portemonnaie schonen. Voraussetzung ist, dass die theoretische Prüfung bestanden wurde und 6 Fahrstunden in der Fahrschule absolviert wurden. Und da sagen die Fahrlehrer, das seien zu wenig Fahrstunden. Außerdem würde damit quasi die Kompetenz der Fahrlehrer deklassiert, heißt es. Sinnvoller sei es stattdessen, das begleitete Fahren von 17-jährigen Fahranfängern stärker auszubauen. Der ADAC sieht es anders und findet die Reform gut. Er verweist auf gute Erfahrungen aus Frankreich, Österreich und der Schweiz.
2: Und damit zu weiteren Meldungen im Überblick. Hacker haben das zentrale Melderegister in Dänemark angegriffen und Daten von 8,8 Millionen Menschen abgegriffen. Wer hinter dem Angriff steckt und wie groß der Schaden ist, ist laut Behörden noch unklar. Ostfriesland soll in Zukunft Standort der Marine sein. An der Nordseeküste in Emden soll er nach Plänen der Bundesregierung entstehen. Verteidigungsminister Pistorius und Niedersachsens Ministerpräsident Lies haben heute eine Absichtserklärung für den Bau des Militärstützpunktes unterschrieben. Wer von Deutschland aus in die Ferne reist, zum Beispiel nach China, Japan oder Thailand, steigt inzwischen immer häufiger außerhalb der EU um. Das sagen der Luftverkehrsverband BDL und das Deutsche Zentrum für Luft- und Raumfahrt mit Blick auf eine aktuelle Auswertung von Flugdaten aus 2024. Der Umstieg erfolgte demnach eher über Drehkreuze in der Golfregion oder in der Türkei. Die Rede ist von mehr als jeder zweiten Verbindung. Zum Vergleich, 2010 war es nur etwa jede dritte. Ein Grund seien höhere Kosten in der EU durch Klimaschutzregeln. Die fallen an Drehkreuzen außerhalb der EU teilweise nicht an.
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4: Mit Christoph Münch, guten Tag. Kinder und Jugendliche sollten keinen Alkohol in die Finger bekommen. Aber in Bad Honnef gibt's da anscheinend noch Probleme, denn bei Testkäufen kam eine Minderjährige offenbar bei 2 ihrer 4 Versuche an Alkohol. Die Stadt sieht Klärungsbedarf. Mehr gleich in unseren Lokalnachrichten um 12:30.
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5: Freut euch über einen wunderbaren, traumhaften Wochenstart. Sonne, Sonne, heute, morgen, auch am Mittwoch noch bis in den Abend. Dann kommen ein paar Regenschauer. Aber das heißt jetzt erstmal 3 Tage genießen bei 21 Grad und bestem Wetter.
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5: Der Blick auf die Straßen mit uns und wir fangen an mit der A4 Richtung Aachen. Zwischen Dreiköln-Heumer und Kreuzköln-Süd 2 Kilometer Stau. Dann die A555 Richtung Köln zwischen Godorf und Kreuzköln-Süd ebenfalls 2 Kilometer. Auf der A3 Richtung Köln, hier wichtig, zwischen Siebengebirge und Kreuzborn-Siegburg die Fahrbahn auf einen Fahrstreifen verengt. Das bis morgen früh 5 Uhr. Und dann haben wir noch Stau und stockenden Verkehr auf der Bonner Kennedy-Brücke in beide Richtungen hier. Rund 1 Kilometer Stau und stockend. Ebenfalls die Zufahrtsstraßen zum Bertha-von-Suttner-Platz gut frequentiert. Und dann noch den Hinweis für den Godesberger Straßentunnel. Hier ebenfalls 1 Kilometer stockend. Genauso auf der Reuterstraße der übliche Stop-and-Go-Verkehr. Falls ihr was seht, Staus oder Blitzer, jetzt melden 0228 4007 111. Gute Fahrt! Ihr dürft jetzt aussuchen bei Radio Bonn-Rhein-Sieg. Ist die 3 nach 3 die drei Songs, die ich jetzt für euch spiele hier am Stück? Oder sind es meine kleinen drei Aufreger, die ich heute auf dem Weg zum Sender hatte? Ich habe dreimal einen Kopfschüttelmoment heute gehabt. Erzähle ich euch um 15:45 die 3 nach 3. Euch einen schönen Montag. Ich bin Nico Jansen.
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0: Gleich gibt's frische Musik hier bei Radio Bonn Rhein-Sieg. Ja, da freuen wir uns drauf auf Boston, ganz neuer Song, den ihr hier hört bei uns. Aber es ist Zeit erstmal für unsere 3 nach 3. In diesem Fall für meine persönliche 3 nach 3. Die habe ich auf dem Weg hierhin erlebt. Ins Radio Bonn Rhein-Sieg-Studio. 3 Dinge, über die ich heute den Kopf geschüttelt habe. Wir fangen an mit den Benzin- und Spritpreisen. Es war vor 12. Da soll doch das Benzin günstiger sein, habe ich immer gehört. 2,20 Euro E10. Das ist doch wie vor dem ganzen Spritpreisbremser und was da Merz und Co. angezettelt haben. Also ganz ehrlich, 17 Cent merke ich nicht, dass das reduziert wurde an der Tanksäule. Zweiter Kopfschüttler auf dem Weg hierhin. Ich fahre auf eine rote Ampel zu, vor mir noch ein Auto. Die Ampel war schon rot, nicht, dass sie gerade umgesprungen ist. Nein, sie war mindestens 10 Sekunden rot, 15 Sekunden. Das Auto fährt mit 50 Sachen auf diese sehr, sehr befahrene Kreuzung zu und fährt einfach über rot. Ich habe noch gehupt. Es hat nichts gebracht. Es hat zum Glück keinen Unfall gegeben. Aber da war der Tag schon für mich so an dem Punkt, wo ich sagte, oh, heute sind verrückte Leute unterwegs. Und ja, ein weiterer, dritter Moment zum Kopfschütteln war dann kurz hier vorm Radio Bonn Rhein-Sieg-Studio. Läuft einer über eine vierspurige Straße, hier da direkt am Verteilerkreis in Bonn, Handy am Ohr, telefonierend und achtet auf kein einziges Auto. Und ich dachte, Leute, was wollt ihr heute machen? Wollt ihr alle nicht mehr von der Arbeit kommen oder zur Arbeit hinkommen? Also, meine 3 nach 3 mussten jetzt mal raus. Und an dieser Stelle drücke ich euch die Daumen, dass ihr euch vernünftig benehmt im Straßenverkehr. Und vor allem, dass ihr heile nach Hause kommt. Die beste Musik, wie gesagt, jetzt für euch ganz frisch bei uns.
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1: Mit Christoph Münch. Guten Tag. Die Kaufhauskette Galeria ist wieder pleite. Nun hat das Amtsgericht Düsseldorf ein vorläufiges Insolvenzverfahren angeordnet. Zum Verwalter wurde der Rechtsanwalt Frank Kebekus bestellt. Er hatte schon die Insolvenzverfahren für Galeria 2020 und 2022 begleitet. Der Konzern verfügt nach eigenen Angaben noch über 83 Filialen. Davon stehen offenbar 33 auf der Kippe. Bundesfamilienministerin Karin Prien besucht die Ukraine. Sie ist in der Hauptstadt Kiew. Und dort will sie sich unter anderem mit Regierungsmitgliedern treffen und eine Schule sowie einen Kindergarten besuchen, wie ihr Ministerium mitteilte.
0: Und jetzt das Wichtigste von hier.
1: Das ist keine gute Quote. Bei Alkoholtestkäufen in Bad Honnefer eine Minderjährige bei der Hälfte ihrer Versuche erfolgreich. Es war am Freitagmorgen, das Ordnungsamt in Bad Honnef schickte die Minderjährige los, um Alkohol zu kaufen, und es

0: lang ihr in 2 von 4 Fällen, ohne dass eine Alterskontrolle stattgefunden hätte. Gegen die Verkäufer wurden nun Verfahren eingeleitet wegen Verstoßes gegen das Jugendschutzgesetz. Diese Testkäufe sind in Bad Honnef auch eine Reaktion auf regelmäßige Beschwerden von Eltern, deren Kindern Alkohol oder Zigaretten verkauft wurden. Die Ergebnisse dieser letzten Kontrolle zeigten, dass weiterhin Handlungsbedarf bestehe, sagte dazu Bürgermeister Herzog. Noch bis Mai kommenden Jahres lässt die Stadt Bonn den B9-Tunnel in Bad Godesberg modernisieren. Aktuell geht es dort um die Stromversorgung und die Sicherheitstechnik. Dort ist zurzeit ja bereits eine Röhre gesperrt. In den kommenden 3 Nächten wird der Tunnel dann zusätzlich voll gesperrt. Diese Sperrung gilt dann jeweils zwischen 21 Uhr abends und 5 Uhr morgens. Es kann auch zu Geräuschbelästigungen kommen, sagt die Stadt Bonn. Sie investiert dort rund 8,4 Millionen Euro. Der Herbst ist da. Die Tage werden kürzer, die Straßen nasser und die Wege rutschiger. Das Straßenverkehrsamt des Rhein-Sieg-Kreises gibt wieder Tipps für Fußgänger. Helle Kleidung und reflektierende Elemente machen besser sichtbar, heißt es. An Kreuzungen und Übergängen soll man besonders aufmerksam sein, Blickkontakt suchen und im Zweifel auch einfach mal warten, bis ein Fahrzeug wirklich angehalten hat. Handy und Kopfhörer sollten Fußgänger am besten ganz weglassen, denn Ablenkung kann gefährlich werden, betonen die Experten vom Rhein-Sieg-Kreis, sowie festes Schuhwerk mit rutschfestem Profil, langsames Gehen und etwas mehr Aufmerksamkeit würden dabei helfen, sicher durch den Herbst zu kommen und Unfälle zu vermeiden, heißt es aus Siegburg. 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
2: Und hier ist unser Wettermann. Hier ist Carsten Brandt mit den Aussichten. Hallo Carsten.
3: Hallo ihr Lieben. Wir haben schönes Wetter heute im Tagesuhren. Am Nachmittag bei 22, 23 Grad in der Spitze. Nachts dann wieder gering bewölkt.
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2: Und da haben wir Stau auf der A4 Richtung Aachen zwischen Dreiköln-Heumer und Kreuzköln-Süd 2 Kilometer. Ebenfalls 2 Kilometer auf der A555 Richtung Köln zwischen Godorf und Kreuzköln-Süd. Dann der Hinweis nochmal für die A3 Richtung Köln. Hier ist wegen einer Fahrbahnerneuerung zwischen Siebengebirge und Kreuzborn-Siegburg die Fahrbahn auf einen Fahrstreifen verengt bis morgen früh 5 Uhr. Und dann schauen wir noch auf die Bonner Kennedy-Brücke in beide Richtungen. Stau und stockender Verkehr auf 2 Kilometern. Die Bonner Südbrücke überwiegend noch frei, aber auf der Petra-Kelly-Allee in beide Richtungen stockender Verkehr ebenfalls auf der Reuterstraße und auch rund um den Godesberger Straßentunnel. Falls ihr jetzt was seht, Staus oder Blitzer, dann melden 0228 4007 111. Gute Fahrt! Tja, und auch heute erfüllen wir eure Wünsche, die nächsten schon um 3:45. Euch einen schönen Montagnachmittag. Ich bin Nico Jansen.
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0: Repeat it. Das machen wir jetzt auch. Neue Woche, neue Wünsche.
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0: Und eure Wünsche schickt ihr uns einfach über Radio Bonn Rhein-Sieg.de. Außerdem haben wir da auch auf der Website eine Wunschliste als Vorschlag. Wir haben Sarah heute Morgen schon den Start in die Woche versüßt. Sie geht mit ihrem ganzen Ausbildungskurs zu Apache 207. Und Jürgen Bangert aus dem Wunscherfüller-Team erfüllt euch jetzt auch schon den nächsten Wunsch.
2: Hallo Katrin, du hast uns einen Wunsch geschrieben.
3: Richtig, genau. Vor 8 Monaten hat mein Bruder nochmal Nachwuchs bekommen und wir würden gerne meiner Mutter mit ihren Enkelkindern zusammen ein Fotoshooting schenken, weil die hat ihr Wohnzimmer neu gestrichen und an der Wand fehlen jetzt noch ein paar Fotos. Da wir nämlich nur von den anderen 3 Enkelkindern Fotos haben und da der Nachwuchs da jetzt fehlt, würden wir uns natürlich wünschen, wenn wir zusammen mit meiner Mutter und den Kindern ein paar schöne neue Fotos bekommen würden. Ja. Also den Wunsch hätten wir.
2: Das macht natürlich total Sinn. Das geht ja nicht, dass da ein Enkelkind fehlt.
3: Genau, deswegen.
2: Das müssen wir vielleicht mit dem Fotoshooting auch noch ein bisschen warten, dass dann das 5. Enkelkind auch noch drauf kommt.
3: Nee, erstmal ist da keins geplant.
2: Spaß. Katrin,
3: nein, alles
2: Spaß.
3: Gut.
2: Und den sollt ihr bitte haben bei diesem Fotoshooting, denn Katrin, wir erfüllen dir diesen Wunsch.
3: Boah, super, da freue ich mich ganz toll und meine Mutter sich sicherlich auch, weil die weiß da nämlich nichts von.
2: Ja, dann grüß deine Mutter ganz lieb von uns. Und,
3: ja, das mache ich auf jeden Fall.
2: Also ihr sucht euch hoffentlich schönes Wetter aus, aber es ist auch egal, ihr könnt Indoor oder im Studio oder draußen und Make-up und sowas für die, die es brauchen. Ich glaube, die Enkelkinder brauchen es nicht.
3: Nee, ich glaube auch nicht.
2: Aber Make-up ist auch mit dabei.
3: Perfekt.
2: Also,
3: ganz lieben Dank.
2: Ein richtig tolles Fotoshooting kommt zu euch und ich wünsche euch ganz viel Spaß dazu.
3: Ganz, ganz lieben Dank. Vielen Dank.
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1: Mit Lena Bauer, guten Tag. Russland führt einen Schattenkrieg gegen uns. Diese deutlichen Worte sind vom Chef des Bundesnachrichtendienstes Jäger. Er hat sich heute während einer öffentlichen Anhörung im Bundestag geäußert und vor einem gewaltsamen Konflikt mit Russland gewarnt. Danny Hoppe aus dem News-Team, es gab ja zuletzt mehrere Sabotagevorfälle und Anschlagsversuche und der BND sagt, es sei eine neue, gefährlichere Qualität.
2: Ja, explizit wurde nochmal der Drohnenvorfall am Leipziger Flughafen genannt. Von keinem anderen Land gehe zurzeit so eine Bedrohung für Deutschland aus wie von Russland, sagte Jäger. Und er glaubt auch nicht, dass es das schon war, sondern dass es weitere Einschüchterungsversuche aus Moskau geben wird. Egal ob Sabotage, Cyberangriffe oder weitere Anschlagsversuche, das sei alles möglich, sagte er. Nicht nur in Deutschland, sondern auch in anderen europäischen Ländern, die die Ukraine unterstützen. Auch neue nukleare Drohungen hält der BND für wahrscheinlich. Hinweise auf einen groß angelegten russischen Angriff auf NATO-Gebiet sieht er aber nicht. Trotzdem ist für den BND klar, dass Deutschland hier widerstandsfähiger werden muss. Sprich, die Geheimdienste bräuchten mehr Befugnisse, heißt es, um in Zukunft zum Beispiel Cyberangriffe frühzeitig zu stoppen oder auch Rüstungsprojekte zu sabotieren. Also sie sollen aktiver eingreifen dürfen. Das fordert auch der Chef des Verfassungsschutzes Seelen, denn er beobachtet, dass Russland zuletzt auch immer mehr versucht hat, sich in Landtags- und Kommunalwahlen einzumischen, zum Beispiel mit Desinformationskampagnen. Darauf müsse man besser vorbereitet sein. Denn Russland habe mit seinen hybriden Angriffen rote Linien überschritten, warnt Seelen.
1: Und damit zu weiteren Meldungen im Überblick. Bundesfamilienministerin Prien ist zu einem Besuch in der Ukraine. Im Mittelpunkt ihres Besuchs steht die Frage, wie Kinder und Jugendliche Schutz, Bildung und Zukunftsperspektiven bekommen können und das trotz des Krieges. Heute hat sich der Verkehrsausschuss im Bundestag mit der geplanten Führerscheinreform beschäftigt. Die Bundesregierung will die Ausbildung unter anderem mit mehr digitalem Unterricht und weniger Pflichtfahrten günstiger machen. Fahrlehrerverbände warnen in dem Zusammenhang von möglichen Abstrichen bei der Sicherheit. Der Medizin-Nobelpreis geht in diesem Jahr an zwei Deutsche und einen US-Forscher. Ausgezeichnet werden sie für ihre Arbeit in der Optogenetik, einer Methode, mit der sich Nervenzellen durch Licht gezielt an- und ausschalten lassen. Die Technik wird vor allem in der Hirnforschung eingesetzt. Unsere Kauflaune ist gerade wieder im Abwärtstrend. Zu dem Schluss kommt der Handelsverband Deutschland mit Blick auf sein Konsumbarometer. Demnach wollen viele von uns größere Anschaffungen lieber weiter erstmal verschieben. Denn wir rechnen mit weniger Geld in der Geldbörse. Für den Handel sind das laut Verband keine guten Zeichen kurz vor dem Weihnachtsgeschäft. Einen kleinen Lichtblick gibt es aber, noch mehr Sparen sei bei den meisten erstmal nicht angesagt. Für das Konsumbarometer werden jeden Monat rund 1600 Menschen befragt.
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3: Mit Christoph Münch, guten Tag. Bonn und der Rhein-Sieg-Kreis präsentieren sich. Auf der größten Immobilienmesse in Europa, auf der Expo Real in München. Es geht darum, dass sich unsere Heimat von ihrer besten Seite zeigt und Investoren so überzeugen kann, hier Geld zum Beispiel in Bauprojekte zu stecken. Mehr gleich in unseren Lokalnachrichten um halb.
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4: Hallo, hallo, Sonnenschein heißt es heute, morgen und auch noch übermorgen. Erst am Mittwochabend kommen ein paar Regenschauer rein. Bis dahin traumhaftes Wetter bei 21 Grad, den Maxi-Werten.
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4: Und da haben wir direkt zwei Gefahrenmeldungen. Achtung auf der A59 Richtung Köln zwischen Bahn und Flughafen. Hier ist ein Fahrzeug auf dem linken Fahrstreifen liegen geblieben. Dann Achtung A555 Richtung Köln zwischen Rodenkirchen und Militäringstraße. Hier Fahrradfahrer auf der Fahrbahn. Die A4 Richtung Aachen zwischen Dreikölln-Heumer und Kreuzköln-Süd 3 Kilometer. Die A59 Richtung Bonn zwischen Rad und Flughafen 1 Kilometer Stau. Und die A555 Richtung Köln zwischen Godorf und Kreuzköln-Süd 2 Kilometer. Dann der Hinweis für die Bonner Kennedy-Brücke in beide Richtungen. Stockender Verkehr auf 2 Kilometern und Stau auch auf der Reuterstraße und rund um den Godesberger Straßentunnel. Der neueste Blitzer ist gemeldet worden von Moni in Ruppichteroth-Schönenberg auf der Rathausstraße Richtung Ruppichteroth. Und falls ihr noch was seht, Staus oder Blitzer, jetzt melden über die 0228 4007 111. Was ein herrlicher Montagnachmittag. Genießt ihn in der Sonne und mit ein bisschen was zu lachen gibt's gleich wieder von unserem besten Comedian, den wir bei Radio Bonn-Rhein-Sieg zu bieten haben. Atze Schröder ist da mit Wat 'ner Woche.
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Ja, diesen Montag, diesen Wochenstart genießen wir mal hier bei Radio Bonn-Rhein-Sieg. Schön, dass ihr dabei seid. Hier ist Nico Jansen und jetzt habe ich frische Musik für euch von Jason Derulo. Der Mann ist aber auch eine Hitmaschine. Immer weiter gute Laune-Songs zum Mitsingen und vor allem zum Mittanzen. Michiko, was wir jetzt hier hören werden, ist mittlerweile auf Instagram und Co. sehr beliebt, weil Jason holt bei jeder seiner Show eine Zuschauerin, komischerweise nie ein Zuschauer, immer eine Zuschauerin auf die Bühne, die diesen Tanz schon mittanzen kann. Es geht irgendwie so ein bisschen Hände nach oben und Hüfte nach unten. Ich probiere das irgendwie zu beschreiben, wie man tanzt. Schaut es euch an, dann könnt ihr das besser machen. Und vielleicht seid ihr ja nochmal auf einem Jason Derulo-Konzert und deswegen heißt es fleißig üben und nicht, dass ihr dann auch nochmal auf der Bühne steht bei Jason Derulo. Hier ist er.

0: Letzte, der Philipp Amthor oder die CDU in Schutz nehmen würde. Aber habt ihr euch diese CDU-Doku im ZDF angeschaut? CDU Inside heißt sie, ist ja schon die zweite Staffel. Die erste habe ich schon relativ schnell mir durchgeschaut, als sie rausgekommen ist. Und die zweite Staffel dann jetzt am vergangenen Wochenende. Da gibt es ja diese Szene, wo Philipp Amthor, als er gerade ins Kanzleramt einzieht, einen wunderbaren Strandkorb bestellt. Und es gab ja so ein richtiges Strandkorb-Gate. Darf er das? Ist das okay? Ich würde es mal so sagen, Leute. Schaut euch diese Szene an. Im Hintergrund hört ihr eine, ja, ich nenne es mal palastähnliche Musik, barock. Und ohne diese Musik wirkt das ganz harmlos. Mit der Musik wirkt es feudal und abgehoben. Aber was Musik ausmachen kann, das ist schon irre. Und einer, der sich es auch angeschaut hat, ist natürlich unser Atze.
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4: Habt ihr schon die ZDF-Doku über die CDU gesehen? Inside CDU? Das ist aktuell besser als das Sommerhaus der Stars. Man lacht jedenfalls mehr. Und das liegt ganz klar an Philipp Amthor. Der hat es ja ins Kanzleramt geschafft, ist ja seit Juli Staatsminister und seit vergangener Woche Deutschlands bekanntester Strandkorbvermieter. Ich hätte da nie für möglich gehalten, dass ein Politiker wegen eines Strandkorbs auf die Fresse kriegt. Ey, früher Richard Nixon, Watergate-Affäre, Bill Clinton und die Lewinsky-Nummer, Boris Becker und die Besenkammer. Ah nee, der war ja nicht Politiker. Aber jetzt mal im Ernst, wie armselig ist das denn bitte, über einen Strandkorb zu stolpern? Der arme Philipp. Am Ende wäre es für sein Image sogar besser gewesen, er wäre mit dem ZDF für die Doku in einen Welpenschlachthof gegangen. Und viele fragen sich da jetzt, wie ist der eigentlich in den Bundestag gekommen? Tja, Leute, ich kann es euch sagen, den haben sie vor 15 Jahren beim Klassenausflug auf der Besuchertribüne vergessen. Und seitdem läuft er da rum wie Tom Hanks in Terminal. Seitdem gibt es in der Bundestagskantine auch den Kinderteller Biene Maya und Pinocchio. Der ist dann mit Pommes, aber ohne Cola.
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1: Mit Christoph Münch, guten Tag. Elektroautos werden in Deutschland immer beliebter. Allein im September wurden knapp 89.000 E-Autos neu zugelassen. Fast doppelt so viele wie vor einem Jahr. Mehr als jeder dritte Neuwagen fährt inzwischen elektrisch. Umweltminister Schneider will verantwortliche Branchen für Wasserverschmutzungen stärker zur Kasse bitten. Bei einer Konferenz in Berlin fordert er unter anderem, dass Pharmafirmen in Zukunft für die Reinigung des Wassers von Medikamentenrückständen aufkommen sollen.
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1: Erst vor einer Woche hatte der Generalintendant der Bonner Bühnen, Bernhard Hellmich, seinen Vertrag für weitere 4 Jahre verlängert. Der Stadtrat hatte zugestimmt. Jetzt steht aber die Zukunft des Bad Godesberger Schauspielhauses und damit ein großer Aufgabenbereich Hellmichs auf der Kippe. Denn die Stadt Bonn spart und das vor allem im Kulturbereich. Bei der Premiere der Zauberflöte am vergangenen Samstag zeigte sich Bernhard Hellmich empört.
2: Es geht hier um mehr als um ein Haus und die Menschen, die darin arbeiten. Es geht um uns alle. Ein Schauspiel ist kein Haushaltsposten, den man einfach streicht. Es ist ein Ort, an dem wir über uns nachdenken, miteinander streiten und uns verständigen. Solche Orte brauchen wir heute mehr denn je.
1: Ihm zufolge würde eine Schließung des Schauspiels den Haushalt nicht entlasten. Von der Stadtspitze heißt es, man habe schon einen 2-stelligen Millionenbetrag zusammengestrichen. Das reiche aber bei weitem nicht aus. Man arbeite deshalb an weiteren Einsparvorschlägen.
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1: Es ist schon das dritte Gasleck innerhalb weniger Tage im Radio Bonn-Rhein-Siegland. Erst vergangene Woche hatte ein Bagger erneut in Niederkassel eine Gasleitung getroffen und beschädigt. Und jetzt läuft ein Einsatz in Eitorf-Halft. Heute Mittag traf dort ein Baggerfahrer während Glasfaserarbeiten eine Nebengasleitung. Das Veterinäramt des Rhein-Sieg-Kreises vermittelt aktuell eine Ponystute. Dieses Pony stammt aus einem Tierschutzfall, musste seinem bisherigen Besitzer oder seiner Besitzerin weggenommen werden und jetzt werden sachkundige neue Halter gesucht. Bieter müssen bis Mitte des Monats ein Gebot abgeben, schriftlich über ein Formular auf der Homepage des Kreises. Die größte Immobilienmesse in Europa läuft, die Expo Real in München, und das Radio Bonn-Rhein-Siegland ist mit dabei. Sowohl die Stadt Bonn als auch der Rhein-Sieg-Kreis präsentieren sich dort. Rund 42.000 Menschen aus über 70 Ländern sind über die Messe hinweg dabei. Bonn wirbt für sich als Wirtschafts- und Immobilienstandort. Es geht also um Investoren. Der Rhein-Sieg-Kreis ist mit 6 Kommunen vertreten, mit den Städten Niederkassel, Rheinbach und St. Augustin sowie mit den Gemeinden Alftermuch und Neunkirchen-Seelscheid. Auch da geht es darum, den Rhein-Sieg-Kreis sichtbar zu machen und als Wirtschaftsregion zu präsentieren. Landrat Schuster sagte, er will zeigen, welche unterschiedlichen Möglichkeiten unsere Heimat bietet. 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
3: Wettermann Carsten Brandt hat die Aussichten für euch. Wie wird's?
4: Ja, es geht wunderbar in diese neue Woche hinein. Heute Nachmittag bis zu 23 Grad, lockere Wolkenfelder. Schön, das gilt dann auch morgen für den Dienstag, da auch nochmal 23 Grad. Fast schon leicht sommerlich, zumindest tagsüber.
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1: Und Achtung Autofahrer, A59 Richtung Köln, zwischen Flughafen und Raststätte Schloss Röttgen. Ein Fahrzeug ist hier liegen geblieben. Das sind die Staus A4 Richtung Aachen, zwischen Dreiköln-Heumer und Kreuzköln Süd 3 Kilometer. Die A59 Richtung Bonn zwischen Rath und Wahn 2 Kilometer. Und die A555 Richtung Köln zwischen Godorf und Kreuzköln Süd ebenfalls 2 Kilometer. Auf der Bonner Kennedy-Brücke Stau in beide Richtungen 1-2 Kilometer und vor allem auch auf der Bonner Seite die Kölnstraße DB9 und die Bornheimer Straße stockender Verkehr hier. Dann haben wir noch Stau auf der Reuterstraße, das übliche Stop-and-Go wie jeden Tag und jeden Nachmittag und rund um den Godesberger Straßentunnel ebenfalls 1 Kilometer stockend. Der neueste Blitzer in Ruppichteroth-Schönenberg auf der B478, die Rathausstraße ist das. Danke an die Moni und falls ihr noch was seht, Staus oder Blitzer, jetzt melden 0228 4007 111. Gute Fahrt! Die Stadt Bonn muss sparen, das wissen wir. Warum, sagen die Bad Godesberger? Warum an unserem Schauspiel Bad Godesberg droht eine Schließung? Wir müssen drüber sprechen und das machen wir gleich nach zwei Songs hier bei Radio Bonn Rhein-Sieg am Montagnachmittag. Ich bin Nico Janssen.
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0: Ihr hört Radio Bonn Rhein-Sieg. Das ist der Montagnachmittag und seit fast 75 Jahren gibt es das Schauspiel in Bad Godesberg. Jetzt prüft die Stadt Bonn allerdings die Schließung des Hauses. Die Nachricht ist am Wochenende eingeschlagen wie eine Bombe und das nicht nur bei Theaterfreunden. Radio Bonn Rhein-Sieg Chefredakteur Volker Groß ist da. Grüß dich, Volker.
1: Hi, Nico.
0: Die Stadt Bonn muss sparen, das wissen wir. Aber warum trifft es ausgerechnet das Schauspiel Bad Godesberg?
1: Ja, das ist eine sehr gute Frage. Und das weiß nicht einmal der Chef des Hauses selbst, Bernd Hellmich. Und das muss man sich wirklich mal vorstellen. Erst vor einer Woche hat man mit dem Generalintendanten seinen Vertrag verlängert und ihm versprochen, alle Sparten, also auch das Schauspiel, bleiben erhalten. Dann hat die Stadtspitze getagt und dann das.
2: Am Abend um 20.40 Uhr wurde mir telefonisch mitgeteilt, was dort beschlossen worden war. Der Auftrag zu prüfen, ob in Bonn das Schauspiel geschlossen wird.
1: Tja, da wurden auch direkt die Medien informiert, also auch wir. Das heißt, die meisten Mitarbeiter des Schauspiels werden es über Radio Bonn Rhein-Sieg oder über die Zeitungen erfahren haben, nicht über ihre Chefs. Für Hellmich ein absolutes Unding und das am Tag der Deutschen Einheit.
2: Ein Schauspiel ist kein Haushaltsposten, den man einfach streicht. Es ist ein Ort, an dem eine Stadtgesellschaft mit sich selbst im Gespräch ist, an dem wir über uns nachdenken, miteinander streiten und uns verständigen. Solche Orte brauchen wir heute mehr denn je.
0: Tja, was sagt die Stadt Bonn denn zu dieser, ich nenne es mal, missglückten Kommunikation?
1: Bislang ehrlicherweise noch gar nichts. Ich konnte am Rande einer Veranstaltung mit der Kulturdezernentin sprechen und die hat so sinngemäß gesagt, ja, das war unglücklich, aber wir prüfen ja auch nur die Schließung, doch ist ja nichts beschlossen. Aber der Schaden, der ist natürlich da. Die Opposition aus Grün und Linken sprechen schon von Chaostagen in der Verwaltung und auch Bernhard Hellmich, wie gesagt, gerade erst frisch verlängert, hat sich vor das Opernpublikum gestellt, eine emotionale Rede gehalten und verkündet:
2: Mit mir als Intendant wird es eine Schließung des Schauspiels nicht geben.
0: So, wie geht es weiter mit dem Theater Bonn? Schmeißt der Intendant tatsächlich hin, wenn das Schauspiel dicht gemacht wird? Und wer soll das eigentlich alles bezahlen? Fortsetzung folgt garantiert und zwar schon am Donnerstag. Dann kommt Bernhard Hellmich zu einem ausführlichen Vier-Ohren-Gespräch zu Volker Groß hier bei Radio Bonn Rhein-Sieg.

0: die Toten Hosen hier bei Radio Bonn Rhein-Sieg. Der Montagnachmittag, gleich gibt's Sorry Papi. Und Sorry Papi, dein PayPal-Konto wurde gelöscht.
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0: Ja, nicht, dass das noch irgendwo gesagt wird bei euch in den Haushalten. Jetzt wird man hellhörig, richtig? Ja, bei PayPal sind gerade wieder Betrugsmails unterwegs. Unsere Onlinerin ist Katrin Urbstadt. Ich sage Hallo.
2: Hallöchen.
0: Wie genau funktioniert diese PayPal-Masche?
2: Ja, ich würde sagen, fast ein bisschen standardmäßig. Ihr bekommt eine E-Mail und darin werdet ihr aufgefordert, euer Konto zu überprüfen. Und das innerhalb der nächsten 24 Stunden. Sonst wird's gelöscht.
0: Das ist der Klassiker fast schon. Ne? Betrüger versuchen mit Zeitdruck dafür zu sorgen, dass ihr nicht lange drüber nachdenkt und dann natürlich auf diesen Link klickt, richtig?
2: Ja, und deswegen lohnt es sich dann auch schon mal ein bisschen genauer hinzugucken. Zum Beispiel bei der Anrede. In den aktuellen Fällen werden die Empfänger nämlich nicht angesprochen. Also da steht dann nicht lieber Nico, sondern das steht einfach ihr quasi.
0: Und noch ein Tipp, ihr könnt oben auf die Mail, also von wem die Mail kommt, mal klicken. Und wenn da nicht @paypal.com oder so steht, ne, dann weißt du direkt Bescheid. So, dann gibt es da noch einen Link in der Mail.
2: Genau.
0: Habe ich schon gelernt, besser nicht draufklicken.
2: So ist es. Immer ein bisschen lieber skeptisch sein, denn der führt zu einer Fake-PayPal-Seite. Und da solltet ihr dann ganz brav natürlich all eure persönlichen Daten angeben. Mhm. Und die greifen die Betrüger ab und bezahlen dann mit eurem Konto.
0: Und es ist natürlich auch mies, wenn da PayPal und dein Konto verbunden oder verknüpft sind. Ist bei mir so.
2: Bei mir auch. Das ist natürlich, umso mehr können die einem abziehen. Und deshalb lieber ein bisschen, wenn ihr unsicher seid, vorsichtiger sein. Einfach mal bei PayPal anrufen, das geht tatsächlich. Oder direkt in eurer eigenen App nachschauen. Und falls es doch schon zu spät ist und ihr habt alles angegeben, dann Passwort ändern und PayPal so schnell wie möglich Bescheid geben.
0: Das Motto ist, je schneller, desto besser. In diesem Fall, danke Katrin. Und gehört habt ihr es hier bei uns.
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1: Mit Lena Bauer. Guten Tag. Die Fahrt zur Tankstelle bleibt für die meisten von uns eine Qual. Denn die Spritpreise sind weiter hoch. Daran ändert auch der neue Tankrabatt nichts. Immer mehr Menschen denken deshalb darüber nach, sich ein E-Auto anzulegen. Und viele haben das auch schon getan. Das zeigen neue Zahlen des Kraftfahrtbundesamts. Allein im September wurden demnach knapp 89.000 E-Autos in Deutschland neu zugelassen. Das ist ein neuer Rekord. Danny Hoppe aus dem News-Team. Das liegt aber nicht nur an den Spritpreisen, sondern auch an der E-Prämie.
2: Genau, zu dieser Einschätzung kommt die Beratungsgesellschaft EY. Sie sagt, die Elektroprämie wirke und zwar kräftig. Bisher wurde sie an rund 100.000 Antragsteller ausgezahlt. Das Förderprogramm habe damit die eigenen Vorstellungen weit übertroffen, sagte Bundesumweltminister Schneider der Bild. Er freut sich, jedes zusätzliche E-Auto mache Deutschland unabhängiger von teuren Ölimporten. EY tritt aber ein bisschen auf die Euphoriebremse und sagt, die Zahlen könnten wieder einbrechen, wenn die Förderung auslaufe. Dazu seien die großen Gewinner des Aufschwungs vor allem chinesische Hersteller. Ihr Absatz und Marktanteil sei jetzt im September besonders kräftig gestiegen.
1: Dann lass uns noch mal über den zweiten Grund für den Umstieg aufs E-Auto sprechen, die hohen Spritpreise. Da ist weiter keine Entlastung im Sicht.
2: Nein, denn Benzin und Diesel sind seit dem Start des neuen Tankrabatts schon wieder teurer geworden. Das beobachtet der ADAC. Ein Teil der anfänglichen Entlastung sei dadurch schon wieder aufgezehrt worden und das innerhalb weniger Tage, heißt es. Und der ADAC hat auch keine richtige Erklärung dafür, denn beim Ölpreis und dem Euro-Dollar-Wechselkurs habe sich eigentlich nichts groß getan, sagt er. Das heißt, die Diskussion, wie weit die Mineralölkonzerne die Steuersenkung auch wirklich an die Autofahrer weitergeben, dürfte, wie schon beim ersten Tankrabatt, weitergehen.
1: Danke, Danny, und damit zu weiteren Meldungen im Überblick. Der Bundesnachrichtendienst warnt vor weiteren russischen Angriffen gegen Deutschland. BND-Chef Jäger nennt vor allem Sabotage, Cyberangriffe und Anschlagsversuche. Einen großen Angriff auf NATO-Gebiet erwartet der BND derzeit aber nicht. Hacker haben das zentrale Melderegister in Dänemark angegriffen und Daten von 8,8 Millionen Menschen abgegriffen. Betroffen sind unter anderem Namen, Adressen und Sozialversicherungsnummern. Wer hinter dem Angriff steckt und wie groß der Schaden ist, ist laut Behörden noch unklar. Der Medizin-Nobelpreis geht in diesem Jahr an zwei Deutsche und einen US-Forscher. Ausgezeichnet werden sie für ihre Arbeit an der Optogenetik, einer Methode, mit der sich Nervenzellen durch Licht gezielt an- und ausschalten lassen. Die Technik wird vor allem in der Hirnforschung eingesetzt. In Emden soll ein neuer Marinehafen entstehen. Bund und Land haben dafür eine Absichtserklärung unterschrieben. Nach Angaben des Verteidigungsministeriums reicht der bisher einzige Nordsee-Marinehafen in Wilhelmshaven für den geplanten Ausbau der Bundeswehr künftig nicht mehr aus. In Emden könnten laut Verteidigungsminister Pistorius bis zu 2000 Dienstposten entstehen. Anfang der 2030er Jahre soll der Hafen einsatzfähig sein.
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3: Mit Christoph Münch. Guten Tag. Der frisch verlängerte Intendant der Bonner Bühnen, Bernhard Hellmich, ist entsetzt über die Überlegungen der Bonner Stadtverwaltung, das Schauspielhaus in Bad Godesberg schließen zu wollen. In einer Brandrede vor der Premiere der Zauberflöte sagte er, nicht mit mir. Wir hören gleich rein in die Rede in unseren Lokalnachrichten um 9:30.
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4: Freut euch über einen wunderbaren, traumhaften Wochenstart. Sonne, Sonne, heute, morgen, auch am Mittwoch noch bis in den Abend. Dann kommen ein paar Regenschauer. Aber das heißt jetzt erstmal 3 Tage genießen bei 21 Grad und bestem Wetter.
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4: Und wir starten auf der A4 Richtung Aachen zwischen Dreieckhäumer und Kreuzköln Süd 3 Kilometer Stau. Die A59 Richtung Bonn zwischen Rath und Wahn hier 2 Kilometer. Dann die A555 Richtung Köln zwischen Godorf und Kreuzköln Süd ebenfalls 2 Kilometer. Stau und stockender Verkehr auf der Bonner Kennedy-Brücke in beide Richtungen 2 Kilometer. Die Bonner Südbrücke noch überwiegend frei, allerdings auf der B9 zwischen Reuterstraße und Südbrücke stockender Verkehr und auf der Reuterstraße selbst auch Stop and Go. Rund um den Godesberger Straßentunnel ebenfalls 1 Kilometer stocken, 10 Minuten plus. Und das sind die neuesten Blitzer in Troisdorf auf dem Mausfahrt Richtung Troisdorf und in Ruppichteroth-Schönenberg auf der Rathausstraße. Falls ihr noch was seht, Staus oder Blitzer, jetzt melden 0228 4007 111. Ach, es ist toll, es ist Montag und es ist der Start unseres Betriebsduells. Das heißt, wir quizzen wieder mit den Chefs im Radio Bonn-Rhein-Siegland. Gleich gibt's die zweite Spielrunde heute Morgen. Der Chef hat schon mal 7 richtige gemacht in einer Minute. Mal sehen, was der Kandidat gleich drauf hat. Das alles hier nach 2 Songs.
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0: Hier ist Radio und es wird Zeit, wieder zu quizzen.
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0: Heute Morgen hatten wir die erste Quizrunde und jetzt gilt es, die zweite zu schlagen, um ein exklusives Bring's-Konzert zu gewinnen. Und Sven Runkel ist am Telefon von Runkel Customer Service. Hallo Sven.
2: Ja, hallo.
0: Läuft das Geschäft oder bist du auch am du weißt schon, überwiegend der Nordbrücke?
2: Wir haben genau die gleichen Probleme wie alle anderen auch. Man fängt mit Nordbrücke an und hört mit Politik auf.
0: Alles ach gut. Ja. Sven, dann lass uns über die schönen Dinge sprechen. Ich habe von deinen Mitarbeitern gehört, auf jedem deiner Firmenfahrzeuge steht dein Geburtsdatum. Ist das richtig?
2: Das ist wohl wahr, ja.
0: Was ist, ist das so ein kleiner Spleen? Muss das sein?
2: Es wird langsam schwierig mit den mittleren zwei Buchstaben, ganz klar.
0: Ne? Ach,
2: das
0: aber
2: SU, das bleibt dir immer stehen, die Zahlen bleiben immer stehen, aber die Buchstaben in der Mitte gehen langsam aus.
0: Ach schön, ich finde das sehr sympathisch. Ich habe jetzt auch gerade ein Auto wieder zugelassen und mein Sohn hat sich dann eingeschaltet und das musste dann aufs Kennzeichen, musste unbedingt sein Kürzel drauf. Und ja, so ist das mit den Kennzeichen. Gleich gilt es darum, eine Minute möglichst viele Fragen richtig zu beantworten, um dem Bring's-Konzert etwas näher zu kommen. Das könnt ihr bei euch zum Beispiel in der Halle oder auf der Rampe oder so stattfinden, richtig?
2: Ja, richtig.
0: Genau. Ja, genau so. Das heißt, wir hören jetzt noch ein bisschen Musik und gleich spielen wir mit Sven Runkel von Runkel Customer Service ums Bring's Betriebskonzert.
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0: Einen wunderschönen Montag wünscht Nico Jansen ins Radio Bonn-Rhein-Siegland und ich habe Sven am Telefon. Er ist Chef von Runkel Customer Service aus Troisdorf und spielt jetzt mit uns.
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0: Das Sympathische an Sven ist, er macht jedes seiner Firmenfahrzeuge auf dem Kennzeichen mit seinem Geburtsdatum kenntlich. Sehr schön, Sven. Hallo nochmal.
2: Ja, hallo.
0: Bist du ready?
2: Jawohl.
0: Dann geht es jetzt für dich los. Welches Tier wird auch als König der Tiere bezeichnet?
2: Löwe.
0: Richtig. Welcher Schlagersänger hat dieses Jahr für ein ausverkauftes Haus am Bonner Kunstrasen gesorgt?
2: Weiter.
0: Das war Roland Kaiser. Wofür stand die Abkürzung DDR?
2: Deutsche Demokratische Republik.
0: Richtig. Was sind Trebbiano, Grenache oder Silvaner?
2: Weiter.
0: Weintrauben oder Rebsorten. Wer heute Geburtstag hat, hat welches Sternzeichen?
2: Jungfrau?
0: Nee, Waage. Wie heißt das Hochhaus in der Bonner Gronau, wo heute die Vereinten Nationen ihre Büros haben?
2: Eugen, lange Eugen,
0: hohe Eugen. Ja, lass ich stehen. Eugen. Ja, richtig. Und jetzt, richtig oder falsch, auf dem Saturn regnet es Diamanten.
2: Falsch.
0: Nein, es ist richtig. Ist Wachtberg eine Stadt oder eine Gemeinde?
2: Eine Gemeinde.
0: Richtig. Wie heißt der Partner von Sherlock Holmes?
2: Weiter.
0: Es wäre Dr. Watson gewesen. Und jetzt haben wir die Katrin hier im Radio Bonn-Rhein-Sieg-Studio.
3: Hallöchen.
0: So,
3: Hallöchen.
0: Du hast mitgezählt?
3: Ganz genau. Ich führe hier fein säuberlich die Liste, mache Hake ab, ob richtig oder falsch.
0: Und
3: es sind 1, 2, 3, 4 richtige Antworten gewesen.
0: Ach, schade, Sven. Das hat nicht für die Führung gereicht in dieser Woche, aber es hat mir sehr viel Spaß gemacht, mit euch zu spielen vom Runkel Customer Service. Und ich denke jetzt immer an deine Kennzeichen. Willst du dein Geburtsdatum noch sagen? Dann kann ich es auch erkennen.
2: Ja, gerne. Das ist der 1.6.68, 1668.
0: Ich achte jetzt ab sofort immer drauf. Sven, danke fürs Mitmachen. Mach's gut und tschüss.
2: Ja, tschüss, danke.
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1: Mit Christoph Münch. Guten Tag. Bundesnachrichtendienstchef Jäger sieht in Russland den größten Gegner Deutschlands. Der Kreml führe einen Schattenkrieg gegen die Bundesrepublik, sagte er in einer öffentlichen Anhörung des parlamentarischen Kontrollgremiums im Bundestag. Caritas International warnt vor einer dramatischen Lage in Gaza. Den Menschen in der Region fehle insbesondere sauberes Trinkwasser sowie Lebensmittel und Unterkünfte, beklagt das Hilfswerk. In einem eindringlichen Appell heißt es, die israelische Regierung müsse dringend mehr Hilfslieferungen für die rund 2 Millionen Menschen im Gazastreifen zulassen.
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1: Erst vor einer Woche hatte der Stadtrat grünes Licht gegeben. Der Generalintendant der Bonner Bühnen, Bernhard Hellmich, hatte seinen Vertrag für 4 weitere Jahre verlängert. Jetzt steht die Zukunft des Bad Godesberger Schauspielhauses und damit ein großer Aufgabenbereich Hellmichs auf der Kippe. Denn die Stadt Bonn spart bekanntlich. Und das wohl auch im Kulturbereich. Bei der Premiere der Zauberflöte zeigte sich Hellmich darüber empört.
2: Es geht hier um mehr als um ein Haus und die Menschen, die darin arbeiten. Es geht um uns alle. Ein Schauspiel ist kein Haushaltsposten, den man einfach streicht. Es ist ein Ort, an dem wir über uns nachdenken, miteinander streiten und uns verständigen. Solche Orte brauchen wir heute mehr denn je.
1: Hellmich zufolge würde eine Schließung des Schauspiels den Hausland gar nicht entlasten. Von der Bonner Stadtspitze heißt es, man habe bereits einen 2-stelligen Millionenbetrag zusammengestrichen, aber das reiche nicht. Man brauche weitere Einsparvorschläge.
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1: In Eitorf-Halft hatte ein Bagger heute Mittag eine Nebengasleitung beschädigt. Kurzzeitig musste deswegen die Hauptgasleitung abgeklemmt. Einige Anwohner mussten auch evakuiert werden. Jetzt gab die Eitorfer Feuerwehr Entwarnung. Die Gasversorgung dort ist wieder hergestellt. Das Veterinäramt des Rhein-Sieg-Kreises vermittelt eine Ponystute. Das Pony stammt aus einem Tierschutzfall, musste seinem bisherigen

0: Besitzer oder der Besitzerin weggenommen werden. Jetzt werden neue Halter gesucht. Bieter müssen bis Mitte des Monats ein Gebot abgeben, schriftlich über ein Formular auf der Homepage des Kreises. Die größte Immobilienmesse in Europa läuft. Das ist die Expo Real in München. Und wir vom Radio Bonn-Rhein-Sieg-Land sind mit dabei. Sowohl die Stadt Bonn als auch der Rhein-Sieg-Kreis präsentieren sich dort. Rund 42.000 Menschen aus über 70 Ländern nehmen an der Messe teil. Bonn wirbt für sich als Wirtschafts- und Immobilienstandort. Es geht also auch um Investoren. Der Rhein-Sieg-Kreis ist mit 6 Kommunen vertreten. Mit den Städten Niederkassel, Rheinbach und St. Augustin sowie den Gemeinden Alftermuch und Neunkirchen-Seelscheid. Auch da geht es darum, den Rhein-Sieg-Kreis sichtbar zu machen und als Wirtschaftsregion zu präsentieren. Landrat Schuster will zeigen, welche unterschiedlichen Möglichkeiten unsere Heimat bietet. 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
2: Und hier ist unser Wettermann. Hier ist Carsten Brandt mit den Aussichten. Hallo Carsten.
3: Ihr Lieben, hallo. Großartige Wetterveränderungen gibt es aktuell nicht. Wir bleiben noch in der warmen Luft, in der subtropischen Luft. Heute und morgen tagsüber 22, 23 Grad. Nachts kühlt das Ganze dann ab mit Nebel und Tau. Entsprechend gehen die Werte dann runter. In Bonn und dem Rhein-Sieg-Kreis teilweise unter 10 Grad in den freien Lagen. 12 Grad in Bonn.
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2: Mit Stau noch auf der A4 Richtung Aachen zwischen Dreiköln-Heumer und Kreuzköln-Süd 3 Kilometer. Die A59 Richtung Bonn zwischen Rath und Wahn hier 2 Kilometer Stau. Dann die A555 Richtung Köln zwischen Godorf und Kreuzköln-Süd ebenfalls 2 Kilometer. Dann Stau auf der Bonner Kennedy-Brücke 2 Kilometer und auch auf der Kölnstraße Richtung Bertha von Suttner. Hier stockender Verkehr. Die B9 zwischen Reuterstraße und Südbrücke. Auch hier stockender Verkehr und auf der Reuterstraße das übliche Stop and Go 1 Kilometer. Rund um den Godesberger Tunnel auch stockender Verkehr 10 Minuten plus. Und die neuesten Blitzer stehen in Troisdorf auf dem Mauspfad und in Ruppichteroth-Schönenberg auf der Rathausstraße. Danke an die Moni für die Info. Und solltet ihr noch was sehen, Staus oder Blitzer jetzt melden. 0228 4007 111. Und ich habe das Gefühl, das wird ein richtig schöner Montagabend. Das Wetter ist perfekt und ihr hört Radio Bonn-Rhein-Sieg. Besser kann es doch nicht sein, oder? Schön, dass ihr dabei seid. Ich bin Nico Janssen und I got a feeling.
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0: Huhu, was war denn das für ein Wochenende bitte? Für Adina und ihren Freund.
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0: Es war ein Wochenende in New York mit einem krassen Hotel und Shaboozy Live und sogar mit einem Meet and Greet. Da konnte Adina kurz vor der Reise am Freitag selbst noch gar nicht so richtig glauben, was da auf sie zukommt.
2: Ja, mega. Ich kann das wirklich echt noch nicht realisieren. Das ist für mich wie ein Traum gerade noch. Also es ist irgendwie ja unbeschreibliches Gefühl.
0: Und irgendwann, ja, es wurde aus der Vorfreude dann auch irgendwann Realität. In New York ging es für die beiden erst ganz nah ran an Shaboozy beim Meet and Greet.
3: Hallöchen. Oh, das war total toll. Wir haben Shaboozy getroffen. Also wir waren da mit ein paar anderen auch. Wir durften ein Foto mit ihm machen und haben ihn sogar auch umarmt. Das war richtig cool. Der ist auch super groß. Ich bin jetzt auch nicht gerade die Größte, aber ja. Und dann hat er noch ein paar Songs akustisch gesungen. Hammerstimme. Ich freue mich schon mega auf das richtige Konzert gleich. Wir sind gespannt.
0: Oh, das ist klasse, wenn dann noch so eine kleine persönliche, private Unplugged-Session dazukommt. Und ihr hört's, ne? Adina hat uns immer per Sprachnachricht auf dem Laufenden gehalten. Und dann gab's Shaboozy auch noch live auf der Bühne. Und das war auch richtig gut.
3: Wir sind jetzt zurück vom Konzert. Es war unglaublich. Ich hatte fast durchgehend Gänsehaut. Es war einfach nur mega. Der Shaboozy ist einfach sehr sympathisch, einfach nur toll. Der macht eine mega Stimmung. Einfach ist der ganze Saal ist eigentlich fast explodiert. Also es war echt geil. Danke nochmal, tausend Dank, dass ihr mir diesen Wunsch erfüllt habt.
0: Das gibt's halt nur bei uns mit dem Wunscherfüller. Und sollen wir euren Wunsch auch erfüllen?
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0: Dann klickt euch auf radiobornrheinsieg.de und jetzt hören wir ihn natürlich auch hier bei uns. Hier ist Shaboozy mit einem absoluten Mega-Hit, A Brass Song, Tipsy, für euren Montagnachmittag.

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1: Mit Lena Bauer, guten Tag. Der Nobelpreis für Medizin geht in diesem Jahr nach Deutschland an die Forscher Peter Hegemann von der Humboldt-Universität in Berlin und Georg Nagel von der Universität Würzburg. Außerdem wurde ein US-Kollege von ihnen ausgezeichnet. Alle für ihre Arbeit im Bereich der Optogenetik. Danny Hoppe aus dem News-Team, die Technologie hilft unter anderem dabei, blinden Menschen einen Teil des Sehvermögens zurückzugeben.
2: Genau, die Forscher hatten in einer Alge ein Protein entdeckt, mit dem sich Gehirnzellen aktivieren lassen. Bei einem erblindeten Menschen gelang es ihnen, aus einfallendem Licht elektrische Signale zu erzeugen, die an das Sehzentrum im Gehirn weitergeleitet wurden. Nach der Therapie konnte der Patient mit einer Spezialbrille im Labor Gegenstände erkennen und greifen. Und auch im Alltag konnte er zum Beispiel ein Telefon, eine Tür oder einen Zebrastreifen wahrnehmen. Auch bei Hörverlust, Parkinson, Schizophrenie oder Epilepsie verspricht die Technik Lösungen, allerdings dauert die Umsetzung hier noch. Das Nobelkomitee jedenfalls sagt, die Optogenetik habe unser Verständnis des Gehirns grundlegend verändert.
1: Die Verkündung des Medizin-Nobelpreises war ja nur der Auftakt. In den nächsten Tagen geht es weiter.
2: Genau, morgen ist der Physik-Nobelpreis dran, übermorgen Chemie, Donnerstag Literatur und am Freitag dann der Friedens-Nobelpreis. In der nächsten Woche sind dann abschließend noch die Wirtschaftswissenschaften dran. Also da gibt's noch einiges abzuräumen. In Deutschland jedenfalls ist die Freude groß über die Auszeichnung der beiden deutschen Forscher. Diese Auszeichnung zeige, deutsche Forschung sei Spitze, schrieb Bundeskanzler Merz bei X. Die Preise selbst werden allerdings wie immer erst am 10. Dezember in Stockholm und Oslo überreicht.
1: Danke, Danny, und damit zu weiteren Meldungen im Überblick. Die Geheimdienste in Deutschland warnen mit Blick auf mehrere Drohnen, Sabotage und Cybervorfälle vor einer wachsenden Bedrohung durch Russland. BND-Chef Jäger sagte bei einer Anhörung im Bundestag, Russland sehe Deutschland inzwischen als einen Hauptgegner. Im September sind in Deutschland so viele E-Autos neu zugelassen worden wie noch nie, knapp 89.000. Union und SPD planen laut Medienberichten ab Juli 2027 eine neue Steuer auf Kunststoffverpackungen. Für jede Tonne Kunststoff sollen demnach dann 550 Euro fällig sein. Ziel ist es, Plastikmüll zu reduzieren und gleichzeitig zusätzliche Einnahmen für den Bundeshaushalt. Nach dem Tod einer Labormitarbeiterin in Sibirien beobachten auch die USA die Lage. Denn es gab zunächst den Verdacht, dass die Frau sich bei einem Laborunfall mit der Lungenpest infiziert haben könnte. Russische Behörden widersprechen dem inzwischen. Für die USA ist der Fall auch wegen der geografischen Nähe zu Russland relevant. Alaska liegt dem russischen Osten direkt gegenüber. Man halte es aber nicht für einen Grund zur Beunruhigung. Aber es sei ein Grund, wachsam zu sein und die Sache im Auge zu behalten, so das US-Außenministerium.
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3: Mit Christoph Münch, guten Abend. Bonn und der Rhein-Sieg-Kreis sind auch dabei. Sie präsentieren sich von heute an auf der größten Immobilienmesse Europas. Das ist die Exporeal in München. Es geht darum, dass sich unsere Heimat von ihrer besten Seite zeigt. Es geht darum, Investoren zu überzeugen, hier Geld in Bauprojekte zu stecken. Mehr gleich in unseren Lokalnachrichten um halb.
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4: Wir gehen rein in einen entspannten Montagabend, noch morgen traumhaftes Wetter bei 21 Grad und Sonne. Der Mittwoch ebenfalls noch leicht bewölkt und überwiegend auch schön. Am Abend, am Mittwoch können hier und da Regenschauer reinkommen, aber bis dahin genießen wir das Wetter. Morgen auch wie heute 21 Grad die Topwerte.
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4: Und auf den Straßen haben wir aktuell einen Unfall auf der B9 der Bonner Straße von Koblenz Richtung Bonn. Und zwar zwischen Oberwinter und Rolandeck hat es einen Unfall gegeben und für beide Richtungen ist nur ein Fahrstreifen abwechselnd frei. Die Polizei ist vor Ort und dementsprechend müsst ihr euch auf Staus und Behinderungen dort einstellen. Die A4 Richtung Aachen zwischen Dreiköln-Heumer und Kreuzköln Süd 3 Kilometer. Die A59 Richtung Bonn zwischen Rath und Wahn 2 Kilometer Stau. Und die A555 Richtung Köln zwischen Godorf und Kreuzköln Süd hier ebenfalls 2 Kilometer Stau. Dann auch Stau und stockender Verkehr auf der Bonner Kennedy-Brücke in beide Richtungen 2 Kilometer und auch Richtung Bonner Südbrücke von der B9 aus kommen zwischen der Reuterstraße und der Südbrücke stockender Verkehr. Auf der Reuterstraße selbst das übliche Stop and Go in beide Richtungen und rund um den Godesberger Tunnel stockt der Verkehr ebenfalls. Und dann noch Stau in Neunkirchen-Seelscheid auf der B56 Richtung Bonn hier 2 Kilometer plus 10 Minuten. Das sind die neuesten Blitzer in Bonn-Venusberg auf dem Hagerweg Richtung Ippendorf. Danke an den Frank. In Troisdorf blitzen sie auf dem Mauspfad und in Ruppichteroth-Schönenberg auf der Rathausstraße. Und solltet ihr noch was sehen, Staus oder Blitzer, jetzt melden 0228 4007 111. Gute und vor allem sichere Fahrt wünsche ich. Und genießt euren Montagabend. Der goldene Oktober ist da, heute am 5. Oktober. Aber ob er wirklich so golden ist, einer aus dem Radio Bonn-Rhein-Sieg-Team, der bezweifelt das. Ich zwar nicht, ich wünsche euch jetzt einfach nur einen richtig schönen Abend, aber gleich müssen wir drüber sprechen. Ich bin Nico Janssen. 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

0: Noch zweimal spielen sie in Düsseldorf. Die Backstreet Boys gerade auf Tour, hier in Deutschland exklusiv. Es gibt noch ein paar Restkarten so über die ein oder anderen Kanäle. Denkt dran, nur die offiziellen Kanäle nutzen, dann kommt ihr auf jeden Fall auch ins Stadion. Und wenn ihr anderswo abfeiern wollt, geht das am Donnerstag wunderbar.
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0: gibt's hier bei Radio Bonn-Rhein-Sieg. Die lila Wolken mit Materia. Ja, lila Wolken, das macht schon Lust auf wirklich schöne Tage. Der goldene Oktober hat auch angefangen. Ihr seht es draußen an diesem herrlichen Wetter. Wobei Kevin Zimmer aus dem Radio Bonn-Rhein-Sieg-Team sagt, dieser Oktober ist nicht golden. Er ist ocker.
1: Eigentlich müsste es ja überall glänzen, so golden wie der Herbst angeblich ist, ne?
2: Schöne Jahreszeit mit den Blättern, die sich verfärben.
1: Ja, wann werden die denn dann golden, frage ich mich. Dass das noch keinem aufgefallen ist, dass der Herbst uns farbtechnisch was als Gold verkauft, was weit von Gold entfernt ist. Aber brauner Herbst mag ja keiner sagen. Außer vielleicht der ein oder andere AfD-Politiker in Thüringen. Ich sage euch was, Gold hat die Natur gar nicht als Farbe vorgesehen. Jetzt ist es raus.
3: Bunte, schöne, bunte Blätter fallen von den Bäumen ab.
1: Bunt kann man gar nicht oft genug sagen, merke ich gerade. Aber dadurch wird der Herbst nicht bunter oder goldener, schon mal gar nicht. Wenn, dann ist es ein Ocker. Wir können gerne sagen, der ockerne Herbst. Ja? Um ganz korrekt zu sein, ist es Rahl 1024 Herbst. Ja? Manchmal ist er auch Rahl 8001, also eher ockerbraun. Guckt mal genau hin, ne? Ich kann kein Gold entdecken im Herbst.
4: Aus dem Fenster sieht die Welt auch gut aus.
1: Ja, bleib mal da oben, komm ja nicht runter, denn es ist da unten nicht alles Gold, was glänzt. Es ist braun und manchmal, wenn man so einen Tannenzapfen auf dem Bürgersteig wegtreten will, merkt man dann auch erst, dass es kein Tannenzapfen war, ja? Ich erkenne nichts Goldenes im Herbst, aber ich erkenne auch nichts Weißes am weißen Hai. Vielleicht ist es mein Problem. Und wenn wir schon mal dabei sind, nicht nur der Herbst hat nichts Goldenes, wenn wir ehrlich sind, die meisten Deutschlandfahnen, jetzt wird's kritisch, sind ja auch nicht schwarz-rot-gold, sondern wenn wir mal genau hingucken, sind die eher schwarz-rot-raps-gelb. Ja, aber das ist ein anderes Thema.

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1: Mit Christoph Münch. Guten Abend. Der Medizin-Nobelpreis geht in diesem Jahr an die deutschen Forscher Peter Hegemann und Georg Nagel sowie einen weiteren US-Wissenschaftler. Es geht um Forschung mit Nervenzellen und mit Licht. Elektroautos werden in Deutschland immer beliebter. Allein im September wurden knapp 89.000 E-Autos neu zugelassen. Mehr als jeder dritte Neuwagen fährt inzwischen elektrisch.
0: Und jetzt das Wichtigste von hier.
1: Erst vor einer Woche hatte der Generalintendant der Bonner Bühnen, Bernhard Hellmich, seinen Vertrag für weitere 4 Jahre verlängert. Jetzt kam der große Knall. Die Zukunft des Bad Godesberger Schauspielhauses steht auf der Kippe. Das ist ein Plan der Verwaltung, denn die Stadt Bonn muss schließlich sparen. Auch im Kulturbereich. Bei der Premiere von Mozarts Zauberflöte zeigte sich Hellmich empört.
2: Es geht hier um mehr als um ein Haus und die Menschen, die darin arbeiten. Es geht um uns alle. Ein Schauspiel ist kein Haushaltsposten, den man einfach streicht. Es ist ein Ort, an dem wir über uns nachdenken, miteinander streiten und uns verständigen. Solche Orte brauchen wir heute mehr denn je.
1: Bernhard Hellmich sagt weiter, eine Schließung des Schauspiels in Bad Godesberg würde den städtischen Haushalt gar nicht entlasten. Gleich zweimal innerhalb weniger Tage hat die Bundespolizei bei Reisenden am Flughafen Köln-Bonn Schlagringe gefunden. Gegen beide Männer laufen jetzt Strafanzeigen. Es waren jeweils Deutsche. Einer wollte in die Türkei, er hatte offenbar versucht, den Schlagring noch in einem Pflanzenkübel zu verstecken. Aber ein anderer Reisender fand diesen Schlagring und den Rest zeigten dann die Überwachungskameras. Der andere Mann wollte nach Tunesien, er hatte einen Schlagring in seinem Gepäck, das er aufgegeben hatte. Und auch da stritten die Beamten der Bundespolizei ein. Die weisen darauf hin, Schlagringe sind in Deutschland grundsätzlich verboten und erst recht im Reisegepäck. Die größte Immobilienmesse in Europa läuft, das ist die Expo Real in München und das Radio Bonn-Rhein-Siegland ist mit dabei. Sowohl die Stadt Bonn als auch der Rhein-Sieg-Kreis präsentieren sich dort. Bonn wirbt für sich als Wirtschafts- und als Immobilienstandort. Es geht um Investoren. Der Rhein-Sieg-Kreis ist mit 6 Kommunen vertreten. Das sind die Städte Niederkassel, Rheinbach und St. Augustin sowie die Gemeinden Alfter, Much und Neunkirchen-Seelscheid. Auch da geht es darum, den Rhein-Sieg-Kreis sichtbarer zu machen und als Wirtschaftsregion zu präsentieren. Landrat Schuster will zeigen, welche unterschiedlichen Möglichkeiten unsere Heimat bietet. 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
3: Wettermann Carsten Brandt hat die Aussichten für euch. Wie wird's?
4: Ja, werden wir jetzt diese großen Temperaturunterschiede zwischen den Frühstunden und den Nachmittagsstunden haben, ist das Wetter nachmittags sommerlich, morgens eher so ein bisschen herbstlich neblig kühl. Für die Jahreszeit immer noch viel zu warm, 23 Grad heute und auch am Dienstag.
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3: Wir haben aktuell noch Stau.

0: auf der A4 Richtung Aachen zwischen Dreikölln-Heumer und Kreuzköln-Süd 2 Kilometer. Die A59 Richtung Bonn zwischen Rath und Warn hier 1 Kilometer Stau. Und A555 Richtung Köln zwischen Godorf und Kreuzköln-Süd 2 Kilometer. 10 Minuten plus. Dann schauen wir noch in die Bonner City. Hier noch stockender Verkehr auf der Brücke in beide Richtungen. Und zwar auf der Kennedy-Brücke. Also wenn ihr da unterwegs seid, 1 Kilometer stockend. Dann die Bonner Südbrücke auf der Reuterstraße Richtung Bonner Südbrücke. Noch Stau und stockender Verkehr. Und der Blick auf den Stadtverkehr rund um den Godesberger Straßentunnel, ebenfalls noch 1 Kilometer stockend. Es blitzt in Bonn-Venusberg auf dem Hagerweg Richtung Ippendorf, in Troisdorf auf dem Mauspfad und in Ruppichteroth-Schönenberg hier auf der Rathausstraße. Und solltet ihr noch was sehen, Staus oder Blitzer, 0228 4007 111. Oh, diesem Mann müssen wir noch gratulieren. Christoph Walz ist gestern 70 geworden. Er sieht doch gar nicht aus wie 70, oder? Was das für ein toller Mann ist und vor allem, was für Erfolge er schon gefeiert hat und wo ihr diese Erfolge sehen könnt, das hört ihr gleich bei uns um 15:15.
1: Ja.

0: So, die Frage muss ich jetzt mal stellen am Montagabend. Sind wir alle ein bisschen verrückt geworden? Oder reden wir uns das nur ständig ein? Deutschlands bekanntester Psychiater und Bestseller-Autor Manfred Lütz hat darauf eine ziemlich klare Antwort. Und weil er schon zum dritten Mal bei Volker Groß, unserem Chefredakteur im Podcast ist, musste eine Frage zuerst geklärt werden.
1: Das ist jetzt schon unser dritter Podcast, unsere dritte Sitzung. Kann ich das bei der Kasse als Therapie in irgendeiner Form einreichen eigentlich?
2: Nee, ich glaube nicht. Sie sind eigentlich psychiatrisch unergiebig, muss ich sagen, leider. es gibt keinen Hinweis auf psychische Störung. Die Leute denken ja heute viel zu schnell, dass sie eine Macke haben. Aber Macke ist eigentlich normal. Also okay. Merkwürdig sind wir ja alle.
1: Weil wenn man mit einem Psychiater spricht, verfällt man ja sofort in diese Verhaltensmuster, dass man sagt, oh, ich gucke irre. Merkt er das beispielsweise?
2: Also im Kabarett beginne ich immer damit, dass ich sage, ich bin zwar Psychiater, aber diese Eigenschaft sollte ich nicht hier. Sie können also nochmal gucken. Weil also bei Empfängen oder so, wenn ich sage, guten Tag Lütz, ich bin Psychiater, gucken die Leute immer so künstlich, weil die denken, ich sehe alles, ob die den Schnuller zu spät abgegeben haben, schief auf dem Pott gesessen haben. Ich sehe sowas nicht in meiner Freizeit. Das ist jetzt natürlich auch Freizeit. Und dann sage ich immer, also diejenigen von Ihnen, die gestört sind, können jetzt wieder gestört gucken. Ich jedenfalls merke es nicht.
0: Manfred Lütz, Churchills Augen heißt sein aktuelles Buch. Ist gerade von 0 auf Platz 2 der Spiegel-Bestsellerliste eingestiegen. Ja, gibt es psychologische Lichtblicke in diesen ziemlich irren Zeiten und was können wir ganz konkret tun, um einigermaßen stabil durch all das durchzukommen? Darüber spricht Manfred Lütz mit Volker Groß in der neuen Ausgabe des Vier-Ohren-Gesprächs als Podcast oder gleich nach 19 Uhr hier bei Radio Bonn-Rhein-Sieg.

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0: Heavy, Radio Bonn Rhein-Sieg. Das ist auch heavy. Der ist doch keine 70. Da müssen wir noch mal kurz drüber sprechen am Montagabend bei Radio Bonn Rhein-Sieg. Christoph Waltz ist gestern 70 geworden, der zweifache Oscar-Preisträger. Und einer, der sich mit diesem Mann so gut auskennt wie kein anderer im Radio Bonn Rhein-Sieg-Team, ist Sven Jaworek, unser Kino- und TV-Experte. Sven, Christoph Waltz, ist der jetzt eigentlich Österreicher oder Deutscher?
1: Also würdest du Christoph Waltz fragen, dann würde er sagen, ich fühle mich als Österreicher. Er ist auch in Wien geboren und da aufgewachsen. Aber so rein vom Gesetz her hatte er lange Zeit nur die deutsche Staatsbürgerschaft von Seiten seines Vaters. Erst 2010 hat er die österreichische dazu bekommen und er besitzt zusätzlich auch noch seit ein paar Jahren die amerikanische Staatsbürgerschaft.
0: Ja, der kann. Ja, dann hat er also drei Staatsbürgerschaften und dazu auch noch zwei Oscars.
1: Jawohl, und den ersten, den bekam er, der war schon über 50. Das war sein internationaler Durchbruch. Hierzulande kannten wir ihn ja vor allem aus TV-Filmen und Serien. Da war auch viel seichter Kram dabei. Er hat unter anderem mal Roy Black gespielt. Dann spielte er mit in Inglourious Basterds von Quentin Tarantino und gewann den Nebendarsteller-Oscar. Und Tarantino hat in einem Interview mal gesagt, dieser Nazi, Hans Landa, den Christoph Waltz da spielt, das sei somit der beste Charakter, den er je geschrieben hat. Und Waltz spielt den auch herausragend.
2: Ein verdammt guter Detektiv.
3: Leute finden es meine Spezialität. Und was lag also näher, als für die Nazis Leute zu finden? Ja, darunter waren auch einige Juden, aber Judenjäger.
1: Wer Inglourious Basterds streamen will, den gibt es unter anderem bei HBO Max und Magenta TV.
0: Und dann hat Christoph Waltz drei Jahre später wieder mit Tarantino zusammengearbeitet und wieder einen Oscar gewonnen, Sven.
1: Ja, Django Unchained war das. Den gibt es bei Sky und auch bei Magenta TV. Und seitdem dreht er ja eigentlich nur noch für Hollywood. Da sind Komödien dabei, Science-Fiction, Dramen. Und dann kam das Angebot, den Bond-Bösewicht Blofeld in Spectre zu spielen.
4: So, James, why did you come?
5: I came here to kill you.
4: And I thought you came here to die.
1: Also zwei Oscars, Bond-Bösewicht. Ich frage mal so, was willst du denn noch mehr? Ne? Also rein karrieremäßig hatte Christoph Waltz die beiden Jahrzehnte seines Lebens.
0: So sieht's aus und wir sagen Happy Birthday zum 70. Und wenn ihr ihn als Bond-Bösewicht sehen wollt, Spectre, könnt ihr euch bei Prime streamen.
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1: Mit Lena Bauer, guten Abend. In den letzten Monaten hat es gleich mehrere Vorfälle gegeben, die die Sicherheitsbehörden aufgeschreckt haben. Drohnenvorfälle an Flughäfen, Anschläge auf die Infrastruktur, Sabotageversuche oder Cyberangriffe. In vielen Fällen führt die Spur nach Moskau. Der Chef des Bundesnachrichtendienstes, Jäger, sagt deshalb, Deutschland befinde sich in einem Schattenkrieg mit Russland. Danny Hoppe aus dem News-Team und er warnt, die Gefahr eines gewaltsamen Konflikts sei da.
2: Ja, es sind auf jeden Fall ungewöhnlich deutliche Worte, die Jäger da heute gewählt hat vor dem parlamentarischen Kontrollgremium des Bundestags. Russland sehe in uns inzwischen einen Hauptgegner, weil Deutschland den Ukraine-Krieg nicht einfach hinnehme und sich gegen Russland stelle. Für Jäger ist deshalb auch klar, dass es noch mehr russische Einschüchterungsversuche geben wird. Davon geht auch der Verfassungsschutz aus. Dessen Chef Selin hat heute nochmal das ganze Repertoire der russischen Geheimdienste aufgeführt. Das geht von Sabotage und Desinformation, Anschlagsversuchen wie zuletzt auf den Flughafen Leipzig bis hin zu gezielten Tötungen. Für die deutschen Geheimdienste ist deshalb klar, Deutschland muss widerstandsfähiger werden.
1: Und wie soll das klappen? Was fordern die Geheimdienste?
2: Ja, vor allem, dass sie mehr Befugnisse bekommen. Es soll für sie zum Beispiel deutlich einfacher werden, Daten zu sammeln, zu speichern und auszuwerten. Und sie sollen raus aus ihrer weitgehend passiven Rolle und in Zukunft viel mehr Möglichkeiten bekommen, um Bedrohungen aktiv mit Gegenangriffen zu bekämpfen. Da geht es darum, Cyberangriffe frühzeitig zu stoppen oder auch selbst Rüstungsprojekte zu sabotieren. Das sind Dinge, die bei anderen europäischen Geheimdiensten schon Standard sind, in Deutschland aber eben noch nicht. Aber genau diese Möglichkeiten brauche man jetzt, sagt der BND, denn die Gefahr von Anschlägen gegen Ziele in Deutschland sei nun mal real.
1: Danke, Danny, und damit zu weiteren Meldungen im Überblick. Plastikverpackungen könnten für Unternehmen bald deutlich teurer sein. Die Koalitionsfraktionen im Bundestag planen eine neue Steuer auf Kunststoff. Das geht aus einem Entwurf für ein Kunststoffsteuergesetz hervor. Der Medizin-Nobelpreis geht in diesem Jahr an zwei Forscher aus Deutschland und einen Kollegen aus den USA. Sie werden für ihre Pionierarbeit an der Optogenetik ausgezeichnet, eine Methode, mit der sich Nervenzellen durch Licht gezielt steuern lassen. Die Technik hilft, das Gehirn besser zu verstehen und könnte neue Behandlungen, etwa bei Parkinson oder Sehverlust, ermöglichen. Mehr nachrichtliche Inhalte in unserem Social-Media-Feed kommen offenbar besser an als gedacht. Zu dem Ergebnis kommen die Landesmedienanstalten aus Bayern und NRW mit Blick auf eine aktuelle Studie. Schon wenn etwa jedes 10. Video journalistische Inhalte enthält, wirkt der Feed auf uns informativer und abwechslungsreicher. So die Medienanstalten. Und auch wenn der Infoanteil höher liege, sorge das nicht dafür, dass wir unzufriedener mit dem Feed sind. Die Medienanstalten sehen darin einen Hinweis, dass verlässliche Informationen in diesem Social-Media-Bereich durchaus stärker auftauchen könnten. Die Ergebnisse könnten damit für die Debatte wichtig sein, ob Plattformen oder Algorithmen einen festen Anteil verlässlicher Informationsinhalte ausspielen sollen.
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3: Und hier ist Carsten Brandt mit den Wetteraussichten für heute Nacht und morgen.
4: Nachts, abends geringe Bewölkung, dann auch relativ schnelle Abkühlung, typisch für Oktober. Man sagt ja sehr gerne auch Oktobersterne und entsprechend hat man dann die Warmofen gerne, also recht kühl. Morgens dann auch schon vielleicht der ein oder andere, der ans Heizen denkt, 10 Grad, die Tiefstemperaturen teilweise auch niedriger dann in Teilen des Rhein-Sieg-Kreises. Tagsüber dann aber warm, 23 Grad.
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3: Und um kurz nach 7 haben wir noch Stau auf der A4 Richtung Aachen zwischen Dreikeulmer und Kreuzköln Süd 1 Kilometer und auf der A555 Richtung Köln zwischen Godorf und Kreuzköln Süd ebenfalls 1 Kilometer Stau. Der Blick auf die Bonner Kennedy-Brücke, hier noch Stop and Go in beide Richtungen auf 1 Kilometer und auch Stau und Stop and Go auf der Reuterstraße Richtung Südbrücke, ebenfalls noch rund um den Godesberger Straßentunnel stockender Verkehr. Und das sind die neuesten Blitzer in Bonn-Venusberg auf dem Hager Weg, in Troisdorf auf dem Mauspfad und in Ruppichteroth Schönenberg hier auf der Rathausstraße. Allen unterwegs jetzt eine gute und sichere Fahrt. Und in dieser halben Stunde gibt's für euch das Vier-Ohren-Gespräch. Volker Groß hat Manfred Lütz zu Gast und ihr hört jetzt die komplette Folge des Vier-Ohren-Gesprächs exklusiv hier bei uns. Euch einen schönen Montagabend.
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5: Denn die Erbsünde heißt eigentlich, jeder hat eine Macke. Jeder. Jeder Mensch hat eine Macke. Keine, nobody is perfect heißt das, ja. Und zwar von Anfang an, ja. Nicht, dass man das erbt von irgendjemandem, das ist ja Quatsch. Aber dass man von Anfang an schon fehlerhaft ist. Und das ist die Voraussetzung, dass wir überhaupt in der Demokratie diskutieren können. Aber die Leute treten immer so auf, als seien sie unfehlbar. Also hatten sie immer schon recht gehabt, auch Politiker. Dass irgendein Politiker mal schreibt, ich habe damals bei der Politik, war doch nicht so gut. Man verteidigt sich, verteidigt sich, verteidigt sich. Und das finde ich für die Demokratie nicht gut.
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6: Sind wir eigentlich alle ein bisschen verrückt geworden oder reden wir uns das nur ständig ein? Ich freue mich, dass mal wieder Manfred Lütz zu Gast ist. Er ist einer der bekanntesten Psychiater Deutschlands. Er war Chefarzt in Köln und hat als Bestsellerautor natürlich auch sein neues Buch dabei. Churchills Augen, psychologische Lichtblicke in irren Zeiten. Und er sagt, vielleicht beschäftigen wir uns einfach viel zu viel mit uns selbst. Nicht jede Krise muss auch eine Krankheit sein. Warum wir schlechte Zeiten auch mal aushalten müssen und warum selbst die Politik dringend etwas mehr Psychologie gebrauchen könnte, darüber sprechen wir jetzt. Herzlich willkommen, Manfred Lütz.
5: Hallo, Herr Groß.
6: Das ist jetzt schon unser dritter Podcast, unsere dritte Sitzung. Kann ich das bei der Kasse als Therapie in irgendeiner Form einreichen eigentlich?
5: Nee, ich glaube nicht. Sie sind eigentlich psychiatrisch unergiebig, muss ich sagen, leider. es gibt keinen Hinweis auf psychische Störung. Die Leute denken ja heute viel zu schnell, dass sie eine Macke haben. Aber Macke ist eigentlich normal. Okay. Also merkwürdig sind wir ja alle.
6: Weil wenn man mit einem Psychiater spricht, verfällt man ja sofort in diese Verhaltensmuster, dass man sagt, oh, ich gucke irre. Merkt er das?
5: Ja, also im Kabarett beginne ich immer damit, dass ich sage, ich bin zwar Psychiater, aber diese Eigenschaft heute nicht hier. Sie können also nochmal gucken. Weil, also bei Empfängen oder so, wenn ich sage, guten Tag, Lütz, ich bin Psychiater, gucken die Leute immer so künstlich, weil die denken, ich sehe alles, ob die den Schnuller zu spät abgegeben haben, schief auf dem Pott gesessen haben. Ich sehe sowas nicht in meiner Freizeit, das ist jetzt natürlich auch Freizeit. Und dann sage ich immer, also diejenigen von Ihnen, die gestört sind, können jetzt wieder gestört gucken. Ich jedenfalls merke es nicht.
6: Man sagt, ein Psychiater ist hellsichtig. Ist das so?
5: Naja, also die hellsichtigen Kollegen, da würde ich raten, eher nicht hinzugehen.
6: Okay. Ja, und man sagt ja auch, dass der Psychiater sich vom Patienten im Grunde nur durch den Kittel unterscheidet.
5: Das behaupten immer die Chirurgen. Das ist also übel natürlich, weil die Chirurgen letztlich mit der Tätigkeit des Kleinhirns auskommen. Das Kleinhirn ist für die Koordination der Bewegung zuständig. Okay. Also Großhirn haben die im Grunde, da ist gar nicht viel, das stört auch eher. Und ich warne immer vor Chirurgen, die viel reden, weil ein Chirurg, der viel redet, muss immer erklären, warum es schiefgegangen ist. Also der gute Chirurg redet sehr kurz.
6: Bevor wir über Trump, über Psychotherapie und diese verrückte Welt reden, müssen wir eine Sache klären. Was ist denn jetzt eigentlich an Churchills Augen so besonders?
5: Ja, dieser Titel, Churchills Augen, psychologische Lichtblicke in irren Zeiten, ist natürlich insofern rätselhaft, als die Leute da eher Winston Churchill mit assoziieren. Der kommt auch im Buch vor, also alles ganz korrekt. Aber es gibt im Buch ein Kapitel über das schlechte Gewissen. Das ist eigentlich ganz gut, ein schlechtes Gewissen zu haben, weil da hat man überhaupt ein Gewissen. Und das Gewissen unterscheidet den Menschen vom Tier, sagt Immanuel Kant zum Beispiel. Und in dem Moment, als ich das schrieb, fiel mir ein, dass unser Bassethound Churchill, das ist mit den langen Ohren, Haschpapi, sagte man früher.
6: Ist unser Hund.
5: Ja. Als er gerade eine Woche vorher kam, der gerade aus der Küche, weil er mal wieder eine Einkaufstasche kunstreich zerlegt hatte, obwohl er erstens weiß, dass er nicht in die Küche darf und zweitens schon gar keine Einkaufstaschen zerlegen. Aber er kam mit demonstrativ schlechtem Gewissen aus der Küche. Aber ich habe dann nochmal analysiert, dieser Hund ist völlig gewissenlos. Das ist rein manipulatives Verhalten. Er versucht dadurch zu erreichen, dass wir ihn nicht ausschimpfen. Und wenn er einen dann noch mit seinen tiefbraunen Augen hypnotisch anschaut, dann ist es sowieso um uns geschehen. Also dieser Hund ist völlig gewissenlos, korrupt, hochgradig korrupt, ausgesprochen eitel, vor allem seit er jetzt hier auf dem Cover ist. Und der hat eine psychiatrisch interessante Eigenschaft. Er ist chronisch suizidal und gleichzeitig bester Laune. Das gibt es in der Psychiatrie überhaupt nicht. Weil er dauernd am liebsten isst der Schokolade. Schokolade ist für Hunde tödlich. Und früher sind wir dann immer zur Tierärztin gefahren und so. Und inzwischen haben wir einen ganzen Vorrat von Kohletabletten zu Hause, wenn er mal wieder irgendwie eine Tasche ausgeräumt hat. Wir versuchen es zu vermeiden. Letztlich hat er tolle Pralinen gegessen. Er tut die immer aus dem Papier raus, frisst die und lässt das Papier liegen. Also es ist wirklich schrecklich.
6: Das heißt, dann schaut er mit seinen Augen so lieb, dass er sie quasi beeinflusst. Also er ist im Grunde, also ist er eigentlich der bessere Psychologe am langen Ende?
5: Ja, jedenfalls operativ. Also in der Art, wie er hypnotisch wirkt. Ja, also das hätte man auch gerne.
6: Herr Lütz, wenn man morgens aufwacht, die Nachrichten hört, könnte man ja meinen, die Welt ist verrückt geworden. Für Sie als Psychiater müsste das doch eigentlich hervorragend sein, dass endlich Ihr Berufsstand absolute Hochkonjunktur hat, momentan, oder nicht?
5: Naja, ich habe das Buch eigentlich geschrieben, weil ich nach einem langen Berufsleben einfach mal das Wichtigste über psychische Krankheiten schreiben wollte, möglichst kurz und knapp die wichtigsten Krankheiten beschreiben und die faszinierenden Psychotherapiemethoden, die es gibt und geniale Psychotherapeuten, die ich im Leben kennengelernt habe, Paul Watzlawick, Steve DeCheser, Otto Kernberg und andere. Und diese Methoden eben anzuwenden, nicht nur auf psychische Krankheiten, das habe ich im Buch auch beschrieben, aber auch fürs tägliche Leben und, damit sind wir jetzt bei Ihrem Thema, und auch in der Politik. Wir brauchen heute viel mehr psychologisches Fingerspitzengefühl in der Politik. Das war nach dem Zweiten Weltkrieg gar nicht so erforderlich. Da hatten wir eine regelbasierte Ordnung, wie das heute heißt. Und wir tun heute so, als sei die regelbasierte Ordnung das Normalste von der Welt. Ist es aber nicht. Das heißt, die regelbasierte Ordnung gab es immer nach großen Kriegen. Nach den Napoleonischen Kriegen gab es die Heilige Allianz, nach dem Ersten Weltkrieg den Völkerbund, im Zweiten Weltkrieg die UNO, weil der Menschheit sozusagen einen Schrecken in die Glieder gefahren war. Aber dieser Schrecken ist jetzt wieder 80 Jahre her und jetzt wird es wieder, ich sag mal, normal. Ludwig der 14. hatte im 17. Jahrhundert für den gekackt, dieselben Gründe wie Putin für seinen Überfall der Ukraine. Er hat gesagt, er wollte vor dem Heiligen Römischen Reich deutscher Nation, wollte so eine Sicherheitszone haben. Er hat auch behauptet, irgendwann habe das sowieso zu Frankreich mal gehört, wie Putin das auch behauptet. Tausende von Zivilisten sind dabei umgekommen. Das ist keine lustige Sache gewesen. Es war völlig illegal. Aber wir verehren heute Ludwig den 14. als Erbauer von Versailles oder Friedrich der 2. Von Preußen, den die Berliner immer den Großen nennen, Friedrich den Großen, ja. Der hatte für den Überfall des österreichischen Schlesien überhaupt keine Gründe, außer er konnte es. Weil das Einzige, was in Preußen funktionierte, war die Armee. Und dann hat er einfach Schlesien erobert. Und als Putin und Trump sich in Alaska getroffen haben, klagte die internationale Presse, da beschließen die jetzt irgendwas über die Ukraine und die Ukraine sitzt gar nicht mit am Tisch. Naja, 20 Jahre nach den Schlesischen Kriegen hat Maria Theresia, Friedrich der Große, die vorher miteinander gekämpft hatten, und Katharina die Große Polen verteilt. Also die polnischen Teilungen, da saßen die Polen auch nicht mit am Tisch. Also dieser Zynismus des Rechts des Stärkeren. Das ist die Normalität. Und damit müssen Politiker heute wieder umgehen.
6: Aber leben wir denn aktuell in verrückteren, in irreren Zeiten Ihrer Meinung nach?
5: Naja, in irreren Zeiten eben als noch vor 20 Jahren. Wenn vor 20 Jahren ein Bundeskanzler oder eine Bundeskanzlerin nach Washington fuhr, dann hatte die eine Agenda, die arbeitete die ab mit dem amerikanischen Präsidenten. Dann war abends ein schönes, zivilisiertes Abendessen. Man wurde nett verabschiedet in höflichen Formen. Wenn jetzt ein Bundeskanzler nach Washington fährt, weiß er überhaupt nicht, was passiert. Er weiß überhaupt nicht, wie Trump gerade drauf war. Ja. Im 18. Jahrhundert musste der venezianische Botschafter in Versailles beim französischen König den Venezianern genau berichten, wie war die Verdauung des Königs, wie war der Sex mit der Mätresse, hat er bei der Jagd viel geschossen oder wenig. Davon war abhängig, ob der Friedensvertrag funktionierte.
6: Wenn Sie Deutschland jetzt in diesem Jahr auf Ihre frühere psychiatrische Station aufnehmen würden, welche Diagnose könnte man stellen?
5: Ja, eigentlich keine. Also es ist eigentlich normal. Wir Deutschen verhalten uns normal, wobei wir Deutschen immer gerne jammern. Das ist schon so. Die Psychologie sagt, jammern macht gesellig. Das ist nichts Negatives nur, ja. Also wenn Sie in eine Firma kommen, wo die Leute sehr vertraut miteinander umgehen, die Mitarbeiter haben bestes Verhältnis miteinander, dann hat das meistens mit einem ekligen Chef zu tun. Wenn der Chef eklig ist, müssen die Mitarbeiter sich zusammentun und klagen und jammern über den Chef. Wenn der Chef nett ist, haben die Mitarbeiter Krach. Deswegen rate ich immer über einen ekligen Chef für einen ekligen Chef, ab und zu mal heimlich ein Kerzchen anzuzünden. Man muss auch ein bisschen dankbar sein.
6: Sie haben ja früher schon gesagt, wir behandeln die Falschen. Das heißt, die Normalen sind einfach nur anstrengender geworden gerade?
5: Naja, also ich glaube, die Weltlage ist real problematisch. Real sind die Herrscher der Welt viel unkalkulierbarer als noch vor 20 Jahren. Putin, Trump, Kim Jong-un und diese ganzen Typen sozusagen. Das heißt, man kann nicht verhehlen, dass die jetzige politische Situation gefährlicher ist als die Kuba-Krise. Mhm. Also bei der Kuba-Krise kann ich mich als Kind noch erinnern. Die meisten Zuhörerinnen und Zuhörer werden sich daran nicht erinnern können, war 1961. Da habe ich als Kind gedacht, jetzt beginnt der Dritte Weltkrieg. Ja, jetzt gibt es einen Atombombenabwurf und so. Und das befürchteten wir alle. Und da war es aber noch so, dass Chruschtschow, der russische Herrscher, ein Politbüro hatte, das mitbestimmte. Jetzt ist Putin völlig alleine. Also den kontrolliert niemand. Und auch Trump wird von niemandem mehr kontrolliert. Das heißt, die Lage ist real gefährlich.
7: Aber hat nichts mit einer psychischen Macke zu tun. Also ich meine, das steht auch im Boot. Das ist ja eigentlich eine der Thesen, die am vielleicht unbequemsten in, dass nicht jeder böse Mensch krank ist.
5: Naja, also wenn Sie mich so fragen, würde ich sagen, doch. Es gibt doch eine Macke. Die Macke ist nicht, dass die Leute zu viel Angst haben, sondern die Macke ist, dass sie zu fröhlich sind. Also, dass sie sich erlauben, in Deutschland zum Beispiel haben wir den ganzen letzten Sommer über die missglückte Ernennung einer Verfassungsrichterin diskutiert. Hm. Wir haben andere Probleme in Deutschland. Wir haben gravierende wirtschaftliche Probleme. Wir sind so abhängig von der Straße von Hormuz, von der aggressiven chinesischen Wirtschaftspolitik, von der Zollpolitik von Donald Trump, dass wir hier sehen müssen, wie wir klarkommen. Und wir personalisieren das immer. Die Leute tun im Moment so, als sei der Kanzler schuld, dass es uns schlecht geht. Ja? Hm. Nein, die Weltlage ist es schuld. Und der Kanzler muss sich dauernd mit Sachen beschäftigen, Verfassungsrichterin zum Beispiel. Oder dann entlässt er einen Minister. Ja, das ist was völlig Normales in der Demokratie. Wurde eine Riesengeschichte draus gemacht. Dabei sind die wirklich wichtigen Sachen, politische Entscheidungen, vor allem die Außenpolitik, darüber wird kaum geklagt, denn das läuft eigentlich vergleichsweise gut.
7: Aber ich wollte nochmal auf diese Typen hinaus. Wir neigen ja doch dazu, Menschen, die vielleicht eine Macke zu haben oder einen Idioten, den man vor sich sitzen hat, ihn als Narzisst zu bezeichnen, zum Beispiel. Ja. Also ihm eine psychologische Diagnose zu verpassen, um ihn irgendwie auch einzuordnen. Sie haben ja immer gesagt, also ich glaube, früher im Krankenhaus haben Sie das Wort Narzisst, glaube ich, fast verboten.
5: Ja, ich habe das verboten, weil das häufig als Schimpfwort benutzt wird. Also wenn ein Patient sehr selbstbewusst auftritt und sich ein paar Mal beschwert hat, zu Recht beschwert hat, steht dann im Arztbericht anschließend narzisstische Anteile oder sowas. Das ist meistens subtil nochmal so eine Beschimpfung des Patienten. Und das wollte ich nicht. Wenn tatsächlich eine narzisstische Persönlichkeitsstörung nach den Kriterien vom DSM-5 tatsächlich diagnostiziert worden ist, dann war das okay. Aber nur dann, wenn die Kriterien erfüllt waren. Und ich finde, wenn man zum Beispiel Donald Trump als Narzissten bezeichnet, dann ist das eine Verharmlosung. Hm. Also wenn der tatsächlich eine narzisstische Persönlichkeitsstörung hätte, könnte man den ja behandeln, dann würde es ja besser. Das ist aber nicht der Fall. Und Störung festzustellen bei jemandem, also jemand, der eine narzisstische Persönlichkeitsstörung hat, der hat wenig Selbstbewusstsein, der braucht dauernd Beifall, der ist sehr neidisch, rachsüchtig und so weiter und hat bald keine Freunde mehr, weil die keine Lust haben, den dauernd zu beklatschen. Und dann wird er einsam und traurig und kommt in Therapie. Trump hat ganz viele Freunde, viel zu viele Freunde, hat 2 Wahlen gewonnen. So etwas eine Störung zu nennen, ist einfach der falsche Begriff.
7: Naja, aber trotzdem sind ja solche Typen wie jetzt, nehmen wir mal Trump, nehmen wir mal Putin, offensichtlich an irgendeiner Stelle mal mindestens mal moralisch falsch abgebogen. Ja,
5: da haben Sie recht. Es ist etwas Moralisches, nicht etwas Psychiatrisches. Mhm. Ich glaube, dass die Menschen heutzutage, nicht heutzutage, sondern immer wahrscheinlich Angst vor dem Bösen haben. Das Böse ist ja die Voraussetzung, dass wir böse handeln können, die Voraussetzung für unsere Freiheit, sonst wären wir gar nicht frei. Wir können böse oder gut handeln. Und das Böse ist aber etwas sehr Unheimliches. Und ich werde immer wieder gefragt, als Psychiater von Journalisten, ja, dass ich das Böse bei Putin oder bei Trump auflöse in psychiatrische Diagnosen. Da hat man eine Schublade, da ist es beruhigend und man weiß auch vielleicht, was man tun kann. Das ist aber nicht der Fall. Also ich glaube tatsächlich, wie Sie das eben schon angedeutet haben, dass Trump von seinem Vater geradezu dressiert worden ist, dass wichtig im Leben nur Geld und Erfolg sind. Mhm. Und Moral ist Schwäche. Und Moral ist nicht wichtig. Und Moral haben die anderen und das kann man nutzen, damit man selbst Erfolg hat. Aber und Trump hat bei der ersten Präsidentschaft im Wahlkampf gesagt, er könnte jemanden auf der Fifth Avenue erschießen und würde trotzdem gewählt. Auf so eine Idee kämen wir beide doch gar nicht, sowas überhaupt zu denken, ja. Aber jemand, für den Moral Schwäche ist, für den ist das einfach mal so eine Bemerkung nach dem Motto, ich schaffe das auch, selbst wenn ich unmoralisch bin, werde ich Erfolg haben. Und der Erfolg ist entscheidend. Ist interessant zu beobachten. Ich beobachte das sehr genau, dass er zum Beispiel Zelensky völlig verachtete, als der keinen Erfolg hatte, als die Russen immer weiter vordrangen. Mhm. Und seit Zelensky jetzt und die Ukraine Erfolge erzielt in Russland, in dem Ölraffinerien brennen und so weiter, seitdem hat er mehr Respekt vor dem. Mhm.
7: Da hilft das Buch natürlich auch hervorragend, auch diese ganzen Abgrenzungen von psychiatrischen Begriffen beispielsweise auch irgendwie einzuordnen, auch vor allem selber, man hat ja auch dann oft immer die Situation, jemand ist sehr traurig, man hat sofort einmal, ist depressiv, ja, beispielsweise, wenn man ein traumatisches Erlebnis hatte, die Frau ist abgehauen, ist mit einem viel attraktiveren, erfolgreichen Chefarzt der Psychiatrie beispielsweise durchgebrannt. Ab wann sollte man ärztliche Hilfe denn aufsuchen?
5: Also mit mir, um das klar zu sagen, ist natürlich niemand durchgebrannt. Ich bin stabil verheiratet, habe eine sehr liebe Frau und so weiter. Also so. Aber Sie haben schon recht. Also der Unterschied zwischen traurig sein und depressiv ist ein sehr wichtiger Unterschied. Das heißt, wenn jemand nach einer Scheidung oder nachdem er den Job gekündigt bekommen hat oder sonst eine Katastrophe erlebt hat, Schulden hat, sein Geld verloren hat oder so, wenn der dann traurig ist, auch über eine längere Zeit traurig ist, ist das gesund. Wenn der völlig kalt reagieren würde, das wäre vielleicht eine Störung. Also ist es gesund, traurig sein zu können. Und depressiv, das wäre krank, das ist man dann, wenn eigentlich alles gut läuft. Wenn super Job, tolle Ehe, Familie ist nett und so. Man wacht morgens auf und denkt, ich bin schuld am Krieg im Iran. Ich habe alles falsch gemacht, ich werde verarmen, ich werde nie mehr gesund werden. Also bis hin zu einem Schuldwahn, wie man das nennt. Und das kann man gut behandeln mit antidepressiven Medikamenten, auch mit Psychotherapie. Und das wissen die meisten Leute ja nicht, ne? Also so jemand, der so einen Quatsch sagt, ja, der sagt dann nach der Behandlung, nach einer medikamentösen und psychotherapeutischen Behandlung, nach 4 Monaten vielleicht, also Herr Dr. Löse, ich habe jetzt mal eine Frage, wie konnte ich so einen Quatsch denken? Das ist doch falsch, ich habe doch eine tolle Ehe, ich habe einen tollen Job, wie kommt man auf diese Ideen? Dann habe ich den Leuten immer gesagt, ja, das ist eine Stoffwechselveränderung im Gehirn, das gibt es halt so, aber das kann man eben gut behandeln, Depressionen sind heilbar.
7: Und das finde ich eben interessant, ne? Auch so in diesem Kapitel, dass genau eine solche Erkenntnis, Depressionen sind heilbar. Also man hat nicht eine dauerhafte Störung.
5: Genau.
7: Ja, und spannend fand ich, Sie haben gesagt, also Psychologie werde über unsere Zukunft entscheiden. Das ist ja ein ganz schön großer Satz, finde ich.
5: Ja, aber ich glaube, dass wie man mit diesen merkwürdigen Machthabern umgeht, entscheidend ist für die Zukunft der Welt. Also wenn es nicht gelingt, mit denen geschickt umzugehen, und ich sag mal zwei Politiker, die das wirklich genial beherrschen, dieses psychologische Fingerspitzengefühl, sind zum einen Zelensky, der ukrainische Präsident. Wenn Sie mal sehen, wie der seine Reden hält in verschiedenen Ländern, wo er die Besonderheiten der Länder in der Schweiz, die Freiheitsliebe oder in Amerika, die Demokratie und so, also wie er das ganz geschickt anbringt, oder wie der letztlich auch in dieser schrecklichen Szene im Oval Office doch aufrechten Hauptes rausgehen konnte. Er wurde ja rausgeschmissen. Aber er hat diesem Trump widerstanden. Er ist nicht demütig eingeknickt oder irgend so etwas. Das ist schon brillant. Und jemand anders, der irgendwann mal einen Orden dafür bekommen müsste, ist Mark Rutte, der NATO-Generalsekretär. Unter Verzicht auf jede Selbstachtung kriecht er dem Trump irgendwo rein, ja, umschmeichelt den, aber rettet damit die NATO, das muss man mal sagen, ja. Der Trump findet den netten Guy und so, und damit rettet er die NATO. Und das scheint, da sind wir beide gar nicht richtig informiert, das scheint für Europa immer noch erforderlich zu sein, dass der amerikanische Schutzschirm uns schützt, weil wir ohne die Amerikaner uns offensichtlich nicht verteidigen können. Und dann ist fast jedes Mittel recht, Trump milde zu stimmen, und das macht der Rutte genial.
7: Wo würden Sie sagen, versteht denn die deutsche Politik aktuell die menschliche Psychologie besonders schlecht?
5: Naja, also ich finde zum Beispiel im Umgang mit AfD-Wählern, ich unterscheide das immer sehr. Also die AfD als Partei finde ich die schlimmste rechtsradikale Partei Europas. Die anderen rechtsradikalen Parteien haben sich alle zur Mitte bewegt. Die AfD bewegt sich immer mehr Richtung Höcke, Richtung Extremismus. Und damit meine ich nicht, dass alle AfD-Wähler und alle AfD-Mitglieder jetzt rechtsradikale Nazis sind. Das meine ich gar nicht. Aber sie sind weit offen, diese Partei ist weit offen für rechtsextreme Leute. Und das halte ich für richtig gefährlich. Aber man muss unterscheiden zwischen der Partei und den Wählern. Und ich glaube, dass die Wähler nicht die AfD wählen, aus rationalen Gründen. Also die Debatten der Politik und auch der Journalisten, muss man leider sagen, laufen immer noch so wie vor 20 Jahren. Also die Politik und die Talkshows laufen darauf hinaus, naja, also wenn jetzt die Reformpolitik funktioniert, dann kommen die Wähler wieder zurück. Ich glaube das nicht. Ich glaube, dass die Wähler AfD wählen, weil sie die ganzen Politiker da oben scheiße finden, weil sie den Eindruck haben, die verstehen uns nicht. Also das ist was Emotionales, ja, weil sie den Eindruck haben, die machen dauernd Vorschriften, die uns nur beeinträchtigen. Man darf nicht mehr frei reden, ja. Wenn ich, da gibt es eine Diskussion über Mohrenapotheke. Mohrenapotheke kommt von Mauritius, ja, hat gar nichts mit Diskriminierung zu tun, aber da gibt es dann Debatten drüber. Man darf nicht mehr frei reden. Und diese Gefühle, sag ich mal, die müsste vor allem die Union aus meiner Sicht, vielleicht auch die anderen Parteien, mehr aufgreifen. Der Kanzler hat für meine Begriffe einen Elfmeter liegen gelassen, als er mehr oder weniger zufällig diese Stadtbildäußerung getan hatte. Die ganze Berliner Blase ist über ihn hergefallen. So kann man doch nicht reden und so. Ich fand das Wort auch nicht so besonders gut. Ich hätte das gar nicht verwendet. Aber anschließend waren 70% der Deutschen der Auffassung, das war richtig. Also mehr Rückhalt hat er nie gehabt. Und er hat diesen Elfmeter einfach liegen lassen. Das wäre die Aufgabe einer konservativen Partei, diese Wähler wieder sozusagen für die Demokratie zurückzugewinnen.
7: Aber genau das ist ja interessant, dass ja im Grunde auch nach den letzten Landtagswahlen auch wieder passiert, Sachsen-Anhalt zum Beispiel, dass Politiker im Grunde gerade die AfD-Wähler fast beschimpft oder sagen wir moralisch abgewertet haben. Was passiert da psychologisch dann?
5: Naja, das ist auch so eine Art, das Problem sozusagen psychiatrisch abzuschließen. Dass man irgendwie AfD-Wähler so behandelt, als hätten die so ein DDR-Trauma. Die haben irgendwie Minderwertigkeitskomplexe, die haben alles verloren und so. Das erzählen wir seit 10 Jahren. Die sind alle gestört oder unmoralisch oder Nazis, ja. Also ich glaube nicht, dass 43,8% der AfD-Wähler in Sachsen-Anhalt alle gestört sind oder alle Nazis sind, ja. Da ist irgendwas anderes dran und darüber redet aber in Deutschland eigentlich keiner.
7: Aber wie kann man denn dann jemanden zurückgewinnen, den man vorher moralisch ausgegrenzt hat?
5: Ja, ich glaube, die moralische Ausgrenzung ist das große Problem. Wir haben in Deutschland eigentlich Religion durch Moral ersetzt. Und Moral ist eigentlich digital. Moral ist entweder gut oder böse. Und es werden Menschen, weil sie mal ein falsches Wort benutzt haben oder so, werden die an den Pranger gestellt. Und ich sage auch im Kabarett manchmal...

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1: Mit Christoph Münch. Guten Abend. Time is money. Und im Stau stehen kostet nun mal Geld, sagt Hubertus Hille, Chef der Industrie- und Handelskammer Bonn-Rhein-Sieg. Die hat eine Zwischenbilanz gezogen zur Sperrung der Bonner Nordbrücke. Vor über 4 Monaten wurde diese ja abrupt vollgesperrt und seitdem herrscht im Radio Bonn-Rhein-Siegland Verkehrschaos. Das hat vor allem auch für die Betriebe in der Umgebung erhebliche Folgen. Das hat jetzt eine Umfrage der IHK ergeben. Katharina Hoffmann aus unserem News-Team mit den Einzelheiten.
2: Etwa 1.000 Betriebe, überwiegend aus dem Handwerk, dem IT-Sektor und aus der Pflege, haben an der Umfrage teilgenommen. Das Ergebnis: Das größte Problem sei seit der Sperrung der längere Arbeitsweg der Angestellten. Als zweitgrößte Herausforderung nannten rund 70% der Teilnehmer die erschwerte Anreise zu Terminen oder zu Baustellen. Auf Platz 3 erst landeten die Umsatzeinbußen. Rund 31% der Betriebe verzeichnen seit Anfang Juni demnach 5-20% weniger Umsatz.
1: Es geht um den Jugendschutz. Das Ordnungsamt der Stadt Bad Honnef hat am Freitagmorgen zur Probe eingekauft, also Alkoholtestkäufe durchführen lassen und dafür eine Minderjährige losgeschickt. Und in 2 von 4 Fällen gelang es der Testkäuferin, Alkohol zu kaufen, ohne dass eine Alterskontrolle stattgefunden hätte. Gegen die Verkäufer laufen jetzt Verfahren wegen Verstoßes gegen das Jugendschutzgesetz. Die Testkäufe seien in Bad Honnef auch eine Reaktion auf die regelmäßigen Beschwerden von Eltern, deren Kindern Alkohol und Zigaretten verkauft wurden, heißt es. Die Ergebnisse der letzten Kontrolle zeigten, dass weiterhin Handlungsbedarf bestehe, sagt Bürgermeister Herzog. Everything I do, run to you, Summer of 69. Und wieder gibt's ein neues Highlight für den Kunstrasen im kommenden Jahr in der Bonner Gronau. Der kanadische Superstar Bryan Adams wird am 6. Juli in der Rheinaue auf der Bühne stehen mit seiner Roll with the Punches Tour. Das Publikum erwartet ein Hitfeuerwerk mit den größten Erfolgen aus mehr als 4 Jahrzehnten, heißt es von den Veranstaltern. Der Kartenvorverkauf für Bryan Adams auf dem Bonner Kunstrasen startet gestaffelt von morgen an. Tickets gibt's ab 85 Euro. Das war der Tag bei uns hier im Radio Bonn-Rhein-Sieg-Land in Bonn und dem Rhein-Sieg-Kreis. Ich wünsche einen schönen Feierabend. Die nächsten Nachrichten von hier von Radio Bonn-Rhein-Sieg gibt es dann morgen früh wieder ab 5.30 Uhr mit meiner Kollegin Katrin Meyer-Sebastian.

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1: Ich bin Tanja Wagner. Plastikverpackungen könnten für Unternehmen bald deutlich teurer werden. Union und SPD im Bundestag planen eine neue Steuer auf Kunststoff. Ab Juli 2027 sollen für jede Tonne Kunststoff in Verpackungen 550 Euro fällig werden. Damit sollen Anreize geschaffen werden, um den Verbrauch zu verringern. Gleichzeitig sollen zusätzliche Einnahmen für den Bund generiert werden. Der Markt für E-Autos boomt. Rund 88.600 reine E-Autos wurden im September neu zugelassen, wie das Kraftfahrtbundesamt in Flensburg mitteilte. Das seien rund 95% mehr als im Vorjahresmonat. Grund für die Entwicklung dürfte die E-Auto-Prämie des Bundes sein.
2: Im Mai ist die neue Prämie freigeschaltet worden, unter anderem für neue E-Autos und bestimmte Plug-in-Hybride, die mit Strom und Treibstoff fahren können. Die Höhe hängt von Fahrzeug, Einkommen und Familiengröße ab und kann bei bis zu 6.000 Euro liegen. Die Prämie wirke, und zwar kräftig, sagen Autoexperten. Doch laufe die Förderung aus, drohe erneut ein Einbruch. Thomas Bremser, Nachrichtenredaktion.
1: Der Nobelpreis für Medizin geht in diesem Jahr an die beiden Deutschen Peter Hegemann und Georg Nagel sowie einen US-Forscher. Ausgezeichnet werden ihre Entdeckungen im Bereich der Optogenetik, wie das Karolinska-Institut in Stockholm mitteilte.
3: Durch die Arbeit der drei Wissenschaftler verstehen wir heute besser, wie unser Gehirn funktioniert. Die beiden Deutschen haben bei Experimenten mit Algen herausgefunden, dass bestimmte Proteine auf Licht reagieren und ein elektrisches Signal auslösen. Diceros hat dieses Protein in einen lichtgesteuerten Schalter für Nervenzellen verwandelt. Damit kann man nun Schaltkreise im Gehirn sichtbar machen, die Erinnerungen, Gefühle und Verhaltensweisen steuern, was für die Behandlung von Krankheiten wie Schizophrenie und Depressionen relevant sein kann. Sigrid Ham, Skandinavien.
1: Wegen eines Polizeieinsatzes ist der Flugverkehr am Stuttgarter Flughafen vorübergehend eingestellt worden. Die Terminals seien am frühen Abend zwischenzeitlich geräumt worden. Zudem wurden An- und Abflüge ausgesetzt, teilten die Bundespolizei und der Stuttgarter Flughafen mit. Inzwischen wurde Entwarnung gegeben. Der Flugverkehr werde schrittweise wieder aufgenommen und die Passagierkontrollen wieder geöffnet. Und das waren die Nachrichten mit Tanja Wagner.
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4: Vielleicht langsam mal die dicken Hausschlüppchen an. Es wird wieder schrittweise kühler. In der Nacht dann Tiefstwerte von 11 bis 6 Grad. Morgen wird wieder schön, ähnlich wie heute. Viel Sonne, ein paar Wolken unterwegs. Und je nach Region maximal 23 Grad. Sehr angenehm.
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4: Nach wie vor gut was los, die Staus ab 7 Minuten. Da haben wir die A2 Hannover-Dortmund zwischen Kreuzbad Oeynhausen und Flotow-West. 3 Kilometer, 17 Minuten plus. A4 Aachen-Köln zwischen Eschweiler-Ost und Langerwehe. 1 Kilometer, 7 Minuten. A44 Kassel-Dortmund zwischen Kreuzwerl und Kreuz-Dortmund-Unna. 3 Kilometer, 17 Minuten. Und hey, die Wartezeit auf der A45 Dortmund Richtung Hagen, die hat sich inzwischen immerhin halbiert zwischen Kreuz-Dortmund-Witten und Dortmund-Süd. 4 Kilometer, eine halbe Stunde noch obendrauf. Haltet durch, eine gute Fahrt. Hallo, Sebastian Pulli hier und jetzt Shakira mit dem offiziellen Fußball-WM-Song Dai Dai. Ist ja italienisch für Na los, los geht's. Und die Frage ist, hat sie denn beim Schreiben an den englischsprachigen Markt gedacht? In den deutschen Charts Dai Dai immer noch auf der 2. In den US- und UK-Charts sehr viel weiter unten, weil es natürlich sehr irritierend wirken muss, dass Shakira immer wieder ein bisschen zu fröhlich stirb, stirb singt. Oder war es vielleicht eine geheime Botschaft an einen gewissen Präsidenten bei der WM in den USA? Wir werden es nie erfahren. Schönen Abend.

0: richtig gut. Gleich haben wir hier Justin Timberlake, Rock Your Body.
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0: Da ist man nichtsahnend Schüler im 10.000 Seelen kleinen Rüthen im Kreis Soest. Und dann kommt plötzlich der Bundeskanzler vorbei. Friedrich Merz war da nämlich ehemals Schüler, war jetzt eben da zu Besuch und hat sich eben auch von Schülerinnen, von Schülern Fragen stellen lassen. Wie eben von Stufensprecher Moritz, den wir jetzt fragen, wie hat sich das denn angefühlt? Wie fühlt er sich damit?
2: Stolz, Erleichterung auf jeden Fall. Also klar, es kann nicht jeder sagen, dass er mal mit Friedrich Merz geredet hat. Und im Prinzip, ich freue mich drauf, das meiner Oma zu sagen, ihr vielleicht ein Foto zu zeigen. Und ja, ich bin einfach stolz und glücklich, definitiv.
0: Zwei Schülerinnen haben sogar einen Podcast mit Friedrich Merz aufnehmen können. Und das ist auch schön persönlich geworden, sagt Leni.
3: Zum Beispiel, dass er, wo er hier in die Schule gekommen ist, hatte er einen Mathelehrer, der ihm geholfen hat, wieder, ich sag mal, Spaß an Mathe zu haben. Und ich glaube, das hat er bei uns im Podcast auch gesagt, dass ihm das wirklich geholfen hat, dass es hier Lehrer gab, die unterstützt haben und dass diese Schule auch maßgeblich dazu beigetragen hat.
0: Ja, eine unterstützende, fördernde Pädagogik, ganz wichtig. Da könnte man doch als Kanzler glatt was für die eigene Politik mitnehmen. Friedrich Merz,

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1: Da ändert sich nicht viel und das ist auch ganz schön. Weiter viel Sonne morgen, paar Wolken unterwegs, bis maximal 23 Grad. Erstmal frischer jetzt im Laufe des Abends und der Nacht, später Tiefstwerte von 11 bis 6 Grad.
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1: Nach und nach wird's besser. Die Staus ab 6 Minuten Wartezeit jetzt. A2 Hannover-Dortmund zwischen Kreuzbad Oeynhausen und Floto-West. 2 Kilometer eine Viertelstunde. A44 Dortmund-Kassel zwischen Marsberg und Diemelstadt. 2 Kilometer 6 Minuten. A45 Dortmund Richtung Hagen zwischen Kreuz Dortmund-Witten und Dortmund-Süd. 3 Kilometer immerhin nur noch 31 Minuten. Dann die A448 Bochum-West Richtung Dortmund-Witten. Da haben wir aktuell zwischen Witten-Stockholm und Kreuz Dortmund-Witten, 2 Kilometer, knappe Viertelstunde. Eine gute Fahrt, kommt gut durch. Einen schönen Restmontag, Sebastian Pulli hier. Und es braucht nicht mehr für eine der prägendsten, kultigsten Hymnen der 90er Jahre als 4 Akkorde in Schleife und ein Refrain, der ausschließlich besteht aus dem Text: Hey, yay, yay, was ist los? Die Four Non Blondes, what's up gleich? Erstmal Nico Santos, einen schönen Abend.

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0: Nach den Black Eyed Peas jetzt ganz, ganz neue Musik von einem Künstler, der ist noch so frisch, der lässt sich nicht mal googeln. Oliver John. Ich hab's versucht. Erster Eintrag: Oliver John, ihr Friseur in Hechingen. Zweiter Eintrag: John Oliver, der britische Comedian. So, und dann kommt irgendein Manager bei LinkedIn und dann noch viermal der Friseur. Auf Insta kriegt man ihn ein bisschen leichter. Da sieht er tatsächlich ein bisschen aus wie die Kleinstadtversion von Benson Boone. So ein kleiner, sympathischer Gen Z-Oberlippenbart und vermutlich sehr mühevoll ins zufällig aussehende gestyltes Wuschelhaar. Zeile in der Selbstbeschreibung, ganz kurz: Hi, I'm Oliver and I write songs. Ja, mehr braucht's doch nicht als ihn und seine Gitarre. Das soll für sich sprechen. Oliver John jetzt, Memories of You.
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1: Ich bin Tanja Wagner. Plastikverpackungen könnten für Unternehmen bald deutlich teurer werden. Union und SPD im Bundestag planen eine neue Steuer auf Kunststoff. Ab Juli 2027 sollen für jede Tonne Kunststoff in Verpackungen 550 Euro fällig werden. Damit sollen Anreize geschaffen werden, um den Verbrauch zu verringern. Gleichzeitig sollen zusätzliche Einnahmen für den Bund generiert werden. Der Markt für E-Autos boomt. Rund 88.600 reine E-Autos wurden im September neu zugelassen, wie das Kraftfahrtbundesamt in Flensburg mitteilte. Das seien rund 95% mehr als im Vorjahresmonat. Grund für die Entwicklung dürfte die E-Auto-Prämie des Bundes sein.
2: Im Mai ist die neue Prämie freigeschaltet worden, unter anderem für neue E-Autos und bestimmte Plug-in-Hybride, die mit Strom und Treibstoff fahren können. Die Höhe hängt von Fahrzeug, Einkommen und Familiengröße ab und kann bei bis zu 6.000 Euro liegen. Die Prämie wirke, und zwar kräftig, sagen Autoexperten. Doch laufe die Förderung aus, drohe erneut ein Einbruch. Thomas Bremser, Nachrichtenredaktion.
1: Der Nobelpreis für Medizin geht in diesem Jahr an die beiden Deutschen Peter Hegemann und Georg Nagel sowie einen US-Forscher. Ausgezeichnet werden ihre Entdeckungen im Bereich der Optogenetik, wie das Karolinska-Institut in Stockholm mitteilte.
3: Durch die Arbeit der drei Wissenschaftler verstehen wir heute besser, wie unser Gehirn funktioniert. Die beiden Deutschen haben bei Experimenten mit Algen herausgefunden, dass bestimmte Proteine auf Licht reagieren und ein elektrisches Signal auslösen. Deisseros hat dieses Protein in einen lichtgesteuerten Schalter für Nervenzellen verwandelt. Damit kann man nun Schaltkreise im Gehirn sichtbar machen, die Erinnerungen, Gefühle und Verhaltensweisen steuern, was für die Behandlung von Krankheiten wie Schizophrenie und Depressionen relevant sein kann. Sigrid Hamm, Skandinavien.
1: Wegen eines Polizeieinsatzes ist der Flugverkehr am Stuttgarter Flughafen vorübergehend eingestellt worden. Die Terminals seien am frühen Abend zwischenzeitlich geräumt worden. Zudem wurden An- und Abflüge ausgesetzt, teilten die Bundespolizei und der Stuttgarter Flughafen mit. Inzwischen wurde Entwarnung gegeben. Der Flugverkehr werde schrittweise wieder aufgenommen und die Passagierkontrollen wieder geöffnet.
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4: Jäckchen mitnehmen für den Abend, damit wir nicht mitschuld sind an der aktuellen Erkältungswelle. Es kühlt langsam runter, später in der Nacht dann Tiefstwerte von 11 bis 6 Grad. Dann auch stellenweise nebelig, aber morgen, wenn der Nebel dann aufklart, wieder ein schöner Tag, viel Sonne, paar Wolken und je nach Region bis maximal 23 Grad.
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4: Hartnäckig, auch um die Zeit noch einiges los, die Staus ab 6 Minuten jetzt. A1 Dortmund-Köln zwischen Gebelsberg und Kreuz Wuppertal Nord, 3 Kilometer, 12 Minuten. A2 Hannover-Dortmund zwischen Kreuzbad Oeynhausen und Flotow West, 2 Kilometer, eine knappe Viertelstunde. A4 Aachen-Köln zwischen Weißweiler und Langerwehe, 1 Kilometer, 6 Minuten. Und die A45 Dortmund-Hagen, da wird's langsam besser, zwischen Kreuz Dortmund-Witten und Dortmund-Süd, 3 Kilometer. 25 Minuten noch. Eine gute Fahrt, kommt gut an. Sebastian Pulli hier und auch im Jahr 2026, da funktionieren noch Girlbands, die in Castingshows zusammengesetzt wurden. Und zwar Cat's Eye haben neulich auch die Lanxess Arena in Köln vollgemacht. Bleiben auch in den Musiktiteln tierisch. Animal jetzt. Einen schönen Abend.

0: beste 90er-Jahre-Nostalgie aus Australien. Natalie Imbruglia, Torn.
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0: Aha, es gibt jetzt tatsächlich eine Dokumentation über die CDU. Also wenn ich was über graue Herren in dunklen Anzügen schauen will, gucke ich lieber Momo. Aber er hier, er hat sich getraut.
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3: Ja, nee, ist klar.
4: Habt ihr schon die ZDF-Doku über die CDU gesehen? Inside CDU? Das ist aktuell besser als das Sommerhaus der Stars. Man lacht jedenfalls mehr. Und das liegt ganz klar an Philipp Amthor. Der hat's ja ins Kanzleramt geschafft, ist ja seit Juli Staatsminister und seit vergangener Woche Deutschlands bekanntester Strandkorbvermieter. Ich hätte da nie für möglich gehalten, dass ein Politiker wegen eines Strandkorbs auf die Fresse kriegt. Ey, früher Richard Nixon, Watergate-Affäre, Bill Clinton und die Lewinsky-Nummer, Boris Becker und die Besenkammer. Ah nee, der war ja nicht Politiker. Aber jetzt mal im Ernst, wie armselig ist das denn bitte, über einen Strandkorb zu stolpern? Der arme Philipp. Am Ende wäre es für sein Image sogar besser gewesen, er wäre mit dem ZDF für die Doku in einen Welpenschlachthof gegangen. Und viele fragen sich da jetzt, wie ist der eigentlich in den Bundestag gekommen? Tja Leute, ich kann es euch sagen, den haben sie vor 15 Jahren beim Klassenausflug auf der Besuchertribüne vergessen. Und seitdem läuft er da rum wie Tom Hanks in Terminal. Seitdem gibt es in der Bundestagskantine auch den Kinderteller Biene Maya und Pinocchio. Der ist dann mit Pommes, aber ohne Cola.
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1: Es ist schon zu lange am Stück schön. Das ist meine negative deutsche Seele nicht gewöhnt. Keine Sorge, ab Mittwoch, da kippt es langsam wieder mehr in Richtung Wolken und Regen. Aber morgen noch viel Sonne, nur ein paar Wolken unterwegs. Angenehme 23 Grad maximal. Die Nacht jetzt wird ein bisschen frischer, da später Tiefstwerte von 11 bis 6 Grad.
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1: So, Banter jetzt. Einmal die Staus ab 5 Minuten. A1 Dortmund-Köln zwischen Gevelsberg und Kreuz Wuppertal-Nord.

0: Sebastian Pulli hier und die deutschen Charts hat ja monatelang gnadenlosestens dominiert. Auf der 1, nicht da wegzukriegen. Shakiras WM-Song Die Die. Bis jetzt plötzlich eine kam, die aus dem Nichts an ihr vorbeigeschossen ist und sie auf die 2 verdrängt hat. Hat nicht mal Helene Fischer geschafft, die ist aus dem Nichts nur auf die 2 neulich. Also, wer, welche musikalische Göttin ist noch größer als die eh schon göttliche Helene Fischer? Nur Taylor Swift. Die Single gibt's gleich, Patient Zero.
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0: Und weil Patient auch geduldig heißt, erstmal Coldplay und Jessie J, Domino auch richtig stark und dann eben erst Taylor Swift. Einen schönen Abend euch.

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0: Girls just wanna have fun. Jungs vielleicht auch. Außer Friedrich Merz.
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0: Zumindest sieht er zugegeben nicht so aus. Aber guck an, die strenge Außenfassade, die bröckelt gerade. Und zwar immer wieder, wenn es in den Bereich Schule geht. Neulich hat der Kanzler ja Tränen in den Augen gehabt bei der Verleihung des Schulpreises. Das war schön menschlich. Und dann hat er auch heute seine alte Schule besucht in NRW im Kreis Soest. Auch da ist es emotional geworden. Da hat er gesprochen über seine eigene Schulzeit. Und in die nimmt uns jetzt mit Kollege José Nasjandi.
2: Ehrlich gesagt, ich hatte dazu selten Lust.
3: Friedrich Merz, vergangene Woche bei der Verleihung zum Deutschen Schulpreis. Nach allem, was wir wissen, dürfte die Schulzeit für unseren Bundeskanzler eine einzige Qual gewesen sein. Er musste sitzen bleiben, musste die Schule wechseln und er muss ein echter Rabauke gewesen sein. Er hat vor einiger Zeit den Kollegen des Zeit-Podcasts Alles gesagt, das hier gestanden.
4: Ich habe in der Tat in der Schule echte Motivationsprobleme gehabt. Kein Bock, keine Motivation, keine Fächer, an denen man wirklich große Freude hatte. Ja, einfach auch Motivations- und Disziplinprobleme.
3: Der Schüler Merz war kompliziert. Wohl deshalb engagiert er sich privat mit einer eigenen Stiftung dafür, dass die Schüler am Ball bleiben. Er weiß aus eigener Erfahrung sehr gut, wie schwer Schule sein kann, auch wenn die Zeiten heute inzwischen ganz andere sind als zu seiner Zeit, die geprägt war durch Lehrergewalt.
4: Einer der Lehrer warf beständig mit seinem schweren Schlüsselbund durch die Klasse. Es gab Prügelstrafe auf die Finger und auf den Hintern. 1965 war ich in der dritten Klasse. Ich kann mich an den damaligen Lehrer erinnern. Eigentlich ein Funzkerl, aber jemand, der auch zum Stöckchen griff.
3: Merz hat 1975 Abitur gemacht. Mit welcher Note? Das soll für immer sein Geheimnis bleiben.
4: Mein Abiturzeugnis liegt bei mir zu Hause im Tresor und da kommt es auch nicht raus. Ich habe mittlerweile Enkelkinder, die auf die Schule gehen und ich möchte, dass deren Motivation erhalten bleibt.
0: Also es gibt Gerüchte, wie gesagt Gerüchte, dass Friedrich Merz im Abi eine 3,8 hätte. Also falls ihr auch unterwegs seid in dem Bereich, keine Sorge, fürs Kanzleramt ist es genug. Schönen Abend euch.
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1: Ich bin Doc Zeitler. Plastikverpackungen könnten für Unternehmen bald deutlich teurer werden. Union und SPD im Bundestag planen eine neue Steuer auf Kunststoff. Das geht aus einem Entwurf für ein Kunststoffverpackungsgesetz hervor.
2: Ab Juli sollen für jede Tonne Kunststoff in Verpackungen 550 Euro fällig werden. Damit will die Regierung Anreize schaffen, weniger Plastik zu produzieren. Gleichzeitig will sie zusätzliche Einnahmen generieren. Unter das Gesetz sollen Verpackungen fallen, deren Kunststoffanteil mehr als 5% beträgt, unter anderem bei Folien, Verschlüssen, Deckeln und Kapseln. Der Entwurf muss noch innerhalb der Regierung abgestimmt werden. Tanja Wagner, Nachrichtenredaktion.
1: Die größte Bedrohung geht für Deutschland derzeit von Russland aus, sagt der Präsident des Bundesnachrichtendienstes. Russland führe einen Schattenkrieg gegen uns, so Martin Jäger. Während einer öffentlichen Anhörung des Parlamentarischen Kontrollgremiums des Bundestags. Es gehe dabei vor allem um Einschüchterung. Moskau wette auf die Schwäche Deutschlands. Aktuell gäbe es allerdings keine Hinweise auf einen groß angelegten Angriff Russlands gegen NATO-Staaten. Ein Tag nach dem Start des Tankrabatts haben sich die Spritpreise nun über dem Startniveau eingependelt. Im bundesweiten Tagesdurchschnitt kostete ein Liter Super E10 laut ADAC gestern 2,14 Euro. Das waren 2,3 Cent mehr als am Starttag des Tankrabatts. Bei Diesel waren es 2,25 Euro pro Liter.
3: Die Entlastung durch den Rabatt ist praktisch weggeschmolzen. Beim Super E10 kann der ADAC den Preisanstieg kaum nachvollziehen. Ölpreis und Wechselkurs hätten sich nur wenig verändert. Es ist generell schwer zu beurteilen, wie vollständig die Steuersenkung von knapp 17 Cent pro Liter weitergegeben wird. Denn die Spritpreise schwanken durch mehrere Einflussfaktoren. Ursula Winkler, Nachrichtenredaktion.
1: Der Nobelpreis für Medizin geht in diesem Jahr an die beiden Deutschen Peter Hegemann und Georg Nagel sowie den US-Forscher Carl Dieserode für ihre Entdeckungen im Bereich lichtgesteuerter Ionenkanäle und Optogenetik. Das teilte das Karolinska-Institut in Stockholm mit. Hegemann forscht an der Humboldt-Universität Berlin, Nagel an der Universität Würzburg. Das waren die Nachrichten mit Dirk Zeitler.
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4: Der Herbst, der gibt sich jetzt schon so lange nett, da kriegt man ja glatt Angst, dass er sich Geld leihen will. Es bleibt weiter schön, auch morgen viel Sonne, nur ein paar Wolken. Je nach Region wieder maximal warme 23 Grad. Die Nacht war frischer gleich, da kriegen wir Tiefstwerte von 11 bis 6 Grad.
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4: Drei Staus noch, A1 Dortmund-Köln zwischen Gebelsberg und Kreuz Wuppertal Nord, dichter Verkehr 5 Minuten obendrauf. A2 Hannover-Dortmund zwischen Kreuzbad Oeynhausen und Flotow West, 1 Kilometer, auch da 5 Minuten. Und A44 Dortmund-Kassel zwischen Marsberg und Diemelstadt, 2 Kilometer, knappe 10 Minuten. Gute Fahrt, kommt gut durch. Ja, guten Abend, Sebastian Pulli hier und jetzt Let It Go. Viele Eltern haben jetzt direkt posttraumatische Belastungsstörungen, weil da die Zeit zurückkommt, wenn man einen Titel nennt, in der der Eiskönigin-Soundtrack 36 Stunden am Tag aus den Kinderzimmern dröhnte. Keine Sorge, es ist ein anderes Let It Go, und zwar das von James Bay. Einen schönen Abend.
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0: da kippt in Richtung mehr Wolken. Aber bis dahin weiter schön viel Sonne, paar Wolken unterwegs und je nach Region bis maximal 30 Grad. Morgen auch nach frischer, da Tiefstwerte von 11 bis 6 Grad.
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0: Nicht mehr wild, einen Stau haben wir noch. A44 Dortmund-Kassel zwischen Marsberg und Diemelstadt. 3 Kilometer, 11 Minuten obendrauf. Eine gute Fahrt, kommt gut durch. Hi, Sebastian Pulli hier und ich sag meinen Namen auch immer am Anfang und ich wünschte, das wäre nicht das Einzige, was ich mit Jason Derulo gemeinsam habe. Ist ja sein Markenzeichen, immer am Anfang der Songs seinen Namen zu sagen. Beim neuen wartet er sehr, sehr lang, bis es soweit ist. Ganze 13 Sekunden, wir haben gezählt. Der Track mit DJ Goya und Melody gibt's jetzt hier, heißt Michiko. Schönen Abend.
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0: Das ist Kunst, die aus dem Kinderzimmer kam. Eine der letzten kleinen Revolutionen in der Musik. Ganz großartig, Billie Eilish bei uns. Schönen Abend.
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0: Gestern Abend ja großes Anlachen in Bergheim. Da ist gestartet unsere Comedy Camp Tour 2026. Stehen noch weitere etliche Termine an, alle auf der Homepage. Er hier auch dabei, zum Beispiel am 24. in Hamm.
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3: Irgendwann ging die Tür auf und dann kam er rein, der Halbgott in Weiß. Ne? Dr. Alban oder wie er hieß. Ey, scheißegal. Auf jeden Fall. Er spricht ja gar nicht mit dir. Was hat er denn? Ich? Ja, er. Was hat er? Ich habe so ein Ziehen im Magen. Ja, hat er das öfter? Ja, ja, dann hat er das jetzt wieder. Ne? Tut das weh, wenn ich da drauf drücke? Ja, ja, dann drückst du da nicht drauf. Aber er hört ja auch gar nicht richtig zu. Trinken Sie viel Kaffee? Ich sage, nee, gar nicht. Ja, einfach mal 14 Tage weglassen. Ein Kollege von Ihnen hat mir empfohlen, ich soll mehr Kuchen essen. Welcher Kollege? Dr. Oetker.
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1: Ich bin. Deutschland muss aus Sicht der Geheimdienste vor allem mit Blick auf die Bedrohung durch Russland deutlich widerstandsfähiger werden, nicht nur militärisch. Russland führe einen Schattenkrieg gegen Deutschland, sagte der Präsident des Bundesnachrichtendienstes Martin Jäger bei einer Anhörung im Bundestag.
2: Hinweise auf einen groß angelegten Angriff Russlands gegen NATO-Staaten gibt es demnach zwar aktuell nicht, denkbar sind aber wohl militärische Nadelstiche, besonders im Baltikum. Laut BND-Chef Jäger setzt der Kreml vor allem auf Einschüchterung. Moskau wettet auf unsere Schwäche, so Jäger wörtlich. Auch Verfassungsschutzchef Seelen warnt vor russischer Sabotage und Tötungsdelikten und auch vor Desinformation und Anschlagsversuchen, wie auf dem Flughafen Halle-Leipzig. Katrin Müller, Nachrichtenredaktion.
1: Plastikverpackungen könnten für Unternehmen bald deutlich teurer werden. Union und SPD im Bundestag planen eine neue Steuer auf Kunststoff. Ab Juli 2027 sollen für jede Tonne Kunststoff in Verpackungen 550 Euro fällig werden. Das geht aus einem Entwurf für ein Kunststoffverpackungsgesetz hervor. Demnach fielen 2023 rund 3 Millionen Tonnen Kunststoffverpackungsabfälle an. Einige Tage nach dem Start des Tankrabatts haben sich die Spritpreise nun über dem Startniveau eingependelt. Im bundesweiten Tagesdurchschnitt kostete ein Liter Super E10 laut ADAC gestern 2,14 Euro. Das waren 2,3 Cent mehr als am Starttag des Tankrabatts. Bei Diesel waren es 2,25 Euro pro Liter und damit fast 1 Cent mehr.
3: Die Entlastung durch den Rabatt ist praktisch weggeschmolzen. Beim Super E10 kann der ADAC den Preisanstieg kaum nachvollziehen. Ölpreis und Wechselkurs hätten sich nur wenig verändert. Es ist generell schwer zu beurteilen, wie vollständig die Steuersenkung von knapp 17 Cent pro Liter weitergegeben wird. Denn die Spritpreise schwanken durch mehrere Einflussfaktoren. Ursula Winkler, Nachrichtenredaktion.
1: Der Nobelpreis für Medizin geht in diesem Jahr auch nach Deutschland. Peter Hegemann von der Humboldt-Universität Berlin und Georg Nagel von der Uni Würzburg wurden zusammen mit einem US-Forscher ausgezeichnet, und zwar für ihre Entdeckungen auf dem Feld der Optogenetik. Die Freude bei den beiden Deutschen war groß.
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4: Vielleicht langsam mal die dicken Hausschlüppchen an. Es wird wieder schrittweise kühler. In der Nacht dann Tiefstwerte von 11 bis 6 Grad. Morgen wird wieder schön, ähnlich wie heute. Viel Sonne, ein paar Wolken unterwegs und je nach Region maximal 23 Grad. Sehr angenehm.
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4: Ist nichts Wildes. Einmal die A33 Bielefeld-Brilon zwischen Paderborn-Elsen und Paderborn-Mönkeloh. 1 Kilometer, 3 Minütchen. Und A44 Dortmund-Kassel zwischen Marsberg und Diemelstadt. 2 Kilometer, 4 Minuten. Gute Fahrt. Sebastian Pulli hier, mal eine Frage an die Mittelalten. Ist es einfach meine Verklärung aus der Kindheit? Oder haben die Pizzen in den Pizzerien der 90er Jahre anders, besser geschmeckt als die Pizzen heute? Nichts gegen aktuelle Pizzen, immer noch wahnsinnig geil. Aber damals mit Mama und Papa in der Pizzeria Pinocchio, so hieß die Hälfte aller Pizzerien, die gute Margherita nach dem Begrüßungspizzabrötchen, es bleibt einfach unerreicht. Nur einer, der bringt uns auch heute immer noch dahin zurück. Das ist Eros Ramazzotti.
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4: Lief immer in wirklich jeder Pizzeria der 90er Jahre ausnahmslos. Ich glaube, sie hatten gar keine andere CD. Cosa della Vita jetzt. Schönen Abend euch.

0: Sorry, Papi, und wir entschuldigen uns auch schon mal für das, was jetzt kommt.
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0: Es ist Herbst, eigentlich eine sehr leckere Jahreszeit, aber der liebe Kollege Leandro Luik hat mal rausgesucht aus dem Internet die schlimmsten Herbstrezepte. Was hätten wir denn da?
2: Ja, lass uns direkt mit was so richtig schön Deftigen anfangen für die kalten Tage. Ein Rezept für Salzstangenauflauf. Wobei ich finde, Auflauf, das ist schon irgendwie eine Übertreibung. Also eigentlich sind das einfach nur Salzstangen mit Schinken und Käse überbacken.
0: Okay, ich gebe zu, es macht mit mir dasselbe wie so ein McDonald's Big Mac. Also der größte Teil von mir sagt ekelhaft, aber ein kleiner Teil findet es doch heimlich richtig, richtig geil. Was haben wir noch?
2: Ja, wie wär's mit einer Bananencremesuppe mit Hack?
0: Oh.
2: Hack und Banane, das habe ich jetzt irgendwie ein paar Mal gelesen im Internet. Kannte ich vorher auch noch nicht, scheint aber irgendwie ein Ding zu sein.
0: Also das macht mich einfach nur betroffen. Haben wir noch so einen Rausschmeißer?
2: Ja, Rausschmeißer trifft es, glaube ich, ziemlich gut. Also stell dir vor, du kommst gerade vom Herbstspaziergang, bist so richtig durchgefroren. Wie wär's dann zum Aufwärmen mit einer Bier-Sahnesuppe? Sahne aufschlagen und Ei unterrühren, Bier aufkochen und auch unterrühren und dann noch Zucker dazugeben.
0: Boah. Die schlimmsten Herbstrezepte bei uns. Der Vorteil ist, die müssen wir nur hören und schon haben wir keinen Hunger mehr.
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1: Da ändert sich nicht viel und das ist auch ganz schön. Weiter viel Sonne morgen, paar Wolken unterwegs, je nach Region bis maximal 23 Grad. Erstmal frischer jetzt im Laufe des Abends und der Nacht, später Tiefstwerte von 11 bis 6 Grad.
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1: Kleinigkeiten, einmal die A4 Olpe Richtung Köln zwischen Eckenhagen und Reichshofberg Neustadt, dichter Verkehr, 4 Minuten plus. Und A4 Köln-Aachen zwischen Köln-Poll und Kreuz-Köln-Süd, 1 Kilometer sind 2 Minütchen, eine gute Fahrt. Sebastian Pulli hier, gleich Heart Skips a Beat, der Song zur Herzrhythmusstörung. Bevor uns aber da die Lichter ausgehen, lassen wir das lieber Kato and John übernehmen. Turn the lights off jetzt. Kommt gut durch die Nacht.
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0: magisch. Dua Lipa.
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0: Es gibt ja so Foltergefängnisse, wo in den Zellen den ganzen Tag so laute Metal-Musik läuft. Er hier würde vorschlagen, vielleicht lieber Kinderlieder abspielen. Das wäre effektiver.
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3: Ab wie vielen Stunden gilt Kindermusik eigentlich als Körperverletzung? Ja, Freunde, meine Algorithmen wurden gekapert. Ein Tag mit meinen Neffen und mein Handy denkt, mein Lieblingssong ist Töff, Töff, Töff, die Eisenbahn. In meinem Netflix-Account ist Paw Patrol auf einmal ganz oben und ich kriege nur noch Werbung für Lego. Okay, das ist ehrlich gesagt ziemlich geil. Gibt jetzt so einen Baustellenkran mit 16 Rädern. 16 ist der Hammer. Naja, aber wie lange dauert es, bis Simone Sommerland und Rolf Zukowski sich aus meinen Playlists gejault haben? Und auch mal eine Frage an die Eltern. Dieser Gorilla mit der Sonnenbrille. Was will der eigentlich die ganze Zeit von der Sibylle? Und warum trägt er überhaupt eine Brille? Ist doch drin. Will der was verstecken? Und wieso ist die Schnittmenge von Kinderliedern und Ballermann-Hits so groß? Ist der gemeine Schlagerfan auf der gleichen Entwicklungsstufe wie Kleinkinder? Naja, ich meine, nach der ersten Stunde Freibier im Megapark bestimmt. Da geht's ja manchmal bis zum kompletten Verlernen der Muttersprache. Auf jeden Fall immer dran denken. Das habe ich nämlich jetzt rausgefunden. Der Fuchs, der hat die Gans gestohlen und nicht die Kokosnuss geklaut.
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1: Ich bin Dirk Zeitler. Plastikverpackungen können für Unternehmen bald deutlich teurer werden. Union und SPD im Bundestag planen eine neue Steuer auf Kunststoff. Ab Juli 2027 sollen für jede Tonne Kunststoff in Verpackungen 550 Euro fällig werden. Das geht aus einem Entwurf für ein Kunststoffverpackungsgesetz hervor. Demnach fielen 2023 rund 3 Millionen Tonnen Kunststoffverpackungsabfälle an. Die starke Nachfrage nach Elektroautos in Deutschland setzt sich fort. Mehr als 88.000 reine Elektroautos wurden im September neu zugelassen, wie das Kraftfahrtbundesamt mitteilte. Das seien rund 95% mehr als im Vorjahresmonat. Grund für die Entwicklung dürfte die E-Auto-Prämie des Bundes sein.
2: Im Mai ist die neue Prämie freigeschaltet worden, unter anderem für neue E-Autos und bestimmte Plug-in-Hybride, die mit Strom und Treibstoff fahren können. Die Höhe hängt von Fahrzeug, Einkommen und Familiengröße ab und kann bei bis zu 6.000 Euro liegen. Die Prämie wirke, und zwar kräftig, sagen Autoexperten. Doch laufe die Förderung aus, drohe erneut ein Einbruch. Umweltminister Schneider ist zufrieden. Bisher seien 100.000 Anträge für die E-Auto-Prämie eingegangen. Thomas Bremser, Nachrichtenredaktion.
1: Deutschland muss aus Sicht der Geheimdienste vor allem mit Blick auf die Bedrohung durch Russland deutlich widerstandsfähiger werden, nicht nur militärisch. Russland führe einen Schattenkrieg gegen Deutschland, sagte der Präsident des Bundesnachrichtendienstes Jäger bei einer Anhörung im Bundestag.
3: Hinweise auf einen groß angelegten Angriff Russlands gegen NATO-Staaten gibt es demnach zwar aktuell nicht, denkbar sind aber wohl militärische Nadelstiche, besonders im Baltikum. Laut BND-Chef Jäger setzt der Kreml vor allem auf Einschüchterung. Moskau wettet auf unsere Schwäche, so Jäger wörtlich. Auch Verfassungsschutzchef Seelen warnt vor russischer Sabotage und Tötungsdelikten und auch vor Desinformation und Anschlagsversuchen, wie auf dem Flughafen Halle-Leipzig. Katrin Müller, Nachrichtenredaktion.
1: Der Nobelpreis für Medizin geht in diesem Jahr auch nach Deutschland. Peter Hegemann von der Humboldt-Universität Berlin und Georg Nagel von der Uni Würzburg wurden zusammen mit einem US-Forscher ausgezeichnet, und zwar für ihre Entdeckungen auf dem Feld der Optogenetik. Die Freude der beiden ist groß.
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5: So, jetzt merkt man in dieser Nacht schon, dass es so ein bisschen frischer wird. Temperaturen zwischen 6 und 11 Grad messen wir und es gibt hier und da ein bisschen Nebel. Also wenn ihr mit dem Auto jetzt noch in der Nacht unterwegs seid, fahrt vorsichtig. Nachher bekommen wir wieder einen relativ sonnigen Tag. Hier und da vielleicht mal ein paar Wolken, aber Regenschauer sind absolut die Seltenheit bei Temperaturen zwischen 20 und 23 Grad. Auch der Mittwoch, der startet erstmal ganz okay und dann ab dem Mittwochnachmittagabend kommen mehr Wolken. Und dann erst kommt Regen. Also, heute noch super, morgen auch erst nochmal okay. Dann morgen Abend ein bisschen Regen.
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6: A2 Hannover, Dortmund zwischen Kreuzbad Oeynhausen und Floh-Toe West. 1 Kilometer Stau, 5 Minuten Zeitverlust. Und A59 Köln-Düsseldorf zwischen Dreieck Monheim Süd und Monheim. 2 Kilometer stockender Verkehr. Wir wünschen allen unterwegs gute Fahrt.
5: Ja, das ist ja fast wie Zauberei, dass wir jetzt aus dem Montag schon den Dienstag gemacht haben. So ist das. Nach 0 Uhr. Passend dazu jetzt Lady Gaga und Abracadabra.
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1: Passt ein bisschen auf, hier und da könnte es nebelig sein bei uns in NRW. Nicht überall in NRW, aber so gebietsweise. Also, falls ihr es merkt, Fuß vom Gas, wenn ihr gerade unterwegs seid. Ansonsten relativ frisch sind wir gerade unterwegs in dieser Nacht, 6 bis 11 Grad. Nachher wird es aber wieder, ich sag mal so, goldener Oktober, 20 bis 23 Grad. Sehr viel Sonnenschein im Tagesverlauf und am Mittwoch auch relativ schön. Erst Mittwochabend kommen dann Wolken mit Regen zu uns.
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2: Zurzeit liegen uns keine Meldungen vor. Wir wünschen allen unterwegs gute Fahrt.
1: Egal, wo ihr gerade unterwegs seid, vielleicht seid ihr ja mit dem Auto unterwegs, ja, und müsst noch wach bleiben. Oder ihr sitzt auf dem LKW, transportiert was ganz Wichtiges, damit wir es morgen früh haben. Da müsst ihr auch wach bleiben. Ihr seid gerade in der Nachtschicht unterwegs, im Altenheim, in der Tankstelle, auf der Polizeiwache. Keine Ahnung was. Auch da sind wir bei euch. Und ich habe Musik mitgebracht aus den 90ern. Coolio, Post Malone ist mit dabei und Gary Halliwell. Drei Hits jetzt für euch.
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1: Ich bin Dirk Zeitler. Nach der Landtagswahl in Sachsen-Anhalt kommt das Parlament heute erstmals in Magdeburg zusammen. Gewählt werden soll der neue Landtagspräsident. Die Wahl des neuen Ministerpräsidenten steht noch nicht auf dem Programm. Die AfD war bei der Wahl im September klar stärkste Kraft geworden, verpasste aber die absolute Mehrheit.
2: Nach ihrem Wahlsieg im September will die AfD in Sachsen-Anhalt den ranghöchsten Politiker stellen. Das ist der Landtagspräsident. Als Kandidaten dafür hat die AfD Tobias Rausch aufgestellt. Der 35-Jährige hat schon viel Erfahrung im Landtag. Er ist seit 2016 Abgeordneter. Damit er tatsächlich Landtagspräsident wird, ist die AfD auf die Stimmen des BSW angewiesen. Das hat seine Zustimmung schon zugesagt. Mit Spannung wird nun erwartet, ob die Wahl tatsächlich reibungslos über die Bühne geht. Die AfD ist in Sachsen-Anhalt vom Verfassungsschutz als gesichert rechtsextrem eingestuft. Vor dem Landtag haben verschiedene Bündnisse Proteste angekündigt. Dörtehein, Nachrichtenredaktion.
1: Plastikverpackungen könnten für Unternehmen bald deutlich teurer werden. Union und SPD im Bundestag planen eine neue Steuer auf Kunststoff. Ab Juli 2027 sollen für jede Tonne Kunststoff in Verpackungen 550 Euro fällig werden. Das geht aus einem Entwurf für ein Kunststoffverpackungsgesetz hervor. Der Nobelpreis für Medizin geht in diesem Jahr auch nach Deutschland. Peter Hegemann von der Humboldt-Universität Berlin und Georg Nagel von der Uni Würzburg wurden zusammen mit einem US-Forscher ausgezeichnet, und zwar im Bereich der Optogenetik.
3: Durch die Arbeit der drei Wissenschaftler verstehen wir heute besser, wie unser Gehirn funktioniert. Die beiden Deutschen haben bei Experimenten mit Algen herausgefunden, dass bestimmte Proteine auf Licht reagieren und ein elektrisches Signal auslösen. Deisseros hat dieses Protein in einen lichtgesteuerten Schalter für Nervenzellen verwandelt. Damit kann man nun Schaltkreise im Gehirn sichtbar machen, die Erinnerungen, Gefühle und Verhaltensweisen steuern, was für die Behandlung von Krankheiten wie Schizophrenie und Depressionen relevant sein kann. Sigrid Hamm, Skandinavien.
1: Die starke Nachfrage nach Elektroautos in Deutschland setzt sich fort. Mehr als 88.000 reine Elektroautos wurden im September neu zugelassen, wie das Kraftfahrtbundesamt in Flensburg mitteilte. Das sind rund 95% mehr als im Vorjahresmonat. Grund für die Entwicklung dürfte die E-Auto-Prämie des Bundes sein.
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4: Jetzt merkt man schon den Unterschied zwischen Nacht und Tag. Also jetzt in der Nacht wird es schon relativ frisch, muss man sagen. 6 bis 11 Grad. Hier und da gibt es ein paar Nebelfelder, aber nicht überall in NRW. Ansonsten nachher, da starten wir, wenn die Sonne aufgeht, erst ein bisschen neblig trüb, aber nachher wird es relativ sonnig, relativ schön und hier und da vielleicht mal ein paar Wolken, vor allen Dingen im Münsterland, aber das war's dann auch schon. Es wird auf jeden Fall trocken bleiben und warm wird es dann auch wieder. 20 bis 23 Grad, auch der Mittwoch wird ganz okay. Erst am Mittwochabend kommen ein paar Wolken zu uns, die dann auch Regen wieder mitbringen.
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5: A40 Duisburg-Venlo. Zwischen Kreuz Moers und Kerken 1 Kilometer Stau. Und A46 Düsseldorf-Heinsberg. Zwischen Erkelenz Süd und Dremmen 1 Kilometer stockender Verkehr. 11 Minuten Verzögerung. Wir wünschen allen unterwegs gute Fahrt.
4: Und damit haben wir schon den 6. Oktober. Goldener Oktober sozusagen. Sehen wir jetzt nicht so viel von, weil es dunkelt. Maroon 5, damit starten wir. Girls Like You, euch eine schöne Nacht.
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0: tolles Wetter derzeit, oder? Alle sprechen davon, dass das wohl so golden ist, dieses Wetter. Goldener Oktober, goldener Herbst. Leute, das ist falsch.
1: Eigentlich müsste es ja überall glänzen, so golden wie der Herbst angeblich ist, ne?
2: Schöne Jahreszeit mit den Blättern, die sich verfärben.
1: Ja, wann werden die denn dann golden, frage ich mich. Dass das noch keinem aufgefallen ist, dass der Herbst uns farbtechnisch was als Gold verkauft, was weit von Gold entfernt ist. Aber brauner Herbst mag ja keiner sagen. Außer vielleicht der ein oder andere AfD-Politiker in Thüringen. Ich sage euch was, Gold hat die Natur gar nicht als Farbe vorgesehen. Jetzt ist es raus.
3: Bunte, schöne, bunte Blätter fallen von den Bäumen ab.
1: Bunt kann man gar nicht oft genug sagen, merke ich gerade. Aber dadurch wird der Herbst nicht bunter oder goldener, schon mal gar nicht. Wenn, dann ist es ein Ocker. Wir können gerne sagen, der ockerne Herbst. Ja? Um ganz korrekt zu sein, ist es Rahl 1024 Herbst. Ja? Manchmal ist er auch Rahl 8001, also eher ockerbraun. Guckt mal genau hin, ne? Ich kann kein Gold entdecken im Herbst.
4: Aus dem Fenster sieht die Welt auch gut aus.
1: Ja, bleib mal da oben, komm ja nicht runter, denn es ist da unten nicht alles Gold, was glänzt. Es ist braun und manchmal, wenn man so einen Tannenzapfen auf dem Bürgersteig wegtreten will, merkt man dann auch erst, dass es kein Tannenzapfen war, ja? Ich erkenne nichts Goldenes im Herbst, aber ich erkenne auch nichts Weißes am weißen Hai. Vielleicht ist es mein Problem. Und wenn wir schon mal dabei sind, nicht nur der Herbst hat nichts Goldenes, wenn wir ehrlich sind, die meisten Deutschlandfahnen, jetzt wird's kritisch, sind ja auch nicht schwarz-rot-gold, sondern wenn wir mal genau hingucken, sind die eher schwarz-rot-raps-gelb. Ja, aber das ist ein anderes Thema.

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1: So, jetzt merkt man in dieser Nacht schon, dass es so ein bisschen frischer wird. Temperaturen zwischen 6 und 11 Grad messen wir und es gibt hier und da ein bisschen Nebel. Also, wenn ihr mit dem Auto jetzt noch in der Nacht unterwegs seid, fahrt vorsichtig. Nachher bekommen wir wieder einen relativ sonnigen Tag. Hier und da vielleicht mal ein paar Wolken, aber Regenschauer sind absolut die Seltenheit bei Temperaturen zwischen 20 und 23 Grad. Auch der Mittwoch, der startet erstmal ganz okay und dann ab dem Mittwochnachmittag, Abend kommen mehr Wolken. Und dann erst kommt Regen. Also, heute noch super, morgen auch erst noch mal okay. Dann morgen Abend ein bisschen Regen.
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2: Zurzeit liegen uns keine Meldungen vor. Wir wünschen allen unterwegs gute Fahrt.
1: Gleich habe ich neue Musik für euch von Stella Lefty, Boston. Gleich hier von The Train und Drive-By. Und ich habe einen 90er für euch. Den packe ich euch auch noch rein. Ace of Base and All That She Wants. Schöne Nacht.
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1: Ich bin Dirk Zeitler. Plastikverpackungen könnten für Unternehmen bald deutlich teurer werden. Union und SPD im Bundestag planen eine neue Steuer auf Kunststoff. Das geht aus einem Entwurf für ein Kunststoffverpackungssteuergesetz hervor.
2: Ab Juli sollen für jede Tonne Kunststoff in Verpackungen 550 Euro fällig werden. Damit will die Regierung Anreize schaffen, weniger Plastik zu produzieren. Gleichzeitig will sie zusätzliche Einnahmen generieren. Schon für das kommende Jahr rechnet der Bund mit Steuereinnahmen von über 800 Millionen Euro. Unter das Gesetz sollen Verpackungen fallen, deren Kunststoffanteil mehr als 5% beträgt. Unter anderem bei Folien, Verschlüssen, Deckeln und Kapseln. Der Entwurf muss noch innerhalb der Regierung abgestimmt werden. Tanja Wagner, Nachrichtenredaktion.
1: Nach der Landtagswahl in Sachsen-Anhalt kommt das Parlament heute erstmals in Magdeburg zusammen. Gewählt werden soll der neue Landtagspräsident. Die AfD hat die Landtagswahl mit fast 44% der Stimmen deutlich gewonnen. Sie will nun den Landtagspräsidenten stellen. Deutschland muss aus Sicht der Geheimdienste vor allem mit Blick auf die Bedrohung durch Russland deutlich widerstandsfähiger werden, nicht nur militärisch. Russland führe einen Schattenkrieg gegen Deutschland, sagt der Präsident des Bundesnachrichtendienstes Jäger bei einer Anhörung im Bundestag.
3: Hinweise auf einen groß angelegten Angriff Russlands gegen NATO-Staaten gibt es demnach zwar aktuell nicht, denkbar sind aber wohl militärische Nadelstiche, besonders im Baltikum. Laut BND-Chef Jäger setzt der Kreml vor allem auf Einschüchterung. Moskau wettet auf unsere Schwäche, so Jäger wörtlich. Auch Verfassungsschutzchef Seelen warnt vor russischer Sabotage und Tötungsdelikten und auch vor Desinformation und Anschlagsversuchen, wie auf dem Flughafen Halle-Leipzig. Die Geheimdienste verstehen sich in diesem Schattenkrieg als erste Verteidigungslinie Deutschlands. Sie sollen künftig zusätzliche Befugnisse erhalten. Katrin Müller, Nachrichtenredaktion.
1: Die starke Nachfrage nach Elektroautos in Deutschland setzt sich fort. Mehr als 88.000 reine Elektroautos wurden im September neu zugelassen, wie das Kraftfahrtbundesamt mitteilte. Das seien rund 95% mehr als im Vorjahresmonat. Grund für die Entwicklung dürfte die E-Auto-Prämie des Bundes sein.
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4: Passt ein bisschen auf, hier und da könnte es nebelig sein bei uns in NRW, nicht überall in NRW, aber so gebietsweise. Also, falls ihr es merkt, Fuß vom Gas, wenn ihr gerade unterwegs seid. Ansonsten relativ frisch sind wir gerade unterwegs in dieser Nacht, 6 bis 11 Grad. Nachher wird es aber wieder, ich sag mal so, goldener Oktober, 20 bis 23 Grad, sehr viel Sonnenschein im Tagesverlauf und am Mittwoch auch relativ schön. Erst Mittwochabend kommen dann Wolken mit Regen zu uns.
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5: A40, Dortmund-Essen, zwischen Dortmund-Hombruch und Dortmund-Barob, 1 Kilometer Stau. Wir wünschen allen unterwegs gute Fahrt.
4: Gleich zündet sie hier wieder rum. Katy Perry möchte irgendwas anzünden, watch it burn und dabei zusehen, wie es brennt. Naja gut, Eagle Eye Cherry ist mit dabei und wir